0: zu berichten und dabei journalistische Standards zu wahren, heißt es sinngemäß vom Verfassungsgerichtshof. Andere, das können sogenannte Public Watchdogs sein, gemäß der Europäischen Menschenrechtskonvention. Medienjurist Hans-Peter Lehofer.
1: Unter Watchdogs versteht man typischerweise etwa NGOs, dann auch Blogger, Bloggerinnen oder auch Autoren, Autorinnen, die sich jetzt nicht als Journalisten, sondern zum Beispiel als Buchautoren mit Themen beschäftigen oder auch Wissenschaftler, Wissenschaftlerinnen.
0: Im Zweifelsfall entscheidet der Nationalratspräsident. Die Dreierkoalition muss nun jedenfalls konkrete neue Regelungen finden. Für die braucht es eine Zweidrittelmehrheit. In Kraft treten soll das ab 2028.
2: Dritter und letzter Tag der Budgetdebatte heute im Nationalrat. Danach wird das Doppelbudget 2027-28 beschlossen, bevor sich der Nationalrat in die Sommerpause verabschiedet. Mehr als 4 Monate nach seiner Tötung ist Irans früherer oberster Führer Ayatollah Ali Khamenei beerdigt worden. Er wurde in seiner Heimatstadt Mashhad im Nordosten des Landes unter Ausschluss der Öffentlichkeit bestattet. Seit etwa einer Woche laufen in ganz Iran Trauerzeremonien.
3: Die Fußball-WM 2026.
2: Und da steht Frankreich als erster Halbfinalist fest. Wolfgang Eichinger, die Franzosen gewinnen in Boston gegen Marokko. Souverän 2-0.
4: Ja, Frankreich dominiert von Beginn an das Spiel, leistet sich sogar den Luxus, in der ersten Hälfte einen Elfmeter zu vergeben. Mbappé schießt diesen extrem schwach und Marokkos herausragender Tormann Bono kann ihn halten. Bono verhindert auch dreimal eine französische Führung und in dem Moment, wo er nicht mehr eingreifen kann, verhindert die Querlatte in der ersten Hälfte das 1-0 für Frankreich. Aber in der 60. Minute ist es soweit und Kylian Mbappé zirkelt den Ball vom 16er genau ins Eck und nur kurz darauf ist es Ousmane Dembélé, der ebenfalls von der Strafraumgrenze flach genau ins Eck trifft. Frankreich gewinnt mit 2-0. Zum dritten Mal in Folge ist Frankreich in einem WM-Semifinale. Der Gegner entweder Spanien oder Belgien. Und Kylian Mbappé liegt gleich auf mit Lionel Messi mit 8 Toren an der Spitze der WM-Torschützenliste.
2: Und jetzt zu Michi Mattern.
5: Der Freitag und das Wochenende bringen in ganz Österreich exzellentes Berg- und Badewetter. Meist scheint von früh bis spät die Sonne, nur vorübergehend ziehen etwas dichtere Quellwolken durch. Regenschauer oder Gewitter sind meist kein Thema, nur im Alpenhauptkamm und im Süden kann es vereinzelt gewittrig werden und zwar vor allem am Samstag. Der Wind ist deutlich schwächer als zuletzt und die Temperaturen legen zu auf hochsommerliche 25 bis 33 Grad. In 2000 Meter hat es um die 15 Grad. Anfang nächster Woche weiterhin viel Sonne und immer heißer.
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1: Am Mikrofon Nina Walli, es ist 3 Uhr. Mit dem Ferienbeginn heute im Westen und Süden Österreichs rollt an diesem Wochenende die zweite Sommerreisewelle durch Österreich. Bernhard Walter aus der ORF Verkehrsredaktion. Los geht's schon heute Nachmittag.
2: Die ersten Staus im Reiseverkehr werden sich ab Mittag auf den Stadtausfahrten in Linz, Salzburg, Wien und Graz bilden. Die Hauptreisewelle erreicht uns dann morgen Samstag von Deutschland kommend, wo in 4 nord- und ostdeutschen Bundesländern die Ferien beginnen, wie auch in Teilen der Niederlande. Von 9 bis 16 Uhr werden speziell die Fernpassstrecke in Tirol und das große deutsche Eck überlastet sein. Staugefahr besteht auch auf der Brennerautobahn sowie vor den Tunnelabschnitten auf der Tauern-, Karawanken- und Pyrnautobahn. Auch vor dem Grenzübergang Spielfeld Richtung Slowenien. Auch am Sonntag werden die Nord-Süd-Verbindungen über Mittag stark befahren sein. Generell wird der Reiseverkehr Richtung Adria jetzt von Woche zu Woche zulegen und Anfang August seinen Höhepunkt erreichen.
1: Die Euro-Finanzminister sehen Österreich beim Abbau des Defizits auf Kurs. Der Budgetentwurf Österreichs für 2027 ist als konform anzusehen, heißt es am Abend in einer Erklärung. Geplant ist, dass Österreich bis Ende 2028 aus dem EU-Defizitverfahren herauskommt. Bei einem Waldbrand in Andalusien im Süden Spaniens sind mindestens 12 Menschen ums Leben gekommen. Laut Behörden sind einige der Opfer tot in ihren Autos gefunden worden. Dutzende Menschen mussten wegen des Feuers evakuiert werden. Gregor Mühlberger gewinnt die Königsetappe der Österreich-Radrundfahrt, der Tour of Austria. Wolfgang Eichinger, Mühlberger erreicht souverän als Erster die Franz-Josefs-Höhe auf dem Großglockner.
3: Der 32-jährige Niederösterreicher hat die 189 Kilometer lange Etappe mit fast 3000 Höhenmeter kontrolliert und vor allem dominiert. 4,5 Kilometer vor dem Ziel startet Mühlberger die entscheidende Attacke und entledigt sich seiner letzten Kontrahenten. Mit breitem Grinsen und 1 Minute und 10 Sekunden Vorsprung erreicht Mühlberger das Ziel und ist zum zweiten Mal in seiner Karriere Glocknerkönig.
4: Ja, auf die letzten 4 Kilometer habe ich meine Chance probiert zu nutzen und bin dann Gott sei Dank noch mal zum Ziel gekommen.
3: Und damit hat Gregor Mühlberger die ersten beiden Etappen dieser Österreich-Radrundfahrt gewonnen und im Kampf um den Gesamtsieg bereits eine Vorentscheidung herbeigeführt.
4: Ja, es war sicherlich ein guter Tag, aber die Rundfahrt ist vorbei, wenn wir in Wien über die Linie fahren.
3: Der Vorsprung in der Gesamtwertung ist beruhigend. Mühlberger führt mit 1 Minute und 31 Sekunden Vorsprung vor dem US-Amerikaner Kevin Vermaak.
1: Und jetzt zu Michael Mattern.
5: Ein kräftiges Hoch bringt in den nächsten Tagen hochsommerliches Wetter. Es gibt in ganz Österreich meist strahlenden Sonnenschein, nur an den Nachmittagen vorübergehend ein paar größere Quellwolken. Regenschauer oder Gewitter bleiben die absolute Ausnahme, am ehesten sind sie am Samstag im Süden möglich. Bei nur noch wenig Wind wird es heiß, aber nicht schwül, Höchstwerte 25 bis 33 Grad. In 2000 Meter hat es um die 15 Grad. Nächste Woche dauert die Hitzewelle an, wobei es rund um die Wochenmitte wieder extrem heiß wird. Dürfte.
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1: Am Mikrofon Nina Walli, es ist 4 Uhr. In die geplante Wehrdienstreform kommt offenbar wieder Bewegung, denn jetzt spricht sich auch Bundeskanzler Christian Stocker für ein Kompromissmodell aus, und zwar für 6 Monate Grundwehrdienst plus 3 Monate Milizübungen. Stefan Kappacher berichtet.
2: Der Favorit der Wehrdienstkommission ist das Modell 8 plus 2, also eine Verlängerung des Grundwehrdienstes um 2 Monate. Plus Übungen. Darauf hat die ÖVP bisher gesetzt, es war aber bei SPÖ und NEOS nicht durchsetzbar. Die SPÖ ist dann mit 6 plus 2 gekommen als Kompromiss und daraus wird jetzt 6 plus 3, wie man einem Interview der Kronenzeitung mit Bundeskanzler Christian Stocker entnehmen kann. Er sagt dort, Zitat, ob es 6 plus 3 oder 6 plus 100 ist, ist letztlich eine semantische Frage. Und 6 plus 100, das ist das sogenannte Stufenmodell aus dem Bericht der Wehrdienstkommission. Das ist die teuerste Variante, aber sie kommt plakativ ohne Verlängerung des Wehrdienstes aus.
1: Die Aufsichtsratssitzung bei VW am Abend hat wenig Klarheit über den künftigen Sparkurs gebracht. Ob und wie viele Jobs wegfallen, ist weiterhin nicht bekannt, berichtet Andreas Pfeiffer.
3: Von VW-Chef Oliver Blume hatte man sich gestern die Antwort auf die Frage erwartet, ob er tatsächlich 100.000 Arbeitsplätze abbauen und 4 deutsche Werke schließen will. Stattdessen legte er gestern Abend eine Videobotschaft unklaren Inhalts vor.
4: Hohe Kosten, unter anderem durch Zölle und ein zunehmend intensiver globaler Wettbewerb, erhöhen den Druck auf die gesamte Automobilindustrie. Deshalb gehen wir in die nächste Phase unserer Transformation.
3: Diese Transformation soll mit einer deutlichen Reduktion der Modellpalette und der Ausstattungsoptionen von Fahrzeugen einhergehen. Dem Betriebsrat reicht diese Auskunft nicht. Er verlangt auch heute detaillierte Richtungsangaben zum neuen Sparkurs, den Volkswagen fahren will.
1: Dritter und letzter Tag der Budgetdebatte heute im Nationalrat. Danach wird das Doppelbudget 2027-28 beschlossen, bevor sich der Nationalrat in die Sommerpause verabschiedet. Und auch im Westen und Süden Österreichs starten die Sommerferien. Etwa 670.000 Schülerinnen und Schüler in Vorarlberg, Tirol, Salzburg, Oberösterreich, Kärnten und der Steiermark bekommen heute ihre Zeugnisse. Und jetzt zu Michi Mattern.
5: Der Freitag und das Wochenende bringen in ganz Österreich exzellentes Berg- und Badewetter. Meist scheint von früh bis spät die Sonne, nur vorübergehend ziehen etwas dichtere Quellwolken durch. Regenschauer oder Gewitter sind meist kein Thema, nur im Alpenhauptkamm und im Süden kann es vereinzelt gewittrig werden und zwar vor allem am Samstag. Der Wind ist deutlich schwächer als zuletzt und die Temperaturen legen zu auf hochsommerliche 25 bis 33 Grad. In 2000 Meter hat es um die 15 Grad. Anfang nächster Woche weiterhin viel Sonne und immer heißer.
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1: Ganz genau, 5 Uhr am Freitag, dem 10. Juli. Und damit geben wir ab ins Nachrichtenstudio zu Thomas Edinger.
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3: Auch Kanzler Stocker ist beim Wehrdienst jetzt für ein Kompromissmodell. Frankreich steht nach einem 2:0 gegen Marokko im Halbfinale der Fußball-WM. Das Wiener Wetter wird meist sonnig und sehr warm. Guten Morgen. In die Debatte um die geplante Wehrdienstreform kommt wieder Bewegung. Jetzt ist auch Bundeskanzler Stocker von der ÖVP für ein Kompromissmodell. Der Wehrdienst soll demnach weiter 6 Monate dauern, plus 3 Monate Milizübungen. Stefan Kappacher berichtet.
4: Der Favorit der Wehrdienstkommission ist das Modell 8+2, also eine Verlängerung des Grundwehrdienstes um 2 Monate. Plus Übungen. Darauf hat die ÖVP bisher gesetzt, es war aber bei SPÖ und NEOS nicht durchsetzbar. Die SPÖ ist dann mit 6+2 gekommen als Kompromiss und daraus wird jetzt 6+3, wie man einem Interview der Kronenzeitung mit Bundeskanzler Christian Stocker entnehmen kann. Er sagt dort, Zitat, ob es 6+3 oder 6+100 ist, ist letztlich eine semantische Frage. Und 6+100, das ist das sogenannte Stufenmodell aus dem Bericht der Wehrdienstkommission. Das ist die teuerste Variante, aber sie kommt plakativ ohne Verlängerung des Wehrdienstes aus.
3: Der deutsche Autobauer VW muss sparen. Nach einer Marathonsitzung des Aufsichtsrats gestern ist klar, Volkswagen-Chef Blume streicht die Hälfte aller Modelle. Die Ausstattungsvarianten sollen gar um 75% sinken. Wie viele Jobs das bei VW kosten wird, ist nach der Sitzung weiter unklar. Berichten zufolge geht es um 100.000. Die gegenseitigen Angriffe sind wieder aufgeflammt, dennoch die USA und der Iran arbeiten weiter an einer diplomatischen Lösung des Konflikts, heißt es aus dem Weißen Haus, auch wenn der Iran in einem inakzeptablen Maß gegen das Rahmenabkommen verstoßen und Schiffe in der Straße von Hormuz beschreibt.

0: geschossen habe. Frankreich hat bei der Fußball-WM das erste Viertelfinale gegen Marokko souverän gewonnen. Der Topfavorit besiegt den regierenden Afrikameister 2:0. Auf die Franzosen wartet im Halbfinale am Dienstag nun entweder Spanien oder Belgien, Wolfgang Eichinger.
1: Ja, Frankreich dominiert von Beginn an das Spiel, leistet sich sogar den Luxus, in der ersten Hälfte einen Elfmeter zu vergeben. Mbappé schießt diesen extrem schwach und Marokkos herausragender Tormann Bono kann ihn halten. Bono verhindert auch dreimal eine französische Führung und in dem Moment, wo er nicht mehr eingreifen kann, verhindert die Querlatte in der ersten Hälfte das 1:0 für Frankreich. Aber in der 60. Minute ist es soweit und Kylian Mbappé zirkelt den Ball vom 16er genau ins Eck und nur kurz darauf ist es Ousmane Dembélé, der ebenfalls von der Strafraumgrenze flach genau ins Eck trifft. Frankreich gewinnt mit 2:0. Zum dritten Mal in Folge ist Frankreich in einem WM-Semifinale. Der Gegner entweder Spanien oder Belgien. Und Kylian Mbappé liegt gleich auf mit Lionel Messi mit 8 Toren an der Spitze der WM-Torschützenliste.
0: Wolfgang Eichinger hat berichtet. Das waren die Nachrichten. Damit zum Wiener Wetter und Bernie Weisinger.
2: Dankeschön, Thomas. Ja, ein bisschen festhalten. Wenn Sie zum Beispiel im Westen Wiens wohnen, Maria Brunn meldet uns derzeit die Wetterstation nur 9 Grad. Also wenn Sie durchlüften wollen, dann bitte jetzt. 14 Grad in Stammersdorf, 17 Grad in der Wiener Innenstadt. Der heutige Freitag bringt die meiste Zeit des Tages Sonnenschein, höchstens vorübergehend gibt es ein paar kleinere Wolken. Der Wind kommt mäßig aus dem Westen bis Nordwesten und wir erreichen heute 30 Grad. Das Radio Wien Wochenendwetter ähnlich großartig. Zur Sonne kommen morgen am Samstag immer wieder ein paar Wolken. Kurzzeitig nur sind sie dicht. Teilweise mäßiger Nordwestwind, Höchstwert 30 Grad und auch übermorgen am Sonntag perfektes Badewetter. Großteils sonnig, ein paar kleinere Wolken bei maximal 28 Grad. Radio Wien mit der besten Verkehrsinformation der Stadt. 4:05, soweit alles gut, keine Störungen, keine Staus, gute Fahrt.
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2: Und zwar mit einfach guter Musik in den Freitagmorgen. Die Pet Shop Boys und Madonna.
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0: So, Spitzennummer von den Pet Shop Boys, Go West, um 11 Minuten nach 5. Jetzt dieses Wochenende wird das Austria Center Vienna wieder zum Treffpunkt für Gamerinnen und Gamer aus ganz Österreich. Was beim E-Sports Festival alles gibt und was es, welche Branchen sich da rund ums Zocken so richtig verändert hat, davon berichtet Radio Wien Reporterin Cassandra Steiner.
1: Von Superheldinnen, Stars aus dem Gaming-Popkulturbereich, Gaming-Stationen und Turnieren wird es am Wochenende nur so wimmeln. Das E-Sports Festival findet zum 5. Mal statt und verwandelt das Austria Center Vienna ins Gaming-Paradies, erzählt Veranstalter Manuel Haselberger.
2: Wir haben ca. 250 Ausstellerinnen und Aussteller mit dabei, die wirklich für ein sehr, sehr buntes Rahmenprogramm sorgen. Das besondere Highlight für die österreichischen Fans ist das Showmatch zwischen den beiden Teams Eintracht Spandau gegen Chito Nord. Das ist sozusagen wie wenn man im Fußball Real Madrid gegen Barcelona spielen lässt.
1: Tatsächlich ähnlich zum Fußball verbindet Gaming Millionen Menschen. Es ist eine richtige Gemeinschaft und soll auch live, also im echten Leben, stattfinden.
2: Man kann das ein bisschen mit Musikkonzerten und Musikfestivals vergleichen. Ja, ich kann mir Musik auch daheim anhören, aber es ist dann doch nochmal cooler, wenn man es live erlebt. Diese Bühne, dieses Erlebnis vor Ort, die Ausstellerstände, das ist nochmal was ganz was anderes. Als zu Hause den PC oder die Konsole aufzudrehen, um dann gemeinsam mit Freundinnen und Freunden zu spielen.
1: Aus dem unter

0: Anführungszeichen einsamen Zocken ist längst ein Gemeinschaftserlebnis geworden. Neben dem Computerspiel stehen ja auch Cosplay, also Verkleidungswettbewerbe im Zentrum. So wird das Spiel zum Leben erweckt. Und irgendwie verändert sich über die Jahre auch das Bild, das viele vom Gaming haben.
1: Ich habe schon das Gefühl, dass wir heutzutage deutlich aufgeklärter und offener dem Thema Gaming gegenüber sind. Klar, es wird immer Kritikerinnen und Kritiker geben, die sagen, ja, die Kids sollen doch rausgehen, die sollen nicht spielen den ganzen Tag vorm Computer. In Wahrheit, es ist auch nur eine Freizeitbeschäftigung und spielen meine Kids sowieso. Das ist doch besser, wenn wir mit dem Festival etwas schaffen, wo man die Leute und die Community zusammenholt, um sie für das gemeinsame Hobby zu begeistern.
0: 2 Tage lang steht im Austria Center Vienna also nicht nur Gaming im Mittelpunkt, sondern vor allem die Gemeinschaft dahinter.
2: Das E-Sports Festival findet am Samstag und am Sonntag im Austria Center Vienna statt, also 11. und 12. Juli. Tickets gibt's auf esportsfestival.at. 5:13 Uhr, einen schönen guten Morgen mit der Nextracker Band.

0: Wunderschönen
1: guten Morgen mit den Dire Straits. Twisting by the Pool. Und nach Amy Grant gibt es dann die Radio Wien Schlagzeilen. Wetter und Verkehr. Wettertechnisch kann ich jetzt schon sagen, es wird ein nettes Wochenende. Es ist 5.27 Uhr.

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2: 5.30 Uhr, halb sechs ist es jetzt. Jetzt gibt es die Radio Wien Schlagzeilen am Freitag, dem 10. Juli 2026. Für Sie von Thomas Edinger.
3: Guten Morgen. Der deutsche Autobauer VW muss sparen. Er streicht die Hälfte aller Modelle. Das ist nach einer Aufsichtsratssitzung gestern klar. Wie viele Jobs das kosten wird, ist noch offen. Berichte sprechen von 100.000. Wiens Gesundheitsstadtrat Hacker glaubt weiter an eine Einigung im Gastpatientenstreit, auch wenn die Gesundheitsreform der Regierung nicht die gewünschten Gesundheitsregionen bringt. Man müsse regionale Lösungen finden, so Hacker. Und die Hitze der letzten Zeit hat auf den Weizenfeldern zu einer Notreife geführt. Die Ernte beginnt früher als sonst. Auf die Qualität dürfte sich das kaum auswirken. Die Körner waren schon vor der Hitze quasi fertig. Soweit die Schlagzeilen zum Wetter und Bernie Weisinger.
2: Dankeschön, Thomas. Da hat im Moment ja fast frische 9 Grad in Mariabrunn, 14 Grad bei der Hohen Warte und in Stammersdorf, 15 Grad in Donaufeld und 17 in der Wiener Innenstadt. Und bis zu 30 werden es heute noch. Die Sonne zeigt sich die meiste Zeit des Tages höchstens vorübergehend, wirft eine Wolke einen kleinen Schatten auf die Stadt und der Wind wird mäßig, kommt aus West bis Nordwest. Samstag und Sonntag Höchstwerte immer um die 30 Grad. Die meiste Zeit des Tages scheint immer die Sonne. Es gibt ab und zu ein paar Wolken und mäßigen Nordwestwind. Radio Wien mit der besten Verkehrsinformation der Stadt. 2 Minuten nach halb sechs. Guten Morgen, Andrea Rosenberger.
4: Guten Morgen. Und ich habe da ein klitzekleines Wort für Sie, nämlich nix. Sie kommen noch sehr gut voran. Gute Fahrt.
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Das ist Radio Wien. Am Freitag in der Früh, 10. Juli, 5 nach halb 6. Sie können schon mal Ihre Tanzschuhe schnüren. Wir werden gleich eine Runde tanzen gehen mit Chris Lachmuth nach Cool and the Gang. Und der Chris bringt da was ganz, ganz Spezielles mit.

0: Rückplatz oder so.
1: Rückplatz? Ich weiß nicht.
0: 5:39 Uhr. Guten Morgen, Wien. 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
2: Ja, also bei einer Tanzreise braucht man meistens schon ordentlich viel Gewand. Abgesehen vom Normalen braucht man natürlich auch das Tanzoutfit, die Tanzkleidung. Man schwitzt natürlich auch beim Tanzen, was ja eh gesund ist, aber man braucht dann natürlich viel mehr Gewand als sonst bei einer Reise. Und weiß natürlich auch nicht, wie das Wetter wird. Wir hoffen natürlich auf schönes Wetter. Man braucht vielleicht das ein oder andere Outfit, wo man sagt, man ist ein bisschen eleganter gekleidet, dann nach dem Abendessen, wenn man nochmal tanzt. Und für den 5-Uhr-Tee natürlich braucht man nochmal ein Tanzoutfit. Ja, also man braucht schon einiges, was hier mitgeht bei der Tanzreise.
0: Ja, das finde ich eine sehr gute Sache, Rosi. Ich könnte mir durchaus vorstellen, dass wir da auch Spaß dran fänden, weil ich habe gelesen, gelacht und gegessen. Also
1: ja, genau, das ist unser Part.
0: Das können wir auf alle Fälle sehr gut. 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Jetzt fällt es mir mal gescheit los.

0: So, wer bis jetzt nicht munter ist, jetzt waren wir es. 5.45 Uhr. Schönen guten Morgen mit Kiss und einen kurzen Blick aufs Wiener Wetter. Es ist richtig angenehm.
1: Es ist so frisch.
0: Wenn man in der Früh rausgeht, ich habe das erste Mal beim Motorradfahren wieder eine Jacke über dem Leiberl angehabt. Und es war mir trotzdem ein bisschen frisch. Es hat nämlich nur 9 Grad zum Beispiel im Westen der Stadt. 17 allerdings schon in der Innenstadt und bis zu 30 werden es heute. Die meiste Zeit des Tages scheint die Sonne, nur ein paar kleine Wolken und kräftiger Nordwestwind. Auf den Straßen, liebe Rose.
1: Läuft noch alles gut? Läuft noch ausgezeichnet, genau.
0: Gut.

0: 5 Uhr 49 Minuten. Guten Morgen, Wien.
1: Backi Baro sein, nimm dein kleines
0: Schwesterlein. Ja, das machen wir, denn es gibt kein besseres Wochenende als dieses. Das Amalienbad in Favoriten feiert heuer seinen 100. Geburtstag und das wird morgen am Samstag groß gefeiert. Von 12 bis 19 Uhr findet das 100 Jahre Amalienbad Jubiläumsfest statt.
2: Natürlich mit Festprogramm am Räumenplatz, mit Musik, Kinderprogramm und Führungen und wirklich vielen spannenden Einblicken in die Geschichte des Amalienbads. Lilli Bauer, Kuratorin der Ausstellung, auch für Nichtschwimmer im Karl-Marx-Hof.
3: Es war der größte Luxus, den man sich vorstellen kann, und es war auch bewusst in diesem Arbeiterbezirk Favoriten errichtet, um eben auch den Arbeiterinnen und Arbeitern dort die Möglichkeit für einen kulturellen Aufstieg zu geben. Ja, unglaublich viel Material wurde dort angeliefert. Schlussendlich gab es dann 70 verschiedene Wannen, 250 Brausen, 65 Klosetts, die wunderschönen Keramikfliesen, die in Auftrag gegeben wurden. Also man hat den Arbeiterinnen und Arbeitern dort wirklich einen Palast hingestellt.
0: Ein interessanter Blick in die Geschichte des Amalienbads beim 100 Jahre Amalienbad Jubiläumsfest morgen von 12 bis 19 Uhr am Räumenplatz und im Amalienbad. Führungen gibt es auch ab 12.30 Uhr stündlich im Innenbereich des Bades.
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Guten Morgen Wien, es ist 6:08 mit den Beach Boys und California Girls. Und bis zum Radio Wien Stadtjournal gibt es noch Fairground Attraction mit Perfect. Und das ist der wundervolle Nick Hörschau auf Radio Wien. I won't let the sun go down on me. Guten Morgen Wien, guten Morgen in die schönste Stadt der Welt. Wochenende steht vor der Tür. Einen Tag beißen wir jetzt noch eine. Kaffee holen und dann gehen wir es auch.

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2: Freitag, der 10. Juli, es ist 6 Uhr und damit geben wir ab ins Nachrichtenstudio zu Thomas Edinger.
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4: VW schwingt den Sparhammer, der Autobauer streicht die Hälfte aller Modelle. Die Hitze der letzten Zeit hat auf den Weizenfeldern zu einer Notreife geführt. Das Wiener Wetter bringt Badewetter. Guten Morgen. Die deutschen Autobauer stecken in der Krise, nicht zuletzt, weil der wichtige chinesische Markt wegbröckelt. Bei VW hat das nun drastische Konsequenzen. Volkswagen streicht die Hälfte aller Modelle. Wie viele Jobs das kosten wird, ist noch offen. Andreas Pfeiffer berichtet.
5: Von VW-Chef Oliver Blume hatte man sich gestern die Antwort auf die Frage erwartet, ob er tatsächlich 100.000 Arbeitsplätze abbauen und 4 deutsche Werke schließen will. Stattdessen legte er gestern Abend eine Videobotschaft unklaren Inhalts vor.
6: Hohe Kosten, unter anderem durch Zölle und ein zunehmend intensiver globaler Wettbewerb, erhöhen den Druck auf die gesamte Automobilindustrie. Deshalb gehen wir in die nächste Phase unserer Transformation.
5: Diese Transformation soll mit einer deutlichen Reduktion der Modellpalette und der Ausstattungsoptionen von Fahrzeugen einhergehen. Dem Betriebsrat reicht diese Auskunft nicht. Er verlangt auch heute detaillierte Richtungsangaben zum neuen Sparkurs, den Volkswagen fahren will.
4: Wiens Gesundheitsstadtrat Hacker glaubt weiter an eine Einigung im Gastpatientenstreit mit Niederösterreich, auch wenn die Gesundheitsreform der Regierung die von Wien gewünschten Gesundheitsregionen nicht bringt. Hacker denkt jetzt an regionale Lösungen, andere Bundesländer hätten damit schon begonnen. Apropos Gesundheit, vor allem Männer fressen ihre Probleme oft in sich hinein, anstatt Hilfe zu suchen. Das wirkt sich dann negativ auf den Körper aus. Niederschwellige Angebote sollen helfen, unter anderem auch von der Gewerkschaft. Julia Körperneipfeiffer berichtet.
7: Wut, sozialer Rückzug oder erhöhter Alkoholkonsum, all das können Warnsignale für psychische Überlastung sein. Gerade Männer würden Belastungen oft lange verdrängen, sagt Expertin Manuela Scheffel vom ÖGB Chancen-Nutzen-Büro.
8: Der Unterschied ist eben oft, dass Männer viel später erst in Beratungen gehen, oftmals erst 1-2 Jahre später im Verhältnis zu Frauen.
7: Dadurch seien psychische Erkrankungen wie Depressionen oder Burnout bei Männern oft bereits weiter fortgeschritten, wenn sie zum ersten Mal diagnostiziert werden. Laut aktuellen Zahlen waren 2024 rund 80% der Suizidopfer in Österreich Männer. Experten fordern deshalb mehr Offenheit beim Thema psychische Gesundheit. Das Chancen-Nutzen-Büro des ÖGB bietet kostenlose Workshops und Einzelcoachings zu Stress, Burnout und mentaler Gesundheit an.
4: Die Hitze und Trockenheit der letzten Zeit haben massive Folgen für die heimische Landwirtschaft. So haben die hohen Temperaturen Pflanzen deutlich schneller reifen lassen. Auf den Weizenfeldern beginnt die Ernte daher heuer früher als sonst. Petra Ottitsch berichtet.

0: Hitze und Trockenheit haben auf den Weizenfeldern ihre Spuren hinterlassen. Der Weizen wird schon jetzt geerntet. Der Weinviertler Getreidebauer und Amer Marketing-Aufsichtsratsvorsitzende Lorenz Meyer sagt:
1: Auf der einen Seite, wir haben ein gewaltiges Defizit im Niederschlag. Das haben alle gemerkt. Vor allem der Osten hat auch jetzt in den letzten Tagen und letzten Wochen kaum Niederschlag bekommen. Und diese extreme Hitze führt dazu, dass die Körner schneller abreifen, in eine sogenannte Notreife gehen, dann keinen Ertrag und keine Nährstoffe mehr einlagern. Und das macht uns Bäuerinnen und Bauern natürlich große Probleme.
0: Doch man dürfte, was die Qualität betrifft, mit einem blauen Auge davonkommen. Denn die Kornausbildung des Weizens war schon vor der Hitze großteils abgeschlossen.
2: Und bei der Fußball-WM ist Frankreich als erste Mannschaft im Halbfinale. Der Topfavorit hat Marokko souverän 2:0 besiegt. Superstar Mbappé hat in der 28. Minute sogar einen Elfer vergeben. Frankreich steht zum dritten Mal in Folge im WM-Halbfinale. Der Gegner dort ist am Dienstag entweder Spanien oder Belgien. Das war das Stadtjournal, damit zum Wiener Wetter und Bernie Weisinger.
3: Dankeschön, Thomas. Ja, da haben wir 13 bis 17 Grad, also im Moment noch sehr, sehr angenehm. Wenn Sie jetzt noch die Fenster aufreißen, kommt echt noch kühle Luft rein. Das ändert sich untertags dann. Wir kriegen bis zu 30 Grad heute und die meiste Zeit des Tages scheint die Sonne. Der Wind weht mäßig aus West bis Nordwest. Böen heute nur um die 20 oder 30 km/h. Morgen am Samstag zur Sonne kommen immer wieder ein paar Wolken dazu. Die sind aber nur kurzzeitig dicht. Mit einem mäßigen Nordwestwind Höchstwert 30 Grad und auch am Sonntag ein Mix aus Sonne und Wolken bei bis zu 30 Grad. Radio Wien mit der besten Verkehrsinformation der Stadt, Andrea Rosenberger. Das ist im Moment noch ein sehr entspannter Freitagmorgen.
4: Ja, schöne Aussichten momentan noch. Sie kommen nämlich noch ohne Probleme voran. Gute Fahrt.
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3: Ja, ich habe meistens so einen kleinen Handgepäckskoffer und es ist ja prinzipiell egal, mit welchem Koffer man fliegt. Es ist immer eine Krux mit diesen Koffern. Entweder sie rollen nicht gescheit oder sie brechen irgendwo. Und seit neuestem muss man die Handgepäckskoffer am Flughafen auch noch in so eine Kisterl reinstecken und schauen, ob es eh nicht zu groß sind, dass sie mit dürfen in die Kabine.
4: Ja, wir machen da auf jeden Fall einmal den Test, wie Sie sich den besten Reisekoffer, Handgepäckskoffer am besten aussuchen.
3: Ich packe meinen Koffer und nehme mit. Andrea Rosenberger mit dem Wiener Frühverkehr.
4: Guten Morgen.
3: Thomas Ediger mit den Nachrichten aus Wien und der Welt.
2: Guten Morgen.
3: Ich bin Bernie Weisinger. Guten Morgen, Wien.

0: 11 nach 6, guten Morgen Wien. Nicht unbedingt der großartigste Tag für Jungfrauen und Schützen.
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0: Wieder, nur nicht nervös werden. Sie haben jetzt die Fäden in der Hand und können selbst die Richtung vorgeben, 90%.
2: Stier, Ihr äußeres Erscheinungsbild spiegelt derzeit genau wider, wie Sie sich innerlich fühlen. Das sollte Ihnen bewusst sein, 70%.
0: Zwillinge, Sie wünschen sich eine Veränderung, wissen aber noch nicht genau, in welche Richtung sie gehen soll. Bitten Sie Ihre Familie um Rat, 80%.
2: Krebs, die Glückskinder des Tages. Sie schwimmen auf einer Welle des Erfolgs dem Wochenende entgegen, 100%.
0: Löwe, machen Sie keine Zugeständnisse, nur um sich die Sympathie eines Menschen zu sichern. Seien Sie einfach authentisch, 70%.
2: Jungfrau, Sie flüchten sich derzeit gerne in eine Traumwelt, um ein Problem zu verdrängen. Kommen Sie wieder auf den Boden der Realität, 50%.
0: Waage, nur keine Zurückhaltung, wenn über eine Freundin von Ihnen gesprochen wird. Sie können damit zur Klärung eines Vorfalls beitragen, 80%.
2: Skorpion, machen Sie sich heute ruhig ein bisschen rar. Es ist jetzt an der Zeit, das Geleistete zufrieden zu betrachten, 90%.
0: Schütze, sichern Sie sich gründlich ab, wenn Sie etwas vorhaben, das Sie nicht so recht überblicken können, 50%.
2: Steinbock, Sie machen jetzt eine Menge neue Erfahrungen. Privat kommt dadurch ziemlich viel in Schwung in Ihr Leben, 100%.
0: Wassermann, zeigen Sie einer bestimmten Person gegenüber nicht übermäßig viel Engagement. Sie könnten sonst ziemlich ausgenutzt werden, 60%.
2: Und die Fische, suchen Sie sich Ihre Begleiter heute besonders sorgfältig aus. Der erste Eindruck kann gehörig täuschen, 60%.

0: Sie hätten hören sollen jetzt um 6.16 Uhr, wie laut Andrea Rosenberger gerade mitgesungen hat. 13 bis 17 Grad im Moment, bis zu 30 werden es heute und es scheint die meiste Zeit des Tages die Sonne. Es gibt nur ein paar unnennenswerte Wolken, die so über der Stadt ein bisschen herumschwirren. Westwind kommt mit Böenspitzen um die 30 km/h. Rosi, auf den Straßen bist du sehr, sehr entspannt heute, oder?
1: Ja, es tut sich nach wie vor sehr wenig. Sie kommen gut voran.

0: Schönen guten Morgen mit Rod Stewart's Baby Jane. Der hat übrigens gestern auch ein wunderschönes kleines Medley von der jungen Dame gesungen, die gestern gestorben ist. Ja, ja. Aber wir reden jetzt zuerst, bevor wir weiterreden, über Bonnie Tyler, über einen Talk im Turm am Sonntag.
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All on John Oates, the rich girl. Und nach Bill Withers gibt's die Radio Wien Schlagzeilen, Sport, Wetter und Verkehr. Sport natürlich mit Daniel Kulowitz. Und was macht den Unterschied zwischen Frankreich und Marokko aus? Mbappé und Dembélé. Näheres gleich.

0: Bell Withers auf Radio Wien, 6.30 Uhr, halb sieben, und jetzt gibt's die Radio Wien Schlagzeilen am Freitag, dem 10. Juli für Sie, von Thomas Edinger.
1: Guten Morgen. Wiens Gesundheitsstadtrat Hacker glaubt weiter an eine Einigung im Gastpatientenstreit, auch wenn die Gesundheitsreform der Regierung nicht die gewünschten Gesundheitsregionen bringt. Man müsse regionale Lösungen finden, so Hacker. Der deutsche Autobauer VW muss sparen. Er streicht die Hälfte aller Modelle. Das ist nach einer Aufsichtsratssitzung gestern klar. Wie viele Jobs das kosten wird, ist noch offen. Berichte sprechen von 100.000. Und in die Debatte um die Wehrdienstreform kommt wieder Bewegung. Jetzt ist auch Bundeskanzler Stocker für ein Kompromissmodell. Demnach soll der Wehrdienst weiter 6 Monate dauern, plus 3 Monate Milizübungen. Soweit die Schlagzeilen zum Sport und Daniel Kulowitz.
2: Frankreich ist der erste Halbfinalist der Fußball-WM. Schönen guten Morgen. Die Franzosen besiegen Marokko souverän 2:0. Die Superstars haben mal wieder zugeschlagen. Mbappé vergibt zunächst noch einen Elfmeter in Hälfte 2, aber schlägt dazu. Und das 2:0 erzielt dann Paris-Star Dembélé. Marokko in Summe nahezu chancenlos. Im Semifinale trifft Frankreich auf den Sieger der Partie Spanien gegen Belgien. Und das gibt es heute ab 21 Uhr live in ORF 1 zu sehen. Die Pre-Game-Show schon ab 20.15 Uhr. Beim Tennis-Rasenklassiker in Wimbledon kommt es zu einer Weltpremiere. Denn 2 Tschechinnen stehen im Endspiel. Karolina Muchova trifft auf Linda Noskova. Es ist das erste rein tschechische Grand-Slam-Finale der Damengeschichte. Muchova schlägt Coco Gauff in 3 Sätzen und Noskova wirft die Ukrainerin Kostyuk aus dem Turnier. Und der Niederösterreicher Gregor Mühlberger gewinnt die Glockner-Etappe der Österreich-Radrundfahrt Tour of Austria. Der 32-Jährige aus Heidershofen baut damit auch die Gesamtführung aus. Die 3. Etappe, die führt heute dann von Lienz über den Felbertauern nach St. Johann.
0: Danke vielmals, Daniel. Wir haben 6.32 Uhr und es hat zwischen 14 und 17 Grad, bis zu 30 werden es heute. Und die meiste Zeit des Tages scheint heute die Sonne. Es gibt nur ein paar kleinere Wolken, die über die Stadt sind, und nur mäßigen Wind aus West bis Nordwest. Morgen am Samstag und übermorgen am Sonntag gibt es Großteil Sonne, ein paar Wolken, mäßigen Nordwestwind und Temperaturen immer um die 30 Grad. Radio Wien mit der besten Verkehrsinformation der Stadt. 6:35 Andrea Rosenberger. Es wird irgendwie, wenn wir es nicht verschreien wollen, klopfen wir auf Holz, ein recht ruhiger Freitag, oder?
3: Also im Großen und Ganzen sieht es wirklich sehr entspannt aus. Es gibt keine längeren Verzögerungen zurzeit. Gute Fahrt.
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0: 6.40 Uhr. Riesendiskussion an dem Guten Morgen Wien-Team. Stoffkoffer oder Hartschalenkoffer?
1: Stoffkoffer.
0: Hartschalenkoffer. Aber was halten denn Koffer eigentlich generell so aus? Stiftung Warentest und der Verein für Konsumenteninformation haben die neuesten Handgepäckskoffer in einem Härtetest getestet und die meisten sind erfreulicherweise bis auf wenige Ausnahmen recht robust genug für den Alltag.
1: Ja, Christian Undeutsch vom VKI, Hartschalenkoffer sind ja im Gegensatz zu Stoffkoffern besser, wenn es ums Eindringen von Wasser geht. Dafür haben die weichen Koffer andere Vorteile.
2: Sie sind oft meist flexibler und lassen sich auch leichter verstauen. Bei den Schadstoffen haben allerdings vor allem mehrere Stoffkoffer negativ abgeschnitten. Im Großen und Ganzen zeigen die Ergebnisse aber, dass beide Bauarten ihre Stärken und Schwächen haben.
0: Ja, viele Modelle lassen sich vergrößern, eigentlich ganz praktisch, aber bei Flugreisen dann von Nachteil, wenn die Größenvorgaben der Fluglinien nicht mehr passen und müssen wir dann aufzahlen.
2: Außerdem war bei einem Modell gerade der Erweiterungsbereich dafür verantwortlich, dass besonders viel Wasser eindringen konnte.
1: Ja, und beim Kauf ist auch das Fassungsvermögen natürlich entscheidend. Da stimmen die Herstellerangaben oft nicht so richtig. Die einen haben mehr, die anderen weniger Platz gehabt. Welche Tipps haben Sie da?
2: Der Test hat gezeigt, dass teuer nicht automatisch besser ist. Sinnvoll ist es, auf eine robuste Verarbeitung zu achten. Rollen, Teleskopgriff, Griffe, Reißverschlüsse und Nähte sollten einen stabilen Eindruck machen, denn es sind genau diese Bestandteile, die auf Reisen am stärksten beansprucht werden. Wichtig ist außerdem eine praktische Innenaufteilung, damit alles sicher verstaut ist. Und der Koffer sollte sich auch voll beladen noch gut ziehen oder schieben lassen.
0: Also, liebe Rosi, wir merken, wir haben beide recht. Es gibt Vorteile von Hartschalenkoffer, es gibt Vorteile von den Stoffkoffern. Es gibt auf alle Fälle einen Riesenvorteil bei uns, für Sie, einfach gute Musik. Michael Jackson. Guten Morgen, Wien, 6.42 Uhr.

0: 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Es ist 6:45 Uhr, 6:45, 16 bis 18 Grad jetzt und schon Sonnenschein in der ganzen Stadt, bis zu 30 werden es und dazu die meiste Zeit des Tages Sonnenschein und eine sehr entspannte Andrea Rosenberger.
1: Es tut sich noch nicht allzu viel auf unseren Straßen, sie kommen weitgehend noch sehr gut voran. Gute Fahrt.

0: Eine sehr tanzlastige Guten Morgen Wien-Sendung heute. Es ist 7:10. Wir waren ja heute schon mit Chris Lachmuth tanzen und jetzt gehen wir wieder tanzen. Es ist nämlich heute soweit, das Impulstanzfestival startet in der Stadt. Bis am 9. August finden für Tanzbegeisterte die verschiedensten Workshops und Tanzvorführungen statt. Auch zum Ausprobieren eignen sich die sogenannten Public Moves.
1: Ja, das sind die täglichen Open-Air-Tanzkurse und die sind gratis und eine Art Schnupperstunde für alle möglichen Tanzstile und eben egal ob Hip-Hop, Samba, Tango. Es gibt sogar Yoga und Pilates-Organisatorin Flo Lusin.
2: Das heißt, das sind Tanzklassen im öffentlichen Raum, die gratis sind für alle verschiedenen Körper. Das heißt auch jedes Alter, jedes Können, für alle offen sozusagen. Manche trauen sich vielleicht nicht wirklich und es ist überhaupt kein Thema. Man kann ja auch einige Klassen erstmal anschauen und sich dann bei der dritten, vierten Mal reintrauen. Sogar der Präsident hat schon mal vorbeigeschaut.
1: Also sehr hoher Besuch. Also Dankeschön, Flo Lusin. Mal schauen, wer heuer noch so vorbeikommt. Die Anmeldung für den Folgetag ist jeweils ab 14 Uhr online oder auch telefonisch möglich.
0: Das Impulstanzfestival von heute bis zum 9. August. Alle Infos zu den Workshops, Performances und den musikalischen Acts finden Sie im Internet unter impulstanz.com. Guten Morgen Wien mit R.E.M. Shiny Happy People. Das ist einfach gute Musik.
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Guten Morgen Wien, es ist 6 Minuten vor 7. Es fehlt noch eine Lösung im Gastpatientenstreit zwischen Wien und Niederösterreich. Und da hoffen wir jetzt aufs Radio Wien Stadtjournal. Da gibt es nämlich Neuigkeiten dazu. Bei Thomas Edinger um Punkt 7.

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2: Freitag, der 10. Juli, es ist 7 Uhr und damit geht's ab ins Nachrichtenstudio zu Thomas Edinger.
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4: Wiens Gesundheitsstadtrat Hacker glaubt weiter an eine Lösung im Gastpatientenstreit. Frankreich steht nach einem 2:0 gegen Marokko im WM-Halbfinale. Das Wiener Wetter sonnig, tagsüber sehr warm. Guten Morgen. Mehr Ärztezentren und weniger Patienten in Spitälern, das soll die Gesundheitsreform der Regierung bringen. Wiens Gesundheitsstadtrat Hacker ist damit zufrieden, auch wenn noch viel zu tun sei. Etwa fehlt eine Lösung im Gastpatientenstreit. Daniel Pichler berichtet.
5: Die Wiener Idee von einer Gesundheitsregion, da würden dann die Bundesländer Wien, Niederösterreich und Burgenland gemeinsam die Behandlung von Patientinnen und Patienten planen und auch die Finanzierung. Bei der geplanten Gesundheitsreform ist das aber kein Thema. Für den Wiener Gesundheitsstadtrat Peter Hacker ist die Gesundheitsregion trotzdem nicht vom Tisch.
6: Wir wissen, wir sind eine Region, ob wir wollen oder nicht. Für uns Landesräte ist es klar, dass die Zeit, wo wir nur auf die Bundeslandgrenze geschaut haben, jedenfalls für uns vorbei ist.
5: Hacker pocht darauf, dass regionale Lösungen wie etwa schon im Salzkammergut gefunden werden müssen. Zufrieden ist er mit der geplanten Gesundheitsreform trotzdem. Es soll etwa mehr Ärztezentren geben, damit die Spitäler entlastet werden.
6: Und da wird es auch zu Verkürzungen der Wartezeiten kommen.
5: Das sowohl bei den Fachärzten als auch in den Spitälern. Davon ist Hacker überzeugt.
4: Der deutsche Autobauer VW muss sparen. Nach einer Marathonsitzung des Aufsichtsrats gestern ist klar, Volkswagen-Chef Blume streicht die Hälfte aller Modelle. Die Ausstattungsvarianten sollen gar um 75% sinken. Wie viele Jobs das bei VW kosten wird, ist nach der Sitzung noch unklar. Berichten zufolge geht es um 100.000. In die Debatte um die geplante Wehrdienstreform kommt wieder Bewegung. Jetzt ist auch Bundeskanzler Stocker von der ÖVP für ein Kompromissmodell. Der Wehrdienst soll demnach weiter 6 Monate dauern, plus 3 Monate Milizübungen. Stefan Kappacher berichtet.
7: Der Favorit der Wehrdienstkommission ist das Modell 8+2, also eine Verlängerung des Grundwehrdienstes um 2 Monate. Plus Übungen. Darauf hat die ÖVP bisher gesetzt, es war aber bei SPÖ und Neos nicht durchsetzbar. Die SPÖ ist dann mit 6+2 gekommen als Kompromiss und daraus wird jetzt 6+3, wie man einem Interview der Kronenzeitung mit Bundeskanzler Christian Stocker entnehmen kann. Er sagt dort, Zitat, ob es 6+3 oder 6+100 ist, ist letztlich eine semantische Frage. Und 6+100, das ist das sogenannte Stufenmodell aus dem Bericht der Wehrdienstkommission. Das ist die teuerste Variante, aber sie kommt plakativ ohne Verlängerung des Wehrdienstes aus.
4: Der Nationalrat beschließt heute das Doppelbudget der Regierung. Das Defizit soll damit wieder sinken auf die von der EU erlaubten 3% des Bruttoinlandsprodukts 2028. Hält der Plan, kann Österreich das von der EU geführte Defizitverfahren wieder verlassen. Nach dem Beschluss geht das Parlament in Sommerpause. Frankreich hat bei der Fußball-WM das erste Viertelfinale gegen Marokko souverän gewonnen. Der Topfavorit besiegt den regierenden Afrikameister 2:0. Im Halbfinale wartet auf die Franzosen am Dienstag nun entweder Spanien oder Belgien. Daniel Kulowitz.
8: Kylian Mbappé und Ousmane Dembélé sorgen für einen souveränen 2:0-Sieg von Frankreich. Marokko war praktisch chancenlos. Mbappé vergibt zunächst noch einen Elfmeter, trifft aber dann nach der Pause sehenswert ins lange Eck. Das 20. Tor im 20. WM-Spiel, unfassbare Bilanz. Entwarnung gab es dann von Mbappé selbst, als er mit geschwollenem Knöchel in der Schlussphase ausgetauscht werden musste. Seine Fähigkeiten, auf die vertrauen die Frankreich-Fans nun auch im Halbfinale.
9: I still have a lot of confidence in Kylian Mbappé.
8: Und sie bedanken sich bei ihrem Team für die bisherige WM-Show.
9: Very entertaining.
10: Big up à toute l'équipe. Point en demi-finale contre l'Espagne, on espère.
8: Jetzt darf es Spanien als Gegner werden, sagen die französischen Fans. Spanien gegen Belgien, das steigt heute um 21 Uhr live in ORF 1 zu sehen.
4: Bernhild Kulowitz war das am Ende dieses Stadtjournals, damit zum Wiener Wetter und Bernie Weisinger.
2: Dankeschön, Thomas. Da haben wir 16 bis 19 Grad jetzt bei uns in der Stadt. Bis zu 30 werden es heute am Freitag. Die meiste Zeit des Tages sonnig, nur ein paar unwesentliche Wolken und mäßiger Wind aus West bis Nordwest. Auch morgen am Samstag und übermorgen am Sonntag großteils sonnig, immer um die 30 Grad. Es bleibt bei mäßigem Nordwestwind. Nur am Sonntag gibt es ein paar mehr Wolken. Radio Wien mit der besten Verkehrsinformation der Stadt. 4 Minuten nach 7, Andrea Rosenberger. Bis jetzt noch ein sehr entspannter Tag, oder?
11: Nach wie vor, es tut sich immer noch nicht allzu viel. Sie kommen noch sehr gut voran. Gute Fahrt.
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1: Liebe Rosi, du als alte Musikexpertin, eine Frage. Wenn du für den Rest deines Lebens nur noch eine Band hören dürftest, welche wäre es?
2: Ich mag die Stones, aber in diesem Fall muss ich leider sagen, wäre es definitiv George Michael mit Wham.
1: Das verstehe ich. Es gibt wahnsinnig viele Menschen, die darauf natürlich Rolling Stones antworten würden. Ich gestehe ehrlich, meine sind's auch nicht so wirklich immer. Aber das, was wir so in 10 Minuten für sie haben, das taugt sogar mir und zwar richtig.
2: Die Stones haben nämlich ein niegelnagelneues Album, ihr 25. Studioalbum, und das stellen wir Ihnen gleich vor.
1: Dazu das beste Frühteam der Welt, nicht ganz so alt wie die Stones, aber fast sind wir es auch schon. Da gehört dazu Andrea Rosenberger,
2: guten Morgen.
1: Thomas Edinger,
3: guten Morgen.
1: Ich bin Bernie Weisinger. Guten Morgen Wien.

Minuten nach 7. Guten Morgen, Wien. In the Stars wird der Song sein, den wir dann gleich aus dem neuen Album von den Stones vorspielen. Davor noch John Parr und natürlich auch ein Beitrag von Tommy Vitor über das neue Album Foreign Tongues von den Stones.

0: St. Elmo's Fire, John Parr auf Radio Wien. Es ist 6:40. Wenn man von dieser Band spricht, hier bei uns in Guten Morgen Wien, von der wir jetzt gleich reden, dann gibt es für die einen Ausdruck: Ewigkeit.
1: Ganz theologisch betrachtet steht das Wort für Zeitlosigkeit und im Althochdeutschen hat Ewigkeit ursprünglich auch Lebenskraft bedeutet und all diese Begriffe passen wie das berühmte Faust aufs Auge auf die Rolling Stones.
0: Rock'n'Roll statt Rollator heißt die Devise der Kult-Kombo und so mündet der ungebrochene Spirit von Mick Jagger, Keith Richards und Ronnie Wood nicht nur nahtlos ins heute erscheinende brandneue Album Foreign Tongues, sondern auch in einem unverkennbaren Sound mit Vollgas. Radio Wien Musikexperte Tommy Vitera mit den Details und den Hörproben.

0: Nicht einmal 3 Jahre nach ihrem letzten Werk, dem mehrfach gekürten Erfolgsalbum Hackney Diamonds, manövrieren sich die Rolling Stones auf Foreign Tongues abermals in Richtung Überholspur. Diesmal auch mit 2 Coverversionen von Eclore, Chuck Berry, aber auch von Amy Winehouse. Obwohl die dienstälteste Rock'n'Roll-Combo eh nichts mehr beweisen muss, liegt aber wohl genau darin die Herausforderung. Für eine gescheite Platte braucht man aber Zeit, normalerweise. Doch Mick Jagger, Keith Richards und Ronnie Wood schafften das mit einem Schnellschuss.
1: I'm quite excited about it, you know. It was a very good process to do. It was very quick. 20 days all working together.
0: Mick Jagger mit hörbarer Freude, denn trotz der nur 20 gemeinsamen Arbeitstage, für die sich die Stones in den Londoner Metropolis Studios trafen, klappten die vom Grammy gekürten Produzenten Andrew Watts angeführten Aufnahmen wie am Schnürchen.
1: We recorded maybe 16 songs.
0: Die Fakten: Von 16 neuen Stücken wurden 10 genommen, der Rest sind Überbleibsel vom schon erwähnten Werk Hackney Diamonds, macht in Summe 14 Songs. Inklusive einem Track aus der letzten Session noch mit dem großen Charlie Watts an den Drums. Foreign Tongues unterstreicht als Spätwerk natürlich auch ihren Bezug zum Blues, mit dem die Rolling Stones dank Ikonen wie Muddy Waters erst zur Band wurden. Beautiful Delilah, that's the reason
1: why my mama don't lie. Our first love was blues, you know, that we're always in debt to that, and I think you can hear it in every song.
0: Nicht ganz, denn es darf diesmal auch Country sein. Das 25. Studioalbum ist garniert mit Prominenz. Während Paul McCartney den Bass zupft, orgelt auch Steve Winwood auf der Platte mit. Ebenso Bruno Mars als kaum hörbarer Glockenläuter. Die wohl beste Rolling Stones-Nachricht zum Schluss. Mit Ausschnitten aus diesem klanglich facettenreichen neuen Album soll es nämlich wieder auf die Konzertbühnen gehen. Nicht gleich, aber bald.
1: Well, I'd love to, but I don't think we're going to do shows this year, but hopefully we'll do shows in next year.
2: Especially with these boys. Just keep going.
3: Ja, ich habe so gehofft, Jubel, Keith Richards und Mick Jagger stellen also eine erneute Tournee in Aussicht. Bis dahin freuen wir uns einmal über das brandneue Album Foreign Tongues, das also ab heute in unterschiedlichen Formaten und Versionen natürlich erhältlich ist. Von der Einzel-CD über limitierte und verschiedenfarbige Vinyls bis zum Boxset und natürlich gibt es auch sämtliche Downloads.
4: Und eine Kostprobe aus dem neuen Stones-Album, die haben wir jetzt für Sie in voller Länge. In the Stars heißt die Nummer, 4 Minuten 12, Stones für die Ewigkeit.
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0: kann man schon mal applaudieren. Also absolut. Da ist ihnen cool. Echt was gelungen. Das muss man schon mal hinweisen drauf. In the Stars aus dem neuen Rolling Stones Album Foreign Tongues. Ab heute heraus. Wir schauen kurz aufs Wiener Wetter. Es hat im Moment zwischen 17 und 20 Grad, bis zu 30 kriegt es heute und es gibt viel Sonnenschein und nur mäßigen Westwind. Auf den Straßen, Rosi, ist das ein sehr entspannter Freitag, bleibt so?
1: Es läuft immer noch sehr gut, ich bin zuversichtlich, mal schauen, wann sich die Baustellen melden.

0: Wunderschönen guten Morgen mit der Bartscher auf Radio Wien. Es ist 7:56. Ja, Radio Wien-Reporter Haji Bankhofer ist ja mehrfacher Tierbesitzer, hat auch ein paar Hunde und besucht heute zwei Tierpensionen. Der Anlass ist recht klar, Hunde müssen derzeit untergebracht werden, wenn man auf Urlaub fährt und den kleinen Liebling nicht mitnehmen will oder darf. Aber wo gibt man denn den Hund dann hin?
1: Ja, steigt er dann irgendwo ein, zwei Wochen lang in einem Zwinger oder geht es ihm auch wirklich gut und er fühlt sich fast wie zu Hause? Man muss sich wirklich gut überlegen, wo man den Hund eben hingibt. Radio Wien-Reporter Haji Bankhofer hat eben zwei solcher Hundepensionen in Wien besucht.
2: Kevin Bratschka hat sein Hotel eröffnet und es schaut, heißt doch so, Hotel Vorpause.
3: Also genau. Hotel für die Pfoten.
2: Und so. Wenn man da reinkommt im 23. Bezirk, schaut am Eingang ein bisschen aus wie eine Mischung aus Kindergarten, weil da wirklich die Abholzeiten stehen und dann sind lauter so Sofortbilder von den ganzen, das sind schon alle Hunde, auf die du aufgepasst hast, oder?
3: Genau. Also sind nicht mal alle oben, die wir hatten, aber die meisten
2: die
3: und die Stammgäste. Ja. Auch die nicht so braven, aber alle, die wir fotografiert haben.
2: Einer fordert mich gerade auf, ihn endlich zu streicheln. Schaut ein bisschen aus wie so ein Golden Retriever oder so.
3: Ja, ist ein Golden Retriever. Ja. Ist Arbeitslinie, deswegen ein bisschen schlanker.
2: Ah.
3: Aber der kommt zum Beispiel zweimal die Woche zu uns, 4 Jahre jetzt schon durchgehend.
2: Die über den Urlaub kommen, die müssen halt ein bisschen länger da bleiben. Das Coole ist aber, was wenige wissen, Hunde können das von der Zeit ja gar nicht so abschätzen. Die merken nicht, ob sie jetzt 2 Tage das Herrl nicht sehen oder eine Woche nicht sehen. Aber trotzdem, eingewöhnen ist immer gut. Kommt der vorher mal zum Eingewöhnen?
3: Genau, ja, also ein Probetag ist verpflichtend, weil doch nicht jeder Hund für eine Hundepension geeignet ist oder eher für die Einzelbetreuung und nicht für andere Hunde.
2: Einer ärgert sich zum Beispiel gerade furchtbar über den anderen, aber du hast das alles im Griff. Man genau. Merkt auch, während wir das Interview führen, ist immer ein Auge gerade bei den Hunden. Das sind nämlich gerade hier 2, 4, 6, 8 Hunde, glaube ich, haben wir da gerade.
3: Genau. Wir haben drinnen noch ein paar andere.
2: Aber noch weitere.
3: Genau. Alle. Ungefähr 15 Hunde pro Tag bei uns.
2: Aber ihnen macht Spaß, das merkt man.
3: Genau. Ich würde nie wieder was anderes machen.
2: Zwinger offensichtlich. Die rennen alle herum wie in der Wohnung.
3: Alle miteinander und alle vertragen sich, das ist das Wichtigste.
2: Ja.
3: Und das ist das, wofür wir stehen.
2: Okay, sehr, sehr gut. Das heißt, richtiger Erfolg ist es, wenn der Hund dann wieder abgeholt wird und ganz unglücklich ist, dass er weg muss.
3: Ja, das ist der richtige Erfolg. Und wenn er beim nächsten Mal schon reinzieht, als ob er die zweite Familie da hätte bei uns.
2: So soll es sein, dann kann man nämlich auch beruhigt in den Urlaub fahren. Haji Bankhofer, Radio Wien.
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2: 7.30 Uhr, halb acht ist es jetzt. Jetzt gibt es die Radio Wien Schlagzeilen am Freitag, dem 10. Juli. Für Sie von Thomas Edinger.
3: Guten Morgen. Der deutsche Autobauer VW muss sparen. Er streicht die Hälfte aller Modelle. Das ist nach einer Aufsichtsratssitzung gestern klar. Wie viele Jobs das kosten wird, ist noch offen. Berichte sprechen von 100.000. Wiens Gesundheitsstadtrat Hacker glaubt weiter an eine Einigung im Gastpatientenstreit, auch wenn die Gesundheitsreform der Regierung nicht die gewünschten Gesundheitsregionen bringt. Hacker will eigene Lösungen finden. Und die Hitze der letzten Zeit hat auf den Weizenfeldern zu einer Notreife geführt. Die Ernte beginnt früher als sonst. Bei der Qualität kommt man mit einem blauen Auge davon. Die Körner waren schon vor der Hitze quasi fertig. Soweit die Schlagzeilen zum Sport und Daniel Kulowitz.
4: Schönen guten Morgen. Frankreich ist der erste Halbfinalist der Fußball-WM nach einem souveränen 2:0 über Marokko. Mbappé und Dembélé erzielen die Tore. Marokko in Summe nahezu chancenlos. Im Semifinale trifft Frankreich auf den Sieger der Partie Spanien gegen Belgien. Und die gibt es ab 21 Uhr heute live in ORF 1 zu sehen. Beim Tennis-Rasenklassiker in Wimbledon gibt es das erste rein tschechische Grand Slam Finale der Damengeschichte. Karolina Muchova trifft auf ihre Landsfrau Linda Noskova. Die beiden setzen sich gegen Coco Gauff bzw. die Ukrainerin Kostyuk durch. Und der Niederösterreicher Gregor Mühlberger gewinnt die Glockner-Etappe der Österreich-Radrundfahrt Tour of Austria. Der 32-Jährige aus Heidershofen baut damit auch die Gesamtführung aus. Und die dritte Etappe, die führt heute von Lienz über den Felber Tower nach St. Johann.
2: Dankeschön, Daniel. 17 bis 20 Grad haben wir im Moment und es scheint schon in der ganzen Stadt die Sonne und das bleibt auch fast den ganzen Tag so. Nur ein paar wenige Wolken ziehen über die Stadt. Westwind mäßig aus dem Nordwesten oder Westen kommend mit Böen um die bis zu 30 km/h Temperatur. Maximum heute 30 Grad. Morgen am Samstag und übermorgen am Sonntag Badewetter, jeweils viel Sonnenschein, wenige Wolken, mäßiger Nordwestwind und eben bis zu 30 Grad.
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2: Um 7.32 Uhr mit der besten Verkehrsinformation der Stadt und Andrea Rosenberger cruisen wir gemeinsam in einen sehr entspannten Freitagmorgen.
5: Ja, das Verkehrsaufkommen hält sich nach wie vor etwas zurück. Sie kommen im Großen und Ganzen noch sehr gut voran. Natürlich vor so manchen Baustellenbereichen gibt es kurze Verzögerungen, wie am Gürtel zum Beispiel. Aber sie kommen eben so ganz gut voran.
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0: 7.38 Uhr. Guten Morgen, Wien. Wenn Andrea Rosenberger und ich vom Computerspielen reden, dann, dann hat es eher noch so geklungen. Super Mario. Aber jetzt am Wochenende wird ganz, ganz anders Computer gespielt. Die Gamerinnen und Gamer sind im Austria Center Vienna zu Gast.
1: Und was es bei E-Sports wirklich alles gibt und wie sich die Branche auch rund ums Zocken verändert hat, davon berichtet Radio Wien-Reporterin Cassandra Steiner.
2: Von Superheldinnen, Stars aus dem Gaming, Popkulturbereich, Gaming-Stationen und Turnieren wird es am Wochenende nur so wimmeln. Das E-Sports Festival findet zum 5. Mal statt und verwandelt das Austria Center Vienna ins Gaming-Paradies, erzählt Veranstalter Manuel Haselberger.
3: Wir haben ca. 250

0: 50 Ausstellerinnen und Aussteller mit dabei, die wirklich für ein sehr, sehr buntes Rahmenprogramm sorgen. Das besondere Highlight für die österreichischen Fans ist das Showmatch zwischen den beiden Teams Eintracht Spandau gegen Chito Nord. Das ist sozusagen, wie wenn man im Fußball Real Madrid gegen Barcelona spielen lässt.
1: Tatsächlich ähnlich zum Fußball verbindet Gaming Millionen Menschen. Es ist eine richtige Gemeinschaft und soll auch live, also im echten Leben, stattfinden.
0: Man kann das ein bisschen mit Musikkonzerten und Musikfestivals vergleichen. Ja, ich kann mir Musik auch daheim anhören, aber es ist dann doch nochmal cooler, wenn man es live erlebt. Diese Bühne, dieses Erlebnis vor Ort, die Ausstellerstände, das ist nochmal was ganz was anderes, als zu Hause den PC oder die Konsole aufzudrehen, um dann gemeinsam mit Freundinnen und Freunden zu spielen.
1: Aus dem unter Anführungszeichen einsamen Zocken ist längst ein Gemeinschaftserlebnis geworden. Neben dem Computerspiel stehen ja auch Cosplay, also Verkleidungswettbewerbe im Zentrum. So wird das Spiel zum Leben erweckt. Und irgendwie verändert sich über die Jahre auch das Bild, das viele vom Gaming haben.
0: Ich habe schon das Gefühl, dass wir heutzutage deutlich aufgeklärter und offener dem Thema Gaming gegenüber sind. Klar, es wird immer Kritikerinnen und Kritiker geben, die sagen, ja, die Kids sollen doch rausgehen, die sollen nicht spielen den ganzen Tag vorm Computer. In Wahrheit, es ist auch nur eine Freizeitbeschäftigung und spielen werden die Kids sowieso. Das ist doch besser, wenn wir mit dem Festival etwas schaffen, wo man die Leute und die Community zusammenholt, um sie für das gemeinsame Hobby zu begeistern.
1: 2 Tage lang steht im Austria Center Vienna also nicht nur Gaming im Mittelpunkt, sondern vor allem die Gemeinschaft dahinter.
2: Genau, alle kommen zusammen morgen am Samstag und am Sonntag im Austria Center Vienna, das eSports Festival.
3: Tickets findet man auf eSportsFestival.at oder aber auch Infos am Radio Wien Service Point unter 89 9 95 3 erreichbar. Für Sie heute früh, die liebe Ravas, es ist 7.41 Uhr.
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0: Guten Morgen, Wien, mit dem Alan Parsons Project. Um 7:45 jetzt haben wir dann gleich eine Riesensensation zu vermelden. Davor gibt es aber noch Christina Stürmer und einen kurzen Blick aufs Wetter und auf den Verkehr. Bis zu 30 Grad kriegt es, aktuell so um die 20 Grad und es scheint sehr oft die Sonne. Jetzt gibt es zumindest einen kleinen Staupunkt, Andrea Rosenberger.
1: Genau, auf der Tangente Richtung Graz in der Abfahrt zur A4 gibt es seit gestern eine neue Baustellenführung. Planen Sie hier besser 5 Minuten mehr Fahrzeit ein.
0: Und diese riesige Sensation betrifft natürlich die beste Ratte der Welt. Näheres gleich nach Christina Stürmer.

0: Guten Morgen Wien, es ist 7.48 Uhr. Wenn Sie das hören, wissen Sie, worum es geht. Die zwei um zwei haben ja zwar gerade Sommerpause bei uns, Robert Steiner und Ratte Rolf Rüdiger.
1: Ja, und mitten im Urlaub hat euch jetzt aber eine richtig tolle Nachricht erreicht, Robert.
2: Ja, stell dir vor, man hat uns angerufen und es ist was Besonderes passiert.
3: Ja, ist was Besonderes passiert. Wir sind schwanger.
2: Nein, wir sind nicht schwanger, das war jetzt gelogen. Sondern wir bekommen tatsächlich einen Preis.
3: Wir bekommen einen Preis.
2: Ja, ja. Und zwar wird das im Oktober sein.
3: Was ist jetzt der Trostpreis?
2: Es ist kein Trostpreis, es ist der Sonderpreis des österreichischen Kabarettpreises.
3: Nein.
2: Doch.
3: Oh.
2: Das ist toll, oder?
3: Das ist toll.
2: Also sowas ist wirklich noch nie passiert.
3: Ja, und deshalb hüpfen wir mit geschwellten Brüsten durch die Gegend.
2: Nicht nur wir.
3: Sondern auch die Chefin.
2: Die freut sich ganz besonders auch für uns.
3: Ja.
2: Ich glaube, es hat damit zu tun, dass wir immer so lustig sind hier auf Radio Wien.
3: Das kann ich mir nicht vorstellen.
2: Doch, ich schon.
3: Weil wir versuchen ja eine ernstzunehmende Radiosendung.
2: Ja, es gelingt uns
3: nein,
2: nur nie.
3: Es gelingt uns nicht.
2: Also wie man sieht, so, wurden wir ausgezeichnet oder werden wir ausgezeichnet.
3: Ich gratuliere dir recht herzlich.
2: Ich gratuliere dir auch, Rolf Rüdiger.
3: Dankeschön.
2: Bitteschön.
3: Wiederschauen.
2: Wiederschauen.
0: Das ist ein Fazit. Wir freuen uns natürlich mit euch gemeinsam. Robert Steiner und Rolf Rüdiger ganz herzlich zum Sonderpreis des österreichischen Kabarettpreises.
1: Und die Preisverleihung selbst, die findet dann am 13. Oktober im Globe Wien statt und da werden wir natürlich auch dabei sein und berichten. Guten Morgen, 7.50 Uhr.
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Guten Morgen Wien, 7:53. Bonnie Tyler ist gestern 75-jährig gestorben. Wir lassen die Karriere der Waliserin mit der unfassbar großartigen Stimme noch einmal Revue passieren. In 15 Minuten hier bei uns auf Radio Wien.

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7: Freitag, der 10. Juli, es ist jetzt 8 Uhr und damit gehen wir ab ins Nachrichtenstudio zu Thomas Edinger.
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9: VW setzt den Rotstift an, der Autobauer streicht die Hälfte aller Modelle. Die Hitze der letzten Zeit hat auf den Weizenfeldern zu einer Notreife geführt. Das Wiener Wetter bringt Badewetter. Guten Morgen. Die deutschen Autobauer stecken in der Krise, nicht zuletzt, weil der wichtige chinesische Markt wegbricht. Bei VW hat das nun drastische Konsequenzen. Volkswagen streicht die Hälfte aller Modelle. Wie viele Jobs das kosten wird, ist noch offen. Andreas Pfeiffer berichtet.
10: Von VW-Chef Oliver Blume hatte man sich gestern die Antwort auf die Frage erwartet, ob er tatsächlich 100.000 Arbeitsplätze abbauen und 4 deutsche Werke schließen will. Stattdessen legte er gestern Abend eine Videobotschaft unklaren Inhalts vor.
11: Hohe Kosten, unter anderem durch Zölle und ein zunehmend intensiver globaler Wettbewerb, erhöhen den Druck auf die gesamte Automobilindustrie. Deshalb gehen wir in die nächste Phase unserer Transformation.
10: Diese Transformation soll mit einer deutlichen Reduktion der Modellpalette und der Ausstattungsoptionen von Fahrzeugen einhergehen. Dem Betriebsrat reicht diese Auskunft nicht. Er verlangt auch heute detaillierte Richtungsangaben zum neuen Sparkurs, den Volkswagen fahren will.
9: Wiens Gesundheitsstadtrat Hacker glaubt weiter an eine Einigung im Gastpatientenstreit mit Niederösterreich, auch wenn die Gesundheitsreform der Regierung die von Wien gewünschten Gesundheitsregionen nicht bringt. Hacker denkt jetzt an eigene Lösungen, andere Bundesländer hätten das vorgezeigt. Apropos Gesundheit, vor allem Männer fressen ihre Probleme oft in sich hinein, anstatt Hilfe zu suchen. Das wirkt sich dann negativ auf den Körper aus. Niederschwellige Angebote sollen helfen, unter anderem auch von der Gewerkschaft. Julia Korponer-Pfeiffer berichtet.
12: Wut, sozialer Rückzug oder erhöhter Alkoholkonsum, all das können Warnsignale für psychische Überlastung sein. Gerade Männer würden Belastungen oft lange verdrängen, sagt Expertin Manuela Scheffel vom ÖGB Chancen-Nutzen-Büro.
13: Der Unterschied ist eben oft, dass Männer viel später erst in Beratungen gehen, oftmals erst 1-2 Jahre später im Verhältnis zu Frauen.
12: Dadurch seien psychische Erkrankungen wie Depressionen oder Burnout bei Männern oft bereits weiter fortgeschritten, wenn sie zum ersten Mal diagnostiziert werden. Laut aktuellen Zahlen waren 2024 rund 80% der Suizidopfer in Österreich Männer. Experten fordern deshalb mehr Offenheit beim Thema psychische Gesundheit. Das Chancen-Nutzen-Büro des ÖGB bietet kostenlose Workshops und Einzelcoachings zu Stress, Burnout und mentaler Gesundheit an.
9: Die Hitze und Trockenheit der letzten Zeit haben massive Folgen für die heimische Landwirtschaft. So haben die hohen Temperaturen Pflanzen deutlich schneller reifen lassen. Auf den Weizenfeldern beginnt die Ernte daher heuer früher als sonst. Mehr von Petra Ottic.
14: Hitze und Trockenheit haben auf den Weizenfeldern ihre Spuren hinterlassen. Der Weizen wird schon jetzt geerntet. Der Weinviertler Getreidebauer und AMA Marketing-Aufsichtsratsvorsitzende Lorenz Meyer sagt:
15: Auf der einen Seite, wir haben ein gewaltiges Defizit im Niederschlag. Das haben alle gemerkt. Vor allem der Osten hat auch jetzt in den letzten Tagen und letzten Wochen kaum Niederschlag bekommen. Und diese extreme Hitze führt dazu, dass die Körner schneller abreifen, in eine sogenannte Notreife gehen, dann keinen Ertrag und keine Nährstoffe mehr einlagern. Und das macht uns Bäuerinnen und Bauern natürlich große Probleme.
14: Doch man dürfte, was die Qualität betrifft, mit einem blauen Auge davonkommen. Denn die Kornausbildung des Weizens war schon vor der Hitze großteils abgeschlossen.
9: Und bei der Fußball-WM ist Frankreich als erstes im Halbfinale. Der Topfavorit hat Marokko souverän 2:0 besiegt. Superstar Mbappé hat in der 28. Minute sogar einen Elfer vergeben. Frankreich steht zum dritten Mal in Folge in einem WM-Halbfinale. Am Dienstag ist der Gegner dort entweder Spanien oder Belgien. Das war das Stadtjournal. Damit zum Wiener Wetter und Benny Weisinger.
7: Dankeschön, lieber Thomas. Wir haben zwischen 18 und 22 Grad. Bis zu 30 können es heute noch werden und es scheint die meiste Zeit des Tages die Sonne bei nur mäßigem Wind aus West bis Nordwest. Morgen am Samstag und übermorgen am Sonntag viel Sonnenschein, wenige Wolken, teilweise mäßiger Nordwestwind und an beiden Tagen Höchstwerte um die 30 Grad. Radio Wien mit der besten Verkehrsinformation der Stadt. 7:55. Ein bisschen was ist schon los, aber nicht allzu viel, Andrea Rosenberger.
16: Genau, Stau gibt es momentan nur auf der Tangente Richtung Graz zwischen dem Knoten Kaisermühlen und der Abfahrt zur A4. Hier gibt es ja seit gestern eine neue Baustellenführung. Wer Richtung Flughafen oder Ungarn will, bitte auch die rechte Fahrspur benutzen.

0: Ihre Stimme? Absolut unverwechselbar.
1: Ja, und eine Bühnenpräsenz wie kaum eine andere Künstlerin, dazu super sympathisch durch und durch Rock'n'Roll.
0: Bonnie Tyler ist in der Nacht auf Donnerstag 75-jährig verstorben und wir ehren die walisische Sängerin mit einem Porträt, handgeschnitzt und mit Liebe zurechtgemacht von dir, liebe Rosi.
1: Ja, bei Bonnie Tyler war das gar nicht anders möglich. Eine unglaublich tolle Musikerin, die 2022 sogar von der Queen mit The Most Excellent Order of the British Empire ausgezeichnet worden ist.
0: Und um es mit den Worten eines ganz lieben Kollegen zu sagen, der uns jetzt, glaube ich, sogar zuhört, Gerald Holzinger hat immer gesagt, immer, wenn sie im Radio irgendwo Bonnie Tyler gespielt hat, Bonnie Tyler geht immer. Gleich ein wundervoller Nachruf auf die Reibeisenstimme. Nach Tony Esposito und John Travolta und Olivier Rotten schon.

0: Schönen guten Morgen, Wien. Es ist 8:09. Das Erfolgsrezept von Bonnie Tyler.
1: Be confident, because nobody wants to see a shy person walking on the stage.
0: Sei einfach selbstsicher, wenn du auf die Bühne gehst. Es will niemand jemanden Schüchternen auf der Bühne sehen. Karriere-Rückblick gleich nach Toni Esposito.

0: Guten Morgen, Wien. Es ist 8:12. Die All-Stars-Rockband im Himmel ist nun um eine Legende reicher.
1: Ja, gestern hat uns ja die traurige Nachricht erreicht, dass Bonnie Tyler nach ihrer schweren Darmerkrankung im Mai in der Nacht auf Donnerstag im Krankenhaus in Portugal gestorben ist. Nur etwas über 4 Wochen nach ihrem 75. Geburtstag.
0: Und mit dir, liebe Andrea Rosenberger, schauen wir noch einmal auf das bunte Schaffen der Rockröhre zurück.
2: Es schmerzt schon sehr, dass wir jetzt eine weitere Musikikone verloren haben. Bonnie Tyler, die als Gayna Hopkins in einer walisischen Kleinstadt das Licht der Welt erblickt hat, gelingt mit dem ersten Plattenvertrag 1976 der große Durchbruch.
3: It's nothing like the first time.
2: Ihr Erfolgsgeheimnis, ihre Selbstdisziplin und unverwechselbare Stimme, die Bonnie Tyler zweimal täglich mit Öl geschmiert hat. Ja, dazwischen auch ein bisschen Rotwein, aber Zigaretten und Whisky hatten definitiv nichts mit ihrer Stimmfarbe zu tun.
3: I'm lucky in a way that I do have the husky voice, you know. I actually drink a drop of olive oil every morning and every night. I should look after my voice a little bit more than I do, but I like to drink red wine, you know. Well, I don't smoke and I don't drink whisky.
2: Einfach perfekt zum Rocken, auch unter anderem mit Shaken Stevens oder Rod Stewart. In den 90ern hat sie dann vor allem in Europa für Hits gesorgt, gemeinsam mit Produzent Dieter Bohlen. Nicht so recht geklappt hat es dann 2013 in Malmö beim Eurovision Song Contest. Platz 19 ist es für Believe in Me geworden. Bonnie Tyler hat einfach alle Facetten des Musikbusiness erlebt, wie auch Außergewöhnliches wie Singen vor dem Papst oder auch für die Queen bei der Platinum Jubilee Feier. Und nicht zu vergessen ihre beiden legendären Auftritte beim Donauinselfest in Wien, zuletzt 2023.

0: Und wie sie gesagt hat, bereut sie auch nichts. Sie hätte nur wirklich gerne einen James Bond Song gesungen, nur nicht Never Say Never Again.
1: I don't really have regrets, apart from I didn't do a James Bond theme that I was asked to do. And I would love to do a James Bond theme, but I just didn't like that particular song. Never say never.
0: Und sie hatte recht, der Song zählt zu den 5 schlechtesten Bond-Songs aller Zeiten. Und eigentlich hätte jetzt auch 2026 schon vielversprechend mit neuer Musik und geplanter Tour begonnen. Doch jetzt müssen wir uns von einer wirklich großartigen Sängerin verabschieden, mit Worten aus einem ihrer Songs, den dann Tina Turner zu einem Welthit gemacht hat.

ganz, ganz großartig. Und wir ehren Bonnie Tyler in Guten Morgen Wien mit einem ihrer größten Hits aus dem Jahr 1984. Holding Out for a Hero. 8:16 Uhr. Guten Morgen Wien.

0: Bonnie Tyler ist also heute wegen in der Nacht auf Donnerstag 75-jährig verstorben. Es ist 8 Uhr und 20 Minuten. Wir haben im Moment 23 Grad, bis zu 30 kriegt es heute. Und dazu gibt es viel Sonnenschein. Auf den Straßen, Rose, schaut es wie aus?
1: Da gibt es Verzögerungen auf der Tangente Richtung Graz zwischen dem Knoten Kaisermühl und der Abfahrt zur A4. Hier gibt es ja seit gestern eine neue Baustellenführung. Wenn Sie Richtung Flughafen oder Ungarn unterwegs sind, bitte auch den rechten Fahrstreifen benutzen.

0: Edison Lighthouse ist das auf Radio Wien. Um ganz genau 8:30 Uhr, 8:30 Uhr gibt es jetzt die Radio Wien Schlagzeilen am Freitag, dem 10. Juli für Sie, von Thomas Edinger.
1: Guten Morgen. Wiens Gesundheitsstadtrat Hacker glaubt weiter an eine Einigung im Gastpatientenstreit, auch wenn die Gesundheitsreform der Regierung nicht die gewünschten Gesundheitsregionen bringt. Hacker will eigene Lösungen finden. Der deutsche Autobauer VW muss drastisch sparen. Er streicht die Hälfte aller Modelle. Das ist nach einer Aufsichtsratssitzung gestern klar. Wie viele Jobs das kosten wird, ist noch offen. Berichte sprechen von 100.000. Und in die Debatte um die Wehrdienstreform kommt wieder Bewegung. Jetzt ist auch Bundeskanzler Stocker für ein Kompromiss. Modell. Demnach soll der Wehrdienst weiter 6 Monate dauern, plus 3 Monate Milizübungen. Soweit die Schlagzeilen zum Wetter und Bernie Weisinger.
0: Dankeschön, Thomas. 21 bis 23 Grad hat es, scheint schon jetzt viel die Sonne in der ganzen Stadt. Es gibt nur ein paar wenige Wolkenfelder, die so den Tag verteilt über die Stadt ziehen. Es kommt aber mäßiger Westwind bis Nordwestwind auf, Böenspitzen um die 30 km/h und die Temperatur klettert heute auf bis zu 30 Grad.
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0: Zum 8.31 Uhr gibt es die beste Verkehrsinformation der Stadt mit Andrea Rosenberger und wir schauen auf die Tangente.
4: Da gibt es aktuell kurze Verzögerungen in der Abfahrt zur A4 in Fahrtrichtung Graz. Hier gibt es ja seit gestern eine neue Baustellenführung dann auf der A4. Wenn Sie Richtung Flughafen oder Ungarn möchten, dann bitte auch den rechten Fahrstreifen benutzen.
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0: Tour 39. Platz! Platz! Ja, geht ja. Was mache ich denn mit meinem Hund, wenn ich auf Urlaub fahre? Jeder, der einen Hund hat, weiß, dass das gar nicht so einfach ist, eine gute Unterbringung für ein oder zwei Wochen zu finden. Man will sein Tier ja auch in guten Händen wissen.
1: Der Wiener Reporter Hatschi Bankhofer, selbst Hundebesitzer, hat sich uns schon auf die Suche gemacht. In einer Hundepension im 23. war er schon und jetzt geht's auf nach Breitenfurt.
2: Bernd Birstorf, wir sind umzingelt von Hunden und von Vögeln. Wir sind hier am Rand von Wien, wir sind hier in dieser Hundepension und die Hunde rennen frei herum. Das ist vielleicht eins, worauf man gleich einmal schauen sollte, wenn man seinen Hund wohin gibt. Da gibt es keine Zwinger bei ihnen.
3: Nein.
2: Die vertragen sich aber alle untereinander. Das heißt, immer Rüde kann nicht mit Rüde, aber das funktioniert offensichtlich.
3: Nein, es ist, ich nehme keine unkastrierten Rüden, okay. Ich nehme keine läufigen Hündinnen, ich nehme keine Listenhunde.
2: Also, und dann geht's. Dann können dann die, ich merke, wie eine Schafherde grasen sie da um mich rum. Also sie grasen natürlich nicht, aber sie schnuppern am Boden.
3: Sie sind völlig gelassen.
2: Ja, sind verschiedenste Hunde, zwei Schafherde.

0: aus wie Dobermänner, sind glaube ich
1: Dobermänner.
0: Einer schaut aus wie ein Jagdhund, da ist ein ganz ein kleiner wie ein Malteser. Ja, und die mögen einander alle. Wie machen sie das?
1: Ich sage mir, ich mache gar nichts. Ich bin einfach.
0: Ja. Und wenn man den Hund dann herbringt zum ersten Mal, schauen Sie dann, dass Sie einmal zuerst einmal mit dem Hund quasi auf einen Kaffee gehen sozusagen?
1: Nein, ich gehe mit Frauchen oder Herrchen auf einen guten Espresso und ich rede mal mit den Leuten ganz kurz, aber nur damit die Hunde sehen, dass ich mit denen kommuniziere. Der Hund selber spürt sehr viel. Mhm. Also er spürt sofort, dass ich nicht gefährlich bin für ihn. Mhm. Und da gibt es einen Trick.
0: Ich muss es jetzt beschreiben, weil wir sind im Radio. Man sieht sich, er geht jetzt auf diese Riesenherde von Hunden, die ihm da anvertraut sind, zu. Ja?
1: So, alle Hunde kommen zu mir, wenn ich mich hinsetze. Hinsetzen ist ein ganz wichtiger Punkt. Und wenn ein Hund Angst hat, unsicher ist, zum ersten Mal hier ist und ich setze mich hierher, kommt er zu mir.
0: Ja, und man merkt wirklich, die Hunde sind alle, der Dobermann will jetzt gerade von mir gestreichelt werden, wie ein Schoßhündchen. Also es geht ihnen allen gut, sieht man, und die freuen sich natürlich auch wieder, wenn sie wieder zu Hause kommen. Aber hier ist es halt ein bisschen wie
1: das
0: im
1: ist
0: Kindergarten.
1: Wichtig. Also es wäre für mich schrecklich, wenn ich merken würde, der Hund geht nicht gerne nach Hause. Ich will, dass er sich freut, wenn Frauchen und Herrchen kommen. Und die sind auch alle aus guter Haltung. Ich schaue mir die Leute schon an, deren Hunde ich betreue.
0: Hunde, die der Herrl und Frauchen auf Urlaub fahren lassen. Schön irgendwie. Haji Bankofer, Radio Wien.
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0: Guten Morgen, Wien. Es ist ganz genau 8:45 Uhr. 8 Uhr und 45 Minuten, 23 Grad in der Innenstadt. Bis zu 30 werden es heute noch werden. Dazu viel Sonnenschein, wenige Wolken und mäßigen Wind aus West bis Nordwest. Auf den Straßen die beste Verkehrsinformation der Stadt, Andrea Rosenberger. Ein Staupunkt.
1: Genau, Verzögerung gibt es auf der Tangente Richtung Graz zwischen dem Knoten Kaisermühl und der Abfahrt zur A4. Hier gibt es ja seit gestern eine neue Baustellenführung. Wer Richtung Flughafen oder Ungarn will, bitte auch den rechten Fahrstreifen benutzen. Und ganz kurze Verzögerungen derzeit auch auf der Brigittenauer Lände.

0: Schönen guten Morgen, Wien, 8.49 Uhr. Schönen guten Morgen, Alex Jockel.
1: Hallo, okay. Grüß
0: dich. Du, Alex, ich habe jetzt draufgekommen, also alle Andrea Rosenberger und ich sind draufgekommen. Die Stones haben dir ein Lied geschrieben.
1: Ach doch schon. Ja.
0: Mr. Charm!
2: Schade,
0: was auch.
2: Nur für dich.
0: Nur für dich. Bist du Stones-Fan oder nicht? Ich muss ja ganz ehrlich sagen, nicht so ganz.
1: Ich habe da auch nie irgendwie hingefunden. Ich weiß nicht.
2: Ihr müsst euch den neuen Alben reinhören, weil auch Hackney Diamonds ist so ein cooles Album.
0: Und apropos neues Album.
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0: Genau, von den Stones, das heißt Foreign Tongues. Reingehört haben wir schon. Nicht schlecht, würde ich sagen, die hören können uns noch immer.
2: Und zu den Stones stellen wir natürlich auch unsere heutige Frage zum Tag.
1: Und zwar, wie heißt denn der Frontmann der Rolling Stones Mick Jagger mit komplettem bürgerlichen Vornamen?
0: Die falsche Antwort ist Alexander Jockel, das definitiv nicht. Aber zu gewinnen gibt es ein Radio Wien Überraschungspaket. Wenn Sie die richtige Lösung wissen, dann schnell anrufen. Die Auflösung dann beim schönsten Mann aus dem ganzen Team, Jesus. Mr. Charm. Alex Jockel in einer knappen Viertelstunde.
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6: Schönen Freitag, es ist 9 Uhr. Im Nachrichtenstudio ist Thomas Edinger.
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8: Wiens Gesundheitsstadtrat Hacker glaubt weiter an eine Lösung im Gastpatientenstreit. Bei der geplanten Wehrdienstreform zeichnet sich ein Kompromiss ab. Das Wiener Wetter meist sonnig und sehr warm. Schönen Vormittag. Mehr Ärztezentren und weniger Patienten in Spitälern, das soll die Gesundheitsreform der Regierung bringen. Wiens Gesundheitsstadtrat Hacker ist damit zufrieden, auch wenn noch viel zu tun sei. Etwa fehlt eine Lösung im Gastpatientenstreit. Daniel Pichler berichtet.
9: Die Wiener Idee von einer Gesundheitsregion, da würden dann die Bundesländer Wien, Niederösterreich und Burgenland gemeinsam die Behandlung von Patientinnen und Patienten planen und auch die Finanzierung. Bei der geplanten Gesundheitsreform ist das aber kein Thema. Für den Wiener Gesundheitsstadtrat Peter Hacker ist die Gesundheitsregion trotzdem nicht vom Tisch.
10: Wir wissen, wir sind eine Region, ob wir wollen oder nicht. Für uns Landesräte ist es klar, dass die Zeit, wo wir nur auf die Bundeslandgrenze geschaut haben, jedenfalls für uns vorbei ist.
9: Hacker pocht darauf, dass regionale Lösungen wie etwa schon im Salzkammergut gefunden werden müssen. Zufrieden ist er mit der geplanten Gesundheitsreform trotzdem. Es soll etwa mehr Ärztezentren geben, damit die Spitäler entlastet werden.
10: Und da wird es auch zu Verkürzungen der Wartezeiten kommen.
9: Das sowohl bei den Fachärzten als auch in den Spitälern. Davon ist Hacker überzeugt.
8: Der deutsche Autobauer VW muss sparen. Nach einer Marathonsitzung des Aufsichtsrats gestern ist klar, Volkswagen-Chef Blume streicht die Hälfte aller Modelle. Die Ausstattungsvarianten sollen gar um 75% sinken. Wie viele Jobs das bei VW kosten wird, ist nach der Sitzung noch unklar. Berichten zufolge geht es um 100.000. In die Debatte um die geplante Wehrdienstreform kommt wieder Bewegung. Jetzt ist auch Bundeskanzler Stocker von der ÖVP für ein Kompromissmodell. Der Wehrdienst soll demnach weiter 6 Monate dauern, plus 3 Monate Milizübungen. Stefan Kappacher berichtet.
11: Der Favorit der Wehrdienstkommission ist das Modell 8+2, also eine Verlängerung des Grundwehrdienstes um 2 Monate. Plus Übungen. Darauf hat die ÖVP bisher gesetzt, es war aber bei SPÖ und NEOS nicht durchsetzbar. Die SPÖ ist dann mit 6+2 gekommen als Kompromiss und daraus wird jetzt 6+3, wie man einem Interview der Kronenzeitung mit Bundeskanzler Christian Stocker entnehmen kann. Er sagt dort, Zitat, ob es 6+3 oder 6+100 ist, ist letztlich eine semantische Frage. Und 6+100, das ist das sogenannte Stufenmodell aus dem Bericht der Wehrdienstkommission. Das ist die teuerste Variante, aber sie kommt plakativ ohne Verlängerung des Wehrdienstes aus.
8: Und der Nationalrat beschließt heute das Doppelbudget der Regierung. Das Defizit soll damit wieder sinken auf die von der EU erlaubten 3% des Bruttoinlandsprodukts 2028. Hält der Plan, kann Österreich das von der EU geführte Defizitverfahren wieder verlassen. Nach dem Beschluss geht das Parlament in Sommerpause. Das waren die Nachrichten, damit zum Wiener Wetter und Alex Jockel.
6: Ja, ich kann das Sonnenöl schon riechen. Die meiste Zeit über scheint die Sonne heute. Kaum Wolken, die durchziehen, wenn dann am ersten am Nachmittag. Mäßiger Wind, Temperaturen heute etwa 30 Grad. Die Höchstwerte aktuell liegen wir zwischen 21 und 23. Schauen wir gleich mal aufs Wochenende. Morgen Samstag Sonne und auch ein paar Wolken. Die Temperaturen wie heute 30 Grad. Übermorgen Sonntag ebenfalls zwischen 28 und 30 Grad. Und auch am Sonntag eine Mischung aus Sonne, Wolken. So, wir schauen mal auf die Straßen gleich 9:04. Andrea Rosenberger hat die Meldungen in der Radio Wien Verkehrsredaktion.
12: Ja, und hier schauen wir gleich zur Tangente und zwar in Fahrtrichtung Kagran. Am Knoten Kaisermühl ist nämlich nach einem Unfall ein Fahrstreifen blockiert. Stau hat sich jetzt auch rasch aufgebaut. Sie brauchen hier schon eine Viertelstunde länger. Und Verzögerungen gibt es auch auf der Tangente Richtung Graz zwischen dem Knoten Kaisermühl und der Abfahrt zur A4. Auf der A4 gibt es ja seit gestern eine neue Baustellenführung. Wenn Sie Richtung Flughafen oder Ungarn fahren wollen, dann bitte auch den rechten Fahrstreifen benutzen.
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6: Ja, also man merkt, ein paar sind schon in akuter Urlaubsstimmung. Da fühlt sich der Freitag fast schon ein bisschen an wie der erste Urlaubstag, selbst wenn Sie heute nochmal so richtig draufdrücken. Schönen Vormittag bei allem, was Sie tun, bei allem, was Sie planen. Schön, dass Sie uns dabei haben.

0: David Bowie und Pat Metheny, This is not America auf Radio Wien am Freitag. Wirklich ein Phänomen, die Herren, über die Wahnsinn. Ihr heute in Guten Morgen Wien gesprochen habt. Die Rolling Stones, gefühlt muss man sagen, haben die erste Platte kurz nach dem Ersten Weltkrieg herausgebracht.
1: Ich hätte fast gesagt, die waren so circa von der Zeit von den Dinosauriern.
0: Die waren immer schon da.
1: Aber sie sind da und sie machen nach wie vor großartige Musik.
0: Und sie bringen eben heute ein neues Album raus mit dem Titel Foreign Tongues. Hören Sie mal, so klingt das. Rough and Twisted.
1: Und sie haben übrigens auch dazu gesagt, sie werden wahrscheinlich wieder auf Tournee gehen.
0: Hör doch mal. Ja, unfassbar, ja. Aus diesem Zusammenhang heraus haben wir Ihnen eine sehr, sehr, ich sag, knifflige Frage gestellt, die wahrscheinlich nur Stones-Fans beantworten können. Vielleicht haben wir da einen in der Leitung. Das ist die Helga. Hallo, Helga.
2: Hallo.
0: Hallo, Helga. Sie haben gut zugehört. Wir wollten von Ihnen wissen, wie heißt Mick Jagger, der Frontman der Rolling Stones, mit komplettem bürgerlichen Vornamen?
2: Er heißt Sir Michael Mick Philip Jagger.
0: Wow. Völlig großartig. Korrekt, Philip Jagger.
1: Ja, nicht schlecht, nicht schlecht. Sind Sie Stones-Fanin sozusagen? Wahrscheinlich.
2: Es ist ja so witzig. Man wird gefragt, sind Sie Beatles oder Stones-Fans?
0: Ja.
2: Und dann sagen viele noch eine dritte Möglichkeit.
1: Queen.
2: Nein, also, aber ich bin ja groß geworden, nämlich Kings ist gemeint, ja.
0: Ja.
2: Aber ich bin natürlich hauptsächlich mit Beatles erwachsen geworden, möchte ich nicht sagen. Also.
0: Aber das war so, so das ähnlich
2: war,
0: immer so.
2: War die, das war die Pubertät, das war das Erwachen.
0: Ja. So ähnlich wie was Prince und Michael Jackson.
1: Ja, genau.
0: So ähnlich können wir das sagen.
2: Für euch die später geborenen. Ja, also
1: wir klingen nur so jung.
2: Stones war natürlich, das war für uns brave Mädchen. Das ist natürlich
0: Die Bad Boys.
1: Also wir haben sowohl der Alex als auch ich haben gesagt, wir sind jetzt nicht die größten Stones-Fans, aber das Album, das da jetzt rausgekommen ist, das ist wirklich einmal was anderes und richtig gut.
0: Klingt völlig ungeriatrisch, muss man sagen.
2: Ja, da muss ich einmal reinhören.
1: Machen Sie das.
2: Aber vor allem ist es so erstaunlich, wie zart sie sein konnten, in manchen Balladen, möchte ich fast sagen.
0: Ja, absolut. Ja. Und das macht auch wahrscheinlich die Anziehungskraft aus. Ja, liebe Helga, vielen Dank für Ihren Anruf. Überraschungspaket von Radio Wien ist unterwegs zu Ihnen. Alles Liebe.
2: Bin ich sehr, sehr gespannt. Haben Sie denn oder haben wir meine Nummer?
0: Ja, natürlich. Geheimdienst ruft sich gleich zurück. Bis gleich.

Also übers Fußball-WM-Finale am 19. Juli wissen wir noch nicht allzu viel. Eines wissen wir, das wird ein Riesenspektakel, auch musikalisch, denn da gibt es eine große Show. Das Line-up ist heftig. Justin Bieber, Shakira wird dabei sein als Wiederholungstäterin sozusagen und auch Madonna wird erwartet. Radio Wien hier am Freitag.

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2: Schönen Freitag. Die Temperaturen aktuell zwischen 21 und 24 Grad. Wir knacken den 30er heute, aller Voraussicht nach. Die meiste Zeit über ist es sonnig. Am ehesten tauchen dann am Nachmittag mehr Wolken auf. Es bleibt trocken. Wir blicken aufs Wochenende, sowohl der Samstag als auch der Sonntag, sommerlich um 30 Grad und dazu eine Mischung aus Sonne und Wolken. Es ist 9.31 Uhr, hier ist Radio Wien mit der besten Verkehrsinformation der Stadt. Tangente Richtung Kagran, die Unfallstelle am Knoten Kaisermühl ist geräumt, es sind wieder alle Fahrstreifen frei, der Stau hat sich aufgelöst. Und die U-Bahn-Linie U4 ist zwischen den Stationen Schwedenplatz und Landstraße wegen Bauarbeiten außer Betrieb und wird geteilt geführt. Ausweichen können Sie mit der Linie U1, U2 und U3. Gute Fahrt.
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0: Natalie Imbruglia mit Torn auf Radio Wien. Schönen Freitag. 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

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Gute Musik auf Radio Wien, schönen Freitagvormittag. Jetzt einer der schönsten Songs der 80er. Ebony and Ivory steht für Ebenholz und Elfenbein. Und das wiederum ist ein Sinnbild für die weißen und für die schwarzen Tasten am Klavier, die ja nur gemeinsam gut klingen. Sehr schöner Gedanke. Damals ein Antirassismus-Song. Paul McCartney und Stevie Wonder sind das auf Radio Wien.

0: Servus auf Radio Wien, schönen Freitagvormittag. Es ist 10 Uhr, im Nachrichtenstudio ist Thomas Edinger.
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2: Schon mindestens 12 Tote bei einem großen Waldbrand in Spanien. Forscher in Klosterneuburg haben einen vierten Sinn bei Pflanzen entdeckt. Das Wiener Wetter sonnig und sehr warm. Schönen Vormittag. Im Süden Spaniens tobt in der Nähe von Malaga ein großer Waldbrand. Das Feuer habe ein noch nie dagewesenes Ausmaß, sagt der Bürgermeister einer betroffenen Gemeinde. Mindestens 12 Menschen sind in den Flammen bisher ums Leben gekommen. Daniel Teissl berichtet.
3: Rund 200 Einsatzkräfte versuchen gerade meterhohe Flammen zu löschen, überall Rauch und verzweifelte Menschen, die in Panik geraten. Der Bürgermeister der Kleinstadt Los Gallardos in der Region Almería sagt, eine beispiellose Tragödie, das Feuer sei mitten in der Nacht ausgebrochen, innerhalb kürzester Zeit.
4: Es ist ein Feuer, parece ser que no se había conocido anteriormente, pues ahora mismo el fuego sigue muy activo.
3: Das Feuer ist auch weiterhin sehr aktiv, eine abgerissene Stromleitung dürfte den Waldbrand ausgelöst haben. Da die Böden völlig ausgetrocknet sind, hat sich das Feuer rasend schnell ausgebreitet. Rund 1000 Menschen sind in ein Sport- und Kulturzentrum gebracht worden. 12 Menschen sind tot, rund 50 verletzt.
2: Wiens Gesundheitsstadtrat Hacker glaubt weiter an eine Einigung im Gastpatientenstreit mit Niederösterreich, auch wenn die Gesundheitsreform der Regierung die von Wien gewünschten Gesundheitsregionen nicht bringt. Hacker denkt jetzt an eigene Lösungen, andere Bundesländer hätten das vorgezeigt. Dass Pflanzen Sinne haben, weiß man. Sie können sich zum Beispiel an der Sonne ausrichten oder Wasser aufspüren. Forscher in Klosterneuburg haben jetzt überraschend einen weiteren Sinn entdeckt: Pflanzen erkennen, wo eine andere gestorben ist. Tobias Mayer berichtet.
5: Wenn Pflanzenreste in der Erde verrotten, dann zieht das eine Vielzahl an Kleinstlebewesen an. Diese Mikroben befallen das Material und zersetzen es. Allerdings können sie dabei auch gesunde Pflanzenwurzeln befallen, erklärt Pflanzengenetiker Jirschi Friemel vom Institute of Science and Technology in Klosterneuburg.
6: Die Pflanzenwurzeln sind sehr clever. Die Wurzeln können wahrnehmen, wo die verrottene Pflanzenreste sind in dem Boden und dann weg von diesen Resten wachsen.
5: Die Pflanzenwurzeln erkennen die Gefahr und machen einen Bogen um die betroffene Stelle.
6: Wir sind ziemlich sicher, dass das eigentlich alle üblichen landwirtschaftlichen Pflanzen diese Fähigkeit haben.
5: Sagt Friemel, die Entdeckung gilt als wichtiger Durchbruch für das Verständnis des Pflanzenwachstums.
2: Und im Pinzgau mussten 4 erschöpfte Bergsteiger gestern vom Hubschrauber gerettet werden. Die Polen sind am Breithorn auf 2400 Meter Seehöhe in Bergnot geraten. Gegen 18 Uhr haben sie einen Notruf abgesetzt. Ein Polizeihubschrauber hat sie per Tau vom Berg geholt und ins Tal nach Mariaalm gebracht. Das waren die Nachrichten, damit zum Wiener Wetter und Alex Sockel.
0: Ja, sommerlich der heutige Freitag und auch das Wochenende. Aktuell viel Sonnenschein, kaum Wolken, die durchziehen. Am Nachmittag ein paar mehr. Es bleibt trocken. Bis zu 30 Grad die Höchstwerte, aktuell zwischen 22 und 24. Blick aufs Radio Wien Wochenendwetter, morgen Samstag und auch am Sonntag Sonne und Wolken und jeweils um 30 Grad. Gleich 4:04, hier ist Radio Wien mit der besten Verkehrsinformation der Stadt. Es wurden uns keine Verzögerungen gemeldet, gute Fahrt. Allerdings wird jetzt gerade Ihre Geschwindigkeit gemessen in Krems auf der Donaubrücke Richtung Kneixendorf. Und ein Hinweis der Wiener Linien, die U-Bahn-Linie U4, die ist zwischen den Stationen Schwedenplatz und Landstraße wegen Bauarbeiten außer Betrieb, wird geteilt geführt. Ausweichen können Sie über die U1, die U2 und über die U3. Wir wünschen eine gute Fahrt.
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0: Also so schön ein Sommer sein kann, wir müssen offensichtlich lernen, mit der Trockenheit umzugehen. Nicht alle Pflanzen im Garten, am Balkon, auf der Terrasse kommen mit diesen Umständen zurecht. Und wir fragen in dieser Stunde Radio Wien Biogärtner Karl Bloberger, welche Tipps er diesbezüglich hat für uns. Ich wünsche einen schönen Freitag in den Sommerferien. Hier ist Umberto Tozzi.

0: gute Musik auf Radio Wien. Schöne Sommerferien. 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

0: Eleanor Miles mit Black Velvet auf Radio Wien am Freitag. Es ist nicht ruhig geworden um Julien Le Play. Er spielt in ausgewählten Locations gerade eine Unplugged-Tour, also sehr reduziert, sehr pur, sehr, sehr schöne Locations, die er sich da aussucht. Heute Abend übrigens in Melk in der Wachau Arena um 20.15 Uhr wird ein sehr schöner Sommerabend. Und jetzt ein schöner Sommervormittag mit einem seiner wunderbaren Songs, Hand in Hand.
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1: Schönen Freitag, es ist 10.30 Uhr. Die Temperaturen aktuell zwischen 23

0: 20 und 25 Grad, da geht noch was, wir knacken den 30er heute. Es bleibt auch freundlich bei einer Mischung aus Sonne und ein paar Wolken, die durchziehen, der Wind recht schwach aus nordwestlichen Richtungen. Morgen am Samstag wird es erneut viel Sonne geben, den ganzen Tag über nur harmlose Wolken. Es bleibt trocken, ab Mittag morgen weht lebhafter Wind. Höchstwerte 31 Grad am Samstag und 30 Grad Sonne und Wolken dann übermorgen am Sonntag. Der Blick auf die Straßen um 10.31 Uhr, die beste Verkehrsinformation der Stadt auf Radio Wien. Sieht gut aus, es wurden uns keine Verzögerungen gemeldet. Geblitzt wird nach wie vor in Krems auf der Donaubrücke und zwar in Fahrtrichtung Kneixendorf. Wir wünschen eine gute und sichere Fahrt.
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0: schönen Freitagvormittag und da ist er jetzt, der Mann mit dem grünen Daumen.
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0: Hallo Karl.
2: Schönen Vormittag, servus.
0: Danke fürs Kommen. Wir sprechen über ein, sage ich jetzt mal, relativ ernstes Thema eigentlich, denn der heurige Frühling war der trockenste seit Beginn der Messungen und diese Trockenheit, die wird immer mehr auch zum Problem, auch im Garten.
2: Genau, Trockenheit ist ein großes Thema. In den meisten Fällen ist der Sommer bei uns viel zu trocken geworden. Und genau dann, wenn es zum Beispiel nicht trocken ist, sollte man Vorbereitungen treffen, damit man das abfedern kann. Kann man mal grundsätzlich sagen, die Bewässerung optimieren, Pflanzen zu gießen, nämlich nicht jeden Tag einmal, sondern alle 3 bis 4 Tage intensiv. Dann Wasser sammeln natürlich und den Boden vorbereiten. Also gerade wenn man einen Garten neu anlegt oder ein Beet neu anlegt, mit viel Kompost arbeiten. Kompost ist ein enormer Wasser- und Nährstoffspeicher. Dann mit einem vulkanischen Mineral arbeiten, Zeolith, enormer Wasser- und Nährstoffspeicher. Also ich habe zum Beispiel bei mir im Gemüsegarten überall dieses Zeolith drinnen und die halten das Wasser da drinnen, das kann man sich nicht vorstellen. Und selbst wenn es ein Gewitterregen im Sommer ist, dann ist das wie ein Schwamm und holt sich das alles.
0: Und man sollte sich auch ganz genau überlegen, was man pflanzt, ganz wichtig.
2: Genau, mal grundsätzlich die Pflanzen aussuchen, die auf jeden Fall dafür sorgen, dass sie wenig Wasser brauchen. Das sind die ganzen mediterranen Pflanzen, die hervorragend geeignet sind. Also eine Pflanze zum Beispiel, die lege ich jedem ans Herz, der Dipdamm, der brennende Busch. Das ist eine Pflanze, ich habe es gerade jetzt wieder gekauft. Die hat ätherische Öle und der riecht gut, hat wunderschöne Blüten und ist ideal für den heißesten, trockensten Platz, den man sich vorstellen kann. Und das sind Pflanzen, die braucht überhaupt nicht gießen.
0: Ist der winterfest?
2: Der ist winterfest, das ist eine Staude, die überlebt alles und braucht nur Trockenheit. Ja, keine Staude ist es, sonst ist es weg.
0: Eines ist ebenfalls ganz wichtig, und zwar die Bäume.
2: Dabei ist der Schatten das Schönste und das werde ich beweisen. Bis dahin viel Spaß beim Garteln.
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für Radio Wien. Schönen Freitagvormittag. Und das ist jetzt der Song, zu dem wahrscheinlich jeder ein Bild im Kopf hat. Bei mir ist es so der Moment, wo man auf die schattige Straßenseite wechselt. Schönen Freitag in den Sommerferien. Hier ist Joe Cocker auf Radio Wien.

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6: Schönen Freitagvormittag, es ist gleich 11 Uhr im Nachrichtenstudio. Für Sie ist Thomas Edinger.
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8: Die Regierung muss nach einem Gerichtsurteil den Zugang zu U-Ausschüssen neu regeln. In Ungarn haben Orbán-Anhänger gegen die Verfassungsreform demonstriert. Das Wiener Wetter sonnig und sehr warm. Schönen Vormittag. Ob Eurofighter-Kauf, die Ibiza-Affäre oder aktuell die Causa Pilnacek, bei diesen und anderen Untersuchungsausschüssen dürften bisher nur bestimmte Journalisten dabei sein. Der Verfassungsgerichtshof hat das aufgehoben, jetzt braucht es neue Regeln. Tanja Malle berichtet.
9: Nicht nur Journalistinnen und Journalisten, die für Medienunternehmen tätig sind, sondern auch andere seien in der Lage, über einen U-Ausschuss zu berichten und dabei journalistische Standards zu wahren, heißt es sinngemäß vom Verfassungsgerichtshof. Andere, das können sogenannte Public Watchdogs sein, gemäß der Europäischen Menschenrechtskonvention. Medienjurist Hans-Peter Lehofer.
10: Unter Watchdogs versteht man typischerweise etwa NGOs, dann auch Blogger, Bloggerinnen oder auch

0: Autoren, Autorinnen, die sich jetzt nicht als Journalisten, sondern zum Beispiel als Buchautoren mit Themen beschäftigen oder auch Wissenschaftler, Wissenschaftlerinnen.
1: Im Zweifelsfall entscheidet der Nationalratspräsident. Die Dreierkoalition muss nun jedenfalls konkrete neue Regelungen finden. Für die braucht es eine Zweidrittelmehrheit. In Kraft treten soll das ab 2028.
2: Im Süden Spaniens tobt ein heftiger Waldbrand. Mindestens 12 Menschen sind bisher ums Leben gekommen. Einige sind von den Flammen in ihren Autos eingeschlossen worden und gestorben. Der Bürgermeister einer betroffenen Gemeinde spricht von einem Feuer so groß wie noch nie. Ausgelöst hat es offenbar eine abgerissene Stromleitung. Der neue ungarische Regierungschef Madja treibt den versprochenen Wechsel nach der Ära Orban energisch voran, aus Sicht von Kritikern zu energisch. Am Abend haben Orban-Anhänger gegen die geplante Absetzung des Präsidenten demonstriert. Aus Budapest, Paul Krisei.
3: Diktator skandiert die Menge vor dem Präsidentenpalast in Budapest. Es ist die erste nennenswerte Anti-Regierungsdemonstration seit Peter Madjas Erdrutschsieg. Ein paar tausend Orban-Anhänger füllen den Platz. Ich bin mir sicher, dass der Staatspräsident nicht nachgeben wird angesichts dieser verfassungswidrigen Aggression, sagt ein Redner über die geplante Absetzung des von Orban installierten Präsidenten Tomasz Sulyok. Der will seine Amtsenthebung per Verfassungsänderung nicht hinnehmen, kann ihr aber auch wenig entgegensetzen. Der Präsident besitzt in Ungarn kein Vetorecht. Und Sulyok ist in der Bevölkerung insgesamt relativ unbeliebt. Laut einer aktuellen Umfrage wünschen sich 60% der Befragten seinen Abgang.
2: Und Abnehmen im Liegen funktioniert nicht, das hat eine Oberösterreicherin feststellen müssen. Der Anbieter hat ihr versprochen, dass pro Anwendung 2 bis 5 Zentimeter Körperumfang verloren gehen und hat dafür 1000 Euro verlangt. Die Arbeiterkammer wollte klagen, das Unternehmen hat das Geld zurückgezahlt. Das waren die Nachrichten, damit zum Wiener Wetter und Alex Jöckel.
4: Aktuell zwischen 22 und 25 Grad aktuell. Es bleibt freundlich, eine Mischung aus Sonne und Wolken, schwacher Nordwestwind und die Höchstwerte heute klettern auf 30 Grad. Das Radio Wien Wochenendwetter aus heutiger Sicht ebenfalls hochsommerlich warm. An beiden Tagen um 30 Grad und erneut dann Sonnenschein und auch ein paar Wolken, die durchziehen. Es bleibt an beiden Tagen am Wochenende trocken. Gleich 4 Minuten nach 11, hier ist Radio Wien mit der besten Verkehrsinformation der Stadt. Sieht sehr gut aus, es wurden uns keine Verzögerungen gemeldet. Geblitzt wird in Krems, nach wie vor auf der Donaubrücke Richtung Kneixendorf. Und ebenfalls ein Blitzer entdeckt auf der Raffineriestraße, und zwar hier beim Ölhafen. Wir wünschen eine gute und sichere Fahrt.
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4: Also, wenn der Koffer nicht ganz zugeht, vielleicht kann sich der Papa mal draufsetzen. Das könnte dann in jedem Fall funktionieren. Wünsche einen schönen Freitag in den Sommerferien und der Tipp zum Tag vielleicht noch geschwind. 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

0: Also wir hätten da etwas, das könnten Sie sich sicherlich in den Kalender eintragen.
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0: Ein paar interessante Termine. Dienstagabend zum Beispiel präsentiert der Wiener Dichter und Dramatiker Bernd Watzker seinen neuen Lyrikband Herlicek aus dem Leben eines Wieners. Da geht es um den grantigen, bösartigen, aber gleichzeitig auch liebenswerten Herrn Herlicek. Quasi ein Wiener Original, der als moderner Don Quixote gegen die Windmühlen seiner Heimatstadt kämpft. Beginn 19 Uhr Open Air am Rollerdamm in Floridsdorf, gleich bei der U-Bahn-Station Neue Donau. Und passend dazu können Sie sich gleich mal heute Abend beim Konzert Wiener Lieder von gestern und heute darauf einstimmen. Los geht's übrigens mit der Schunkelei um 19 Uhr beim Oberlaa Dorfwirt in der Liesingbachstraße 75. Und musikalisch geht's bei uns gleich weiter. Ab morgen startet nämlich wieder die Bühne Donaupark beim Irissee in der Arbeiterstrandbadstraße 122 mit dem kulturellen Sommerprogramm. Bis einschließlich 30. August können Sie hier musikalische und kabarettistische Darbietungen unter freiem Himmel kostenlos genießen. Morgen die Eröffnung, da treten um 19.30 Uhr die Schick Sisters mit ihrem Programm Celebrate Opus auf und heizen damit legendären Klassikern ein. Und herzlich willkommen heißt das beliebte Wien-Extra-Maskottchen Holly am Montagnachmittag Kinder und Jugendliche von 3 bis 13 im Hitzinger Hügelpark. Es warten lustige Brett- und Gesellschaftsspiele, Hüpfesäcke und vieles mehr. Alles kostenlos, Anmeldung ist nicht erforderlich.
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Adriano Celentano ist das auf Radio Wien. Ein wunderbarer sommerlicher Freitag, der da ins Haus steht. Aktuell zwischen 23 und 25 Grad und bis zu 30, also Badewetter in jedem Fall, kriegen wir heute. Eine freundliche Mischung aus Sonne und Wolken und nur relativ schwachem Nordwestwind. In der Nacht sinken die Temperaturen auf recht angenehme, erfrischende 12 bis 17 Grad. Und morgen am Samstag geht es dann erneut mit viel Sonnenschein durch den Tag. 30 Grad, 31 Grad sind möglich, Sonne und Wolken, es bleibt trocken. Ebenso am Sonntag, also übermorgen, da wird es zeitweise

0: sonnig sein, teils lebhafter Wind, aber die Temperaturen um die 30 Grad. Es ist 11.31 Uhr, Radio Wien hier mit der besten Verkehrsinformation der Stadt. Und da verlieren Sie 15 Minuten derzeit auf der Altmannsdorfer Straße stadtauswärts ab der Grünbergstraße. Gute Fahrt.
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Also in Illinois in den USA gibt es eine Stadt, die heißt Champaign. Und wenn man das weiß, wird auch klar, warum sich die amerikanische Soul-Band, die in den 80ern bekannt, berühmt wurde, nach dieser Stadt benannt hat, nämlich Champaign. Die hatten zwar nur einen Hit, zwar dieser hier, aber der ging wirklich um die Welt. Ganz, ganz groß. How about us auf Radio Wien?

0: Die Beatles mit Penny Lane auf Radio Wien am Freitag und gleich das Radio Wien Stadtjournal um 12 mit Daniel Ammerhauser. Daniel, bei dir geht es heute auch um das Thema Asbest.
1: Ja, wir gehen gleich der Frage nach, was tun mit dem Asbest, der in Straßen oder Schotterflächen gefunden worden ist. Das Umweltministerium hat gestern in Aussicht gestellt, dass künftig auch ehemalige Steinbrüche als Deponiestandorte genutzt werden könnten.
0: Und mehr dazu gleich im Stadtjournal in 9 Minuten.
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1: Schönen Freitag, es ist 12 Uhr, im Nachrichtenstudio ist Daniel Ammerhauser.
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4: Wohin mit Asbest verseuchtem Material? Tunnelbohrmaschine Deborah unter Wien am Ziel angekommen. Das Wetter heute Sonne mit ein paar Wolken. Was tun mit dem Asbest, der in Straßen oder Schotterflächen gefunden worden ist? Das Umweltministerium unter ÖVP-Minister Norbert Totschnig hat in Aussicht gestellt, dass künftig auch ehemalige Steinbrüche als Deponiestandorte genutzt werden könnten. In den geschlossenen 4 Steinbrüchen im Burgenland sorgt das für große Überraschung, berichtet Veronika Mauler.
5: Der Vorstoß des Umweltministeriums, Steinbrüche künftig als Asbestdeponien zu nutzen, habe die Eigentümer und Betreiber sehr überrascht, sagt Christoph Leiner Findeis, der Eigentümervertreter des Steinbruchs Pilgersdorf.
6: Weil wir arbeiten eigentlich ganz konkret daran, dass wir den Betrieb wieder öffnen können. Und das alles innerhalb des gültigen rechtlichen Rahmens. Und deswegen waren wir einigermaßen verwundert, wie wir das medial gehört haben.
5: Greenpeace habe weder repräsentativ Proben genommen, noch die richtige Richtlinie für Hartgestein angewandt. Bei der letzten Probe der Behörde sei das aber geschehen.
6: Und hat jetzt unter Anwendung der richtigen Methodik festgestellt, dass unsere Asbestgehalte im 0,0-Bereich liegen.
5: Laut Leiner Findeis gibt es noch im Juli mit der Taskforce und den zuständigen Bezirkshauptmannschaften Gespräche über die Wiedereröffnung der Steinbrüche.
4: Die Debatte um die Zukunft des Wehrdienstes hat wieder Fahrt aufgenommen, denn Bundeskanzler Christian Stocker von der ÖVP hat sich nun für ein Modell ausgesprochen, das einem Vorschlag der SPÖ sehr nahe kommt. Die reagiert heute interessiert, allerdings kommt der Vorstoß teuer, wie Tanja Malle berichtet.
7: 6 Monate Wehrdienst, gefolgt von insgesamt 3 Monaten Milizübungen, lautet der nunmehrige Vorstoß von ÖVP-Chef und Bundeskanzler Stocker. Das kommt dem SPÖ-Vorschlag von 6+2 sehr nahe. SPÖ-Wehrsprecher Leimer reagiert heute erfreut.
8: Ich bin jetzt nicht autorisiert, hier einen finalen Aspekt zu liefern. Das geht doch gar nicht. Das muss in der Regierungskoordination nochmals durchgearbeitet werden. Aber die Chancen stehen gut, dass wir zu einer Einigung kommen.
7: Allerdings, dieses Modell kostet pro Jahr in etwa 60 Millionen Euro mehr als jenes, das die Wehrdienstkommission empfohlen hat. Dem sei man sich bewusst, es brauche aber endlich eine Lösung, heißt es heute sinngemäß aus der Volkspartei. Die NEOS wollen das heute nicht näher beurteilen und sind weiter dafür, eine Grundsatzdebatte über die Verteidigungsfähigkeit Österreichs zu führen.
4: Ob Eurofighter oder Ibiza-Affäre, bei diesen und anderen Untersuchungsausschüssen durften bisher nur Journalistinnen und Journalisten, die für Medienunternehmen tätig sind, zuhören. Der Verfassungsgerichtshof hat diese Regelung nun aufgehoben. Jetzt muss die Politik neue, offenere Zugangsregeln schaffen. Deborah ist am Ziel angekommen. Fast 2 Jahre war sie unterwegs auf ihrem Weg vom Matzleinsdorfer Platz bis zum Augustinplatz im 7. Bezirk. Die Rede ist von der 1300 Tonnen schweren Tunnelvortriebmaschine, die sich unter Wien durchgräbt und die Tunnelröhren für die U2-Verlängerung zum Matzleinsdorfer Platz errichtet hat. Werner Trinker berichtet.
9: Über 7 Meter Durchmesser hat das Schneidrad von Deborah, etwas über 4 Kilometer hat sie für die beiden Tunnelröhren vom Matzleinsdorfer Platz in den 7. Bezirk zurückgelegt. Damit sind die Tunnelvortriebsarbeiten, wie es heißt, abgeschlossen, die Tunnelröhren sind gegraben. Sie verbinden die künftigen U2-Stationen Matzleinsdorfer Platz, Reinbrechtsdorfer Straße, Pilgramgasse und Neubaugasse. Und von dort geht es dann weiter Richtung Rathaus. Auch diese Tunnel sind bereits fertig, genauso wie die künftige U5-Verbindung vom Rathaus zum Frankplatz beim Landesgericht. Damit sind zentrale Arbeiten für den ersten U2-U5-Bauabschnitt abgeschlossen. Bürgermeister Michael Ludwig und die verantwortliche Stadträtin Uli Siemer sprechen von einem Meilenstein im Wiener U-Bahn-Ausbau. Im zweiten Bauabschnitt bis Mitte der 2030er Jahre sollen die U-Bahn-Linien ja dann bis zum Wienerberg und bis Hernals ausgebaut werden.
4: Und Pflanzen haben wie wir Menschen Sinne. Bisher war man von 3 ausgegangen, dem Sinn, sich an der Sonne auszurichten, Wasser aufzuspüren und sich mit Hilfe der Erdanziehungskraft im Boden zu verankern. Jetzt haben Forschende aus Klosterneuburg überraschend einen 4. Sinn entdeckt. Pflanzen können auch erkennen, wo vor kurzem eine andere Pflanze gestorben ist. Wozu das nützlich ist, berichtet Tobias Mayer.
2: Wenn Pflanzenreste in der Erde verrotten, dann zieht das eine Vielzahl an Kleinstlebewesen an. Diese Mikroben befallen das Material und zersetzen es. Allerdings können sie dabei auch gesunde Pflanzenwurzeln befallen, erklärt Pflanzengenetiker Jirschi Friemel vom Institute of Science and Technology in Klosterneuburg.
10: Die Pflanzenwurzeln sind sehr clever. Die Wurzeln können wahrnehmen, wo die verrottene Pflanzenreste sind in dem Boden und dann weg von diesen Resten wachsen.
2: Die Pflanzenwurzeln erkennen die Gefahr und machen einen Bogen um die betroffene Stelle.
10: Wir sind ziemlich sicher, dass das eigentlich alle üblichen landwirtschaftlichen Pflanzen diese Fähigkeit haben.
2: Sagt Friemel, die Entdeckung gilt als wichtiger Durchbruch für das Verständnis des Pflanzenwachstums.
4: Das war das Stadtjournal. Die Wetteraussichten hat Alex Jockel.
1: 25 bis 26 Grad sind es jetzt bereits. Bis zu 30 kriegen wir heute. Und dazu gibt es eine Mischung aus Sonne und ein paar Wolken, die durchziehen. Und auch schwachem Nordwestwind. In der Nacht sinken die Temperaturen auf 12 bis 19 Grad. Und morgen Samstag geht es erneut mit viel Sonne weiter. Die Höchstwerte 31 Grad. Ebenfalls sehr sonnig, sommerlich, Badewetter am Sonntag. Sonnenschein, teils allerdings auch lebhafter Wind, die Höchstwerte am Sonntag 30 Grad. So, wir schauen auf die Straßen, gleich 6:06. Hier ist Radio Wien mit der besten Verkehrsinformation der Stadt. Es staut derzeit auf der Tangente, und zwar Richtung Graz, ab dem Knoten Kaisermühl bis zurückreichend zum Knoten Prater, weiter dann auf die A4 statt auswärts bis Altsimmering. Grund sind Bauarbeiten auf der Ostautobahn. Wer Richtung Flughafen oder Ungarn möchte, bitte auch die rechte Fahrspur benutzen. Und wir kommen weiter auf die Altmannsdorfer Straße. Da verlieren Sie aktuell 15 Minuten statt auswärts ab der Grünbergstraße. Und es wird derzeit geblitzt auf der Raffineriestraße, und zwar hier beim Ölhafen. Wir wünschen eine gute und sichere Fahrt.
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1: Also es gibt Studienreisen, es gibt Architekturreisen, es gibt kulinarische Reisen und, bitteschön, es gibt auch Tanzreisen. Und ich sage Ihnen noch was, genau so eine Reise werden Sie demnächst antreten. Wir verlosen nämlich in dieser Stunde eine Tanzreise mit Tanzprofi Chris Lachmuth, und zwar nach Pörtschach geht's für zwei Personen. Und wir sprechen gleich darüber. Wünsche eine schöne Mittagszeit.

0: Susi Quattro auf Radio Wien. Schönen Freitag.
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0: Link ist das auf Radio Wien. Schöne Mittagsstunde.
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0: 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Das Ganze findet im nostalgischen Parkhotel Pörtschach statt. Radio Wien Redakteurin Barbara Tüschmidt hat Chris Lachwood getroffen und die beiden erklären Ihnen, wie das Ganze abläuft.
2: Tägliche Tanzworkshops, beschwingte 5 Uhr Tees, abendliches Unterhaltungsprogramm und eine mitreißende Tanzparty mit DJ Mel Merio sind mal Fixpunkt.
3: Das ist ganz bunt gemischt, also wirklich von den Jüngeren bis zu den Älteren, von den Singles bis zu den Paaren. Bei sehr vielen Tanzreisen gibt es natürlich auch Taxitänzerinnen und Taxitänzer. Das sind Einzelpersonen, die keinen fixen Tanzpartner haben und sozusagen ihre Leistung als Tanzpartner zur Verfügung stellen. Die fahren dann auch mit, müssen natürlich ein gewisses Niveau haben, ein gewisses Level schon, dass man sagen, ja, es zahlt sich wirklich aus, es macht Spaß auch mit der Dame oder mit dem Herrn zu tanzen und öffnet natürlich für alle Singles wieder eine Möglichkeit, hier auch mitzufahren.
2: Gleich nach dem Frühstück geht's los mit der ersten Tanzeinheit, die Sie am Nachmittag beim 5 Uhr Tee auch gleich mal üben können.
3: Ja, also wir versuchen natürlich alle Tänze mit reinzuholen, weil natürlich es gibt immer Schwerpunkte, die einen lieben mehr die Standardtänze, die anderen mehr die lateinamerikanischen Tänze. Salsa ist natürlich voll im Trend der Zeit, Salsa Bachata, und da kann man auch sozusagen die Anfänger Rennen und Anfänger immer gut abholen mit diesen lateinamerikanischen Tänzen, weil da braucht es nicht wirklich viel Vorkenntnisse. Bei den Standardtänzen ist das schon ein bisschen schwieriger.
2: Aber kein Stress, es soll kein Wettbewerb werden, sondern Urlaub inklusive Tanzvergnügen.
3: Also man kann natürlich, wenn man rausgeht vom Hotel, kann man ein bisschen flanieren, man kann spazieren gehen, also der See ist ja wunderschön, also auch dort die Gegend, wir befinden uns ja genau auf diesem Zipfel, auf dieser Halbinsel, und das ist natürlich auch wunderschön zum Spazieren gehen, und man kann auch mit dem Boot fahren, also vielleicht einen Tagesausflug oder einen Halbtagesausflug auf die andere Seite machen, also nach Velden rüber. Und wir selbst machen ja auch einen geplanten Ausflug nach Italien.
2: Und zwar geht's nach Tarvis, etwa eine Stunde mit dem Reisebus entfernt. Natürlich mit Sightseeing und Shopping, aber Tanzpause gibt's dort keine.
3: Also wir versuchen dort natürlich auch in dem Lokal, wo wir dann auch gemeinsam Pizza essen oder Spaghetti essen werden, auch ein bisschen zu tanzen. Weil dort, wo Chris Lachmut drinnen ist, ist auch immer Tanzen mit dabei.
2: Und bei den Italienern kann ich mir vorstellen, dass sie auch gleich mitmachen, oder?
3: Tja, die sind natürlich immer gleich mit dabei, vom Kellner angefangen. Die tanzen dann mit. Haben wir wieder ein bisschen mehr Taxitänzerinnen und Taxitänzer.
0: Ja, und wenn Sie Lust bekommen haben, da mitzufahren, dann sollten Sie gleich mitspielen. Denn wir verlosen eine Tanzreise für zwei Personen. Jetzt schnell anrufen beim Radio Wien Service Point 89 95 3. Wir suchen zwei Kandidaten, Kandidatinnen, die dann gegeneinander spielen bei der Schätzfrage.

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1: Einen schönen Sonntagnachmittag noch Ihnen und unseren Hörern und Hörerinnen.
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4: 25 bis 26 Grad messen wir aktuell. Sonne und auch Wolken, die durchziehen. Es bleibt trocken. Wir erreichen heute 30 Grad. In der Nacht dann teils sternenklarer Himmel. Die Temperaturen gehen zurück auf recht frische, durchlüftbare 12 Grad, im Wienerwald 19 Grad, dann in der Innenstadt, und am Wochenende geht es weiter dann sommerlich mit Badewetter an beiden Tagen. Sowohl der Samstag als auch der Sonntag bringt Sonne, Wolken und Temperaturen um 30 Grad. Gleich 12.31 Uhr, hier ist Radio Wien mit der besten Verkehrsinformation der Stadt. Es staut in Wien auf der Tangente Richtung Graz ab dem Knoten Kaisermühlen bis zum Knoten Prater und dann weiter auf der A4 stadtauswärts bis Altzimmering. Grund sind Bauarbeiten auf der Ostautobahn. Wenn Sie Richtung Flughafen oder Ungarn unterwegs sind, bitte benutzen Sie die rechte Fahrspur. Und 15 Minuten Zeitverlust derzeit auf der Altmannsdorfer Straße stadtauswärts ab der Grünbergstraße und ein Blitzer. Denn geblitzt wird, Geschwindigkeit gemessen wird auf der Raffineriestraße beim Ölhafen. Wir wünschen eine gute und sichere Fahrt.
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0: Also, ich spüre schon so leichtes Kribbeln, leichte Spannung.
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0: Ja, eine Tanzreise gemeinsam mit Tanzprofi Chris Lachmut unternehmen. Das können Sie jetzt, wenn Sie gewinnen. Es geht nach Pörtschach und zwar ins Parkhotel Pörtschach mit Tanzworkshops, vielen unterhaltsamen Abenden. 5 Uhr Tee, jede Menge. Der Reisetermin ist 22. bis 26. Oktober 2026. So, und jetzt sind wir soweit. Jetzt hätten wir da eine Kandidatin. Wir beginnen mit der Dame, Ladies First, mit Petra. Hallo Petra.
2: Hallo.
0: Aus dem wunderschönen Liesing. Sie sind tanzbegeistert, davon

0: Ja, wie kann man ausgehen einmal?
1: Das stimmt, ja.
0: Okay, was sind denn so Ihre Lieblingstänze?
1: Ich mag die lateinamerikanischen Tänze sehr gern, aber auch Quickstep mag ich auch.
0: Okay, das klingt so, als wären Sie vom Fach. Ich stelle Ihnen jetzt gleich Ihren Kontrahenten, mehr oder weniger Mitbewerber für die Tanzreise vor. Das ist der Franz. Hallo Franz.
2: Hallo.
0: Hallo, schönen Nachmittag. Sie sind gerade irgendwo in einem Lebensmittelgeschäft und verstecken sich zwischen den Regalen?
2: Ja, ich kühle mich mehr oder weniger ab hier.
0: ist eine gute Idee. Auch Sie offensichtlich tanzbegeistert.
2: Ich tanze sehr, sehr gerne. Die Tanzschule ist schon ein paar Jahre her, aber ich tanze immer noch sehr gerne.
0: Wunderbar. So, jetzt wird es natürlich recht spannend. Es geht jetzt um eine Schätzfrage. Wer von Ihnen beiden näher dran ist, der hat gewonnen und fährt dann mit Begleitung im Reisebus nach Pörtschach gemeinsam mit Chris Lachmuth. Ja? Oi. Hallo Franz?
2: Ja.
0: Hallo Petra? Ah, die Petra ist mal rausgefallen.
2: Alles gut, ja.
0: Warten Sie, wir klären das gleich. Und zwar werde ich gleich noch einmal versuchen, Sie anzurufen, die Petra. So, warten Sie, da hat man gerade die Kollegin. So, jetzt habe ich's. Jetzt muss ich Sie haben. Petra, Sie sind wieder da.
1: Bin wieder da.
0: Okay, was ist passiert?
1: Das hat jetzt nicht funktioniert.
0: Ja? Okay, wunderbar. Wir werden das schnell über die Bühne bringen. Jetzt schauen wir mal, der Chris Lachmuth stellt Ihnen jetzt die alles entscheidende Schätzfrage. Bitte gut zuhören.
3: Also ich habe mir gedacht, wir fragen die Radio Wien-Hörerinnen und Radio Wien-Hörer folgende Frage. Etwas ganz Persönliches, denn ich würde gerne wissen, wie viele Tanzschuhe, Standard Latein oder auch sonst allgemeine Tanzschuhe, besitze ich aktuell in meinem Schrank zu Hause? Und zwar wirklich aktuell. Also nicht, ich spreche nicht von den bereits durchgetanzten, da gibt es einige Hunderte, aber aktuell im Schrank.
0: Ja, das ist ein bisschen gefernst, das kann man nicht googeln. So ist es, ja. Also ich würde sagen, warnen wir die Formen. Ladies first. Ist das in Ordnung, Franz, dass wir die Petra kurz einmal
2: selbstverständlich
0: dran nehmen? Petra, was sagen Sie? Sagen Sie irgendeine Zahl und dann schauen wir.
1: Ich sag 11.
0: 11, sagt die Petra. Franz, Sie haben jetzt die Möglichkeit, auch irgendeine Zahl zu sagen oder zu sagen weniger oder mehr?
2: Ich sag weniger.
0: Sie sagen weniger. Okay. Dann machen wir es ganz spannend, dann kommt die Antwort jetzt ebenfalls von Chris Lachmuth. Sind Sie bereit?
2: Ja.
0: Okay.
3: Meine Antwort, aktuell besitze ich 24 Paar Tanzschuhe.
0: Und damit hat die Petra gewonnen.
2: Alles Gute.
1: Ich freue mich.
0: Ich danke Ihnen beiden. Super, dass es funktioniert hat. Petra, Sie bleiben bitte noch in der Leitung. Und Franz, viel Spaß beim Tanzen. Man kann sich übrigens, glaube ich, auch in diese Reise einbuchen, wenn man das möchte, auch ohnehin. Okay. Vom 22. bis 26. Oktober. Danke fürs Mitspielen und okay. Viel Vergnügen.
4: Dankeschön,
0: schönen Urlaub.
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Ihre Perücken waren ihr heilig. Das waren ikonische Frisuren der 80er. Niemand durfte sie kämmen, niemand durfte sie pflegen, waschen. Nur sie selbst. Tina Turner mit Private Dancer auf Radio Wien.

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1: Schönen Freitag. Es ist 13 Uhr. Im Nachrichtenstudio ist Daniel Ammerhauser.
2: Schönen Nachmittag.
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2: VW-Sparkurs mit negativen Folgen für Zulieferbetriebe auch aus Österreich. Beim Tennis-Rasenklassiker in Wimbledon wird das Finale der Männer ermittelt. Das Wetter meist sehr sonnig. Volkswagen verordnet sich einen Sanierungskurs. Zehntausende Jobs dürften gestrichen werden, vor allem in Deutschland selbst. Die Neuausrichtung wird Folgen für die heimische Zulieferindustrie haben, die stark auf Deutschland ausgerichtet ist, berichtet Volker Obermeier.
4: Mehr als 130 Unternehmen in Österreich sind direkt mit Volkswagen verbunden. Die meisten Zulieferbetriebe finden sich in Oberösterreich sowie in der Steiermark. Nach Angaben des Lieferkettenforschungsinstituts hängen direkt an die 6.300 Jobs am VW-Konzern, vom Stahl über Beleuchtung bis zu Motorteilen. Die anhaltende Absatzkrise der deutschen Hersteller werde auch in Österreich wirken, sagt Dietmar Schäfer, Chef der Arge Automotive.
5: Wir haben hier deutliche Rückgänge bei den Beschäftigungsverhältnissen, nicht erst seit diesem Jahr, auch bereits die letzten zwei Jahre sehen können. Und das wird sich in der Form auch weiterentwickeln.
4: Die Autozulieferindustrie beschäftigt in Österreich in Summe an die 75.000 Menschen. Die Einschnitte inklusive Stellenstreichungen in Deutschland dürften hierzulande an die 20.000 Jobs kosten, so die Schätzung der Arge Automotive.
2: Asbestmaterial von Straßen oder Schotterflächen könnte laut Umweltministerium in ehemaligen Steinbrüchen abgelagert werden. In den geschlossenen 4 Steinbrüchen im Burgenland sorgt das für große Überraschung. Dort werde eher an einer Wiedereröffnung gearbeitet und nicht daran, dass sie eine Deponie werden sollen. Die Konsolidierungsmaßnahmen, die diese Woche mit dem Budget beschlossen werden, treffen Personen mit niedrigen Einkommen besonders. Zu diesem Schluss kommt die Nationalbank. Bei den Unternehmen zahlt vor allem der Bankensektor drauf. Insgesamt beurteilt die Nationalbank die Sparmaßnahmen der Dreierkoalition seit 2025 als relativ wachstumsschonend und im historischen Vergleich als recht ausgabenlastig. Und beim Tennis-Rasenklassiker in Wimbledon wird heute das Finale der Männer ermittelt und im Fokus der Sensationslauf des Briten Arthur Ferry. Der 23-Jährige hat

0: mit seinen bisherigen Auftritten bis zum Semifinale sogar das britische Königshaus in Verzückung gebracht, berichtet Daniel Kulowitz.
1: Geboren ist er in Paris, sein Vater ist millionenschwerer Fußballpräsident, aufgewachsen aber ist Arthur Ferry, gerade mal 5 Minuten von der Tennisanlage Wimbledon entfernt.
2: Yeah, I feel very British.
1: Er fühle sich als Brite durch und durch und nach seinem sensationellen Halbfinaleinzug hat er sämtliche Tennislegenden und Queen Camilla persönlich kennengelernt.
2: I mean, it's an honor to play in front of her, in front of tennis legends and now the Queen. It's special, yeah.
1: Im Kampf um den Finaleinzug geht es jetzt gegen den deutschen Sascha Zverev, der das Ferry-Märchen natürlich auch beobachtet hat.
3: It's a fairy tale story.
1: 15.000 Fans werden für Ferry applaudieren und das sei völlig okay. Ihr könnt alle gegen mich sein, lächelt der Deutsche.
3: It's okay, you guys can all be for Ferry. It's totally fine. I understand it. I don't have a problem with it.
1: Der Kampf ums Wimbledon-Endspiel Zverev gegen Ferry ab 15 Uhr und im Anschluss gibt's dann das Duell Sinner gegen Djokovic.
0: Das waren die Nachrichten, die Wetteraussichten hat Alex Jockel.
4: Aktuell zwischen 25 und knapp 27 Grad. 30 Grad kriegen wir heute noch dazu, eine freundliche Mischung aus Sonne und Wolken und schwachem Nordwestwind. In der Nacht wird es teils sternenklar sein. Die Temperaturen gehen zurück auf 12 bis 19 Grad, bevor es morgen Samstag und auch übermorgen Sonntag sommerlich wird. Im Allgemeinen an beiden Tagen gibt es Sonne und Wolken und Temperaturen um 30 Grad. 4 Minuten nach 13 Uhr. 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Mit einer Meldung für Wien. 10 Minuten verlieren Sie hier auf der Tangente Richtung Graz und zwar von Hirschstetten bis zum Knoten Prater. Wir wünschen eine gute Fahrt.
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4: An dieser Stelle nochmal herzliche Gratulation Petra aus Liesing. Sie hat gerade bei uns die Tanzreise mit Chris Lachmuth nach Pörtschach gewonnen im Oktober und gleich steht dann das nächste Gewinnspiel an. Fußball-WM, Public Viewing morgen Abend im Salettl, im Campus im 9. Da reden wir gleich drüber. Ich wünsche einen schönen Nachmittag.

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1: So ist es, und zwar morgen am Abend hätten wir einen Tisch reserviert, inklusive Gastrogutschein, Burger und Bier für zwei Personen. Karin war sehr schnell.
2: Ja, hallo.
1: Hallo Karin. Das ist ja bei Ihnen was anderes. Bei Ihnen ist es ja ganz uneigennützig, Ihr Anruf,
2: das
1: oder?
2: Richtig. Ich versuche, das für meinen Sohn zu gewinnen.
1: Okay, der Sohn, der offensichtlich jetzt nicht die Gelegenheit hat zu telefonieren.
2: Nein, ich hoffe, der schläft noch.
1: Wie alt ist er denn? Er hat Ferien.
2: Tatsächlich hat er Ferien, ja. Also der ist 20 und schaut mittlerweile ja jede Nacht natürlich alle Fußballmatches mit seinen Freunden.
1: Okay, na, ich verstehe. Da wird er übrigens morgen erst relativ spät oder früh nach Hause kommen, denn das Spiel Norwegen gegen England beginnt um 23 Uhr. Also
2: genau.
1: Das wird ein bisschen länger dauern. Okay, na gut, dann sagen Sie ihm gleich, nachdem Sie ihn aufgeweckt haben oder nachdem er sich meldet, nachdem er aufgestanden ist, dass er morgen einen Termin hat am Abend.
2: Ja, super.
1: Alles Liebe.
2: Super, ich freue mich.
1: Dankeschön, Karin.
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0: 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Schönen Freitagnachmittag. 13.30 Uhr ist es und sommerlich nach wie vor. 26 bis 27 Grad sind es aktuell. Mit Sonne und Wolken erreichen wir heute 30 Grad. In der Nacht kühlt es dann ab auf angenehme 12 bis 19 Grad. Gerade richtig zum Durchlüften. Und morgen am Samstag geht es weiter. Sommerlich, Badetag 31 Grad, Sonne und Wolken. Ebenfalls übermorgen am Sonntag sommerlich 30 Grad und zeitweise Sonne. Und auch ein paar Wolken. An beiden Tagen bleibt es trocken. 13.31 Uhr ist es. 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Tangente Richtung Kagran zwischen Favoriten und dem Absbergtunnel. Hier ist nach einem Unfall die linke Fahrspur gesperrt. Sie verlieren 25 Minuten. Und 15 Minuten Zeitverlust auf der Tangente Richtung Graz von Hirschstetten bis zum Knoten Prater. Und ins Burgenland. Bitte Vorsicht auf der A3 der Südostautobahn Richtung Wien zwischen Müllendorf und Hornstein. Hier liegt eine Kiste auf der Fahrbahn. Bitte fahren Sie hier vorsichtig. Gute Fahrt.
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Schönen Freitag in den Sommerferien. Passende Frage, was hält das Handgepäck aus? Stiftung Warentest und der Verein für Konsumenteninformation haben die neuesten Modelle an Handgepäckskoffern getestet und die meisten sind erfreulicherweise, bis auf wenige Ausnahmen, robust genug für den Urlaub. Christian Undeutsch vom VKI: Hartschalenkoffer sind im Gegensatz zu Stoffkoffern

0: Koffern besser, was das Eindringen von Wasser betrifft. Dafür haben die weichen Koffer andere Vorteile.
1: Sie sind oft meist flexibler und lassen sich auch leichter verstauen. Bei den Schadstoffen haben allerdings vor allem mehrere Stoffkoffer negativ abgeschnitten. Im Großen und Ganzen zeigen die Ergebnisse aber, dass beide Bauarten ihre Stärken und Schwächen haben. Mhm.
0: Viele Modelle lassen sich vergrößern, was eigentlich ganz praktisch ist, allerdings bei Flugreisen von Nachteil, denn wenn die Größenvorgaben der Fluglinie nicht mehr passen und man dann aufzahlen muss eventuell.
1: Außerdem war bei einem Modell gerade der Erweiterungsbereich dafür verantwortlich, dass besonders viel Wasser eindringen konnte. Mhm.
0: Beim Kauf ist auch das Fassungsvermögen entscheidend. Da stimmen die Herstellerangaben oft nicht. Die einen haben mehr, die anderen weniger Platz gehabt. Welche Tipps haben Sie für uns beim Kofferkauf prinzipiell?
1: Der Test hat gezeigt, dass teuer nicht automatisch besser ist. Sinnvoll ist es, auf eine robuste Verarbeitung zu achten. Rollen, Teleskopgriff, Griffe, Reißverschlüsse und Nähte sollten einen stabilen Eindruck machen, denn es sind genau diese Bestandteile, die auf Reisen am stärksten beansprucht werden. Wichtig ist außerdem eine praktische Innenaufteilung, damit alles sicher verstaut ist. Und der Koffer sollte sich auch voll beladen noch gut ziehen oder schieben lassen.
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So, jetzt ein Song, der ist wie auf der Luftmatratze einschlafen bei ganz ruhiger See. Captain Tennille. Radio Wien am Freitag.

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1: Schönen Freitagnachmittag, es ist 14 Uhr. Im Nachrichtenstudio ist Daniel Ammerhauser.
2: Schönen Nachmittag.
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4: AK fordert mehr Lohntransparenz, mehrere Tote bei Brand in Südspanien, das Wetter wechselnd bewölkt. In Österreich ist der Einkommensunterschied zwischen Männern und Frauen nach wie vor hoch. Damit sich das ändert, soll die neue EU-Richtlinie zur Lohntransparenz Lohnunterschiede sichtbar machen. Obwohl sie in Österreich noch nicht in nationales Recht umgesetzt wurde, sind laut Arbeiterkammer einige Bestimmungen bereits anzuwenden, wie Michael Fröschl berichtet.
5: Politisch können sich bisher weder die Sozialen noch die Koalitionspartner auf ein nationales Gesetz zur Lohntransparenz einigen. Die Wirtschaft befürchtet mehr Kosten und mehr Bürokratie. Beschäftigte könnten sich trotzdem schon auf die seit Juni gültige EU-Richtlinie zur Lohntransparenz berufen und etwa Auskunft verlangen, wie viel Kolleginnen und Kollegen, die gleiche oder gleichwertige Arbeit verrichten, im Schnitt verdienen, damit Einkommensunterschiede kein Tabuthema mehr sind, sagt Gleichbehandlungsanwältin Sandra Konstatzki.
6: Es kann einfach nicht sein, dass Frauen nur wegen eines vergessenen Lohnzettels im Druckerraum von der Benachteiligung erfahren oder weil sie ihre Karenzvertretung einstellen und hier draufkommen, dass der vergleichbare Mann mehr verdient oder durch ein informelles Gespräch.
5: Die Arbeiterkammer verspricht rechtliche Unterstützung bei der Durchsetzung der Ansprüche, wenn nötig, vor Gericht.
4: Volkswagen verordnet sich einen Sanierungskurs. Zehntausende Jobs dürften gestrichen werden, vor allem in Deutschland selbst. Die Neuausrichtung wird aber auch Folgen für die österreichischen Zulieferindustriebetriebe haben, die stark auf Deutschland ausgerichtet sind. Trotz der jüngsten militärischen Eskalation zwischen den USA und dem Iran gehen die Bemühungen um eine Beilegung des Konflikts weiter. Demnach würden die technischen Gespräche zu einem Abkommen fortgesetzt. Die Vermittlerstaaten Katar und Pakistan bemühen sich darum, die Verhandlungen über ein Atomabkommen wiederzubeleben. Und bei einem verheerenden Waldbrand in der südspanischen Provinz Almeria sind mindestens 11 Menschen ums Leben gekommen. Das Feuer ist gestern Nachmittag ausgebrochen und hat sich rasch ausgebreitet und Menschen auf der Flucht angeschlossen, wie Josef Manola berichtet.
7: Eine zweite Hitzewelle sorgt seit Tagen in der Provinz Almeria für Temperaturen über 40 Grad. Gestern hat ein Sturm eine Hochspannungsleitung zu Boden gerissen. Das folgende Feuer breitete sich rasch aus. Den Einsatzkräften war es nicht gelungen, die Bevölkerung rechtzeitig über sichere Fluchtwege zu informieren. 4 Personen versuchten in ihrem Fahrzeug den Flammen zu entkommen. Der andalusische Gesundheitsminister spricht von Briten, da das Fahrzeug das Lenkrad auf der rechten Seite hatte. In der hügeligen Landschaft Almerias leben viele Menschen auf weit zerstreuten Gehöften. Bisher wurden 11 Todesopfer gezählt. Die Behörden gehen davon aus, dass es sich um Briten oder Belgier handelt, sagte der Gesundheitsminister und fügte an, die Identifizierung wird länger dauern.
4: Das waren die Nachrichten, die Wetteraussichten hat Alex Jockel.
1: Zwischen 26 und 28 Grad sind es aktuell. Es bleibt freundlich, eine Mischung aus Sonne und ein paar Wolken, schwacher Nordwestwind, Höchstwerte 30 Grad heute. In der Nacht kühlt es ab auf 12 bis 9 Grad, sternenklarer Himmel und am Wochenende, morgen Samstag, viel Sonnenschein, paar Wolken, die durchziehen, 31 Grad und übermorgen Sonntag ebenfalls zeitweise sonnig, teils lebhafter Wind und Temperaturen rund 30 Grad. 4 Minuten nach 14 Uhr. 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Tangente Richtung Kagran. Zwischen Inzersdorf und dem Knoten Prater. Hier brauchen Sie eine Stunde mehr. Grund ist ein defektes Fahrzeug. Im Staubereich ist beim Absbergtunnel nach einem Unfall nur die Überholspur frei. Und 15 Minuten Zeitverlust derzeit auf der Tangente Richtung Graz von Hirstetten bis zum Knoten Prater. Und A23 Südosttangente Richtung Wien, Inzersdorf Richtung Kagran, zwischen St. Marx und dem Knoten Prater ist der dritte Fahrstreifen gesperrt. Grund ist eine Verkehrsbehinderung durch ein defektes Fahrzeug. Gute Fahrt wünschen wir.
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0: 15 Uhr. Alle wichtigen News und Infos gibt's von Daniel Ammerhauser.
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2: 12-Jähriger sticht im Staat auf Jugendliche im Park in Wien an. Geschlossene Steinbrüche wollen keine Asbestdeponie werden. Das Wetter wechselnd bewölkt. Ein 12-jähriger Syrer soll gestern in Favoriten drei andere Jugendliche mit dem Messer schwer verletzt haben. Einer der Angegriffenen schwebt in Lebensgefahr. Der 12-jährige konnte ausgeforscht und festgenommen werden, Werner Trinker berichtet.
3: Am frühen Abend gestern kommt es im Wielandpark in Favoriten zu der brutalen Auseinandersetzung. Ein erst 12-Jähriger steht im Verdacht, drei andere Jugendliche, einen 14-, 15- und einen 16-Jährigen, mit einem Klappmesser schwer verletzt zu haben. Der 15-Jährige muss mit lebensgefährlichen Verletzungen mit dem Hubschrauber ins Krankenhaus gebracht werden. Der mutmaßliche Täter kann kurz darauf festgenommen werden, wie Anna Gutt von der Wiener Polizei sagt.
4: Erst hat eine Fahndung dann stattgefunden und im Zuge dieser Fahndung haben Beamte der Sondereinheit Wega den 12-Jährigen anhalten können.
3: Die Jugendlichen wollten sich nach ersten Ermittlungen wohl zu einer Aussprache treffen.
4: Es ging um ein Mädchen, das wollte der 12-Jährige treffen und der Bruder dieses Mädchens hat ihn dann jedoch am Treffpunkt erwartet und ihn zur Rede gestellt. Da dürfte die Situation dann eskaliert sein.
3: Informationen über den genauen Tathergang liegen derzeit noch keine vor. Die verletzten Jugendlichen konnten noch nicht einvernommen werden.
2: Noch liegt zur Lohntransparenz kein nationales Gesetz vor, aber seit Juni gibt es eine EU-Richtlinie. Man kann so laut Arbeiterkammer erfahren, wie das Einkommen anderer mit derselben oder gleichwertigen Arbeit aussieht. Diese Lohntransparenz soll Einkommensunterschiede zwischen Männern und Frauen minimieren. Asbestmaterial von Straßen oder Schotterflächen könnte laut Umweltministerium in ehemaligen Steinbrüchen als Deponien gelagert werden. In den geschlossenen vier Steinbrüchen im Burgenland sorgt das für große Überraschung, berichtet Veronika Mauler.
5: Der Vorstoß des Umweltministeriums, Steinbrüche künftig als Asbestdeponien zu nutzen, habe die Eigentümer und Betreiber sehr überrascht, sagt Christoph Leiner Findeis, der Eigentümervertreter des Steinbruchs Pilgersdorf.
6: Weil wir arbeiten eigentlich ganz konkret daran, dass wir den Betrieb wieder öffnen können. Und das alles innerhalb des gültigen rechtlichen Rahmens. Und deswegen waren wir einigermaßen verwundert, wie wir das medial gehört haben.
5: Greenpeace habe weder repräsentativ Proben genommen, noch die richtige Richtlinie für Hartgestein angewandt. Bei der letzten Probe der Behörde sei das aber geschehen.
6: Und hat jetzt unter Anwendung der richtigen Methodik festgestellt, dass unsere Asbestgehalte im 0,0-Bereich liegen.
5: Laut Leiner Findeis gibt es noch im Juli mit der Taskforce und den zuständigen Bezirkshauptmannschaften Gespräche über die Wiedereröffnung der Steinbrüche.
2: Und die EU-Kommission hat dem Antrag von Ungarn auf Beitritt zur Europäischen Staatsanwaltschaft zugestimmt. Ungarn tritt als 25. Mitgliedstaat bei. Unterdessen haben die EU-Finanzminister den Weg für die Auszahlung von 10 Milliarden Euro an Ungarn freigemacht. Ein neuer ungarischer Plan für Wiederaufbau und Resilienz wurde von den EU-Finanzministern gebilligt. Das waren die Nachrichten, die Wetteraussichten hat Viktoria Weiner.
0: Es bleibt bei einer freundlichen Mischung aus Sonne und ein paar Wolken heute. Der Nordwestwind ist deutlich schwächer als zuletzt und meist nur noch mäßig.

0: Die höchste Temperatur liegt bei 30 Grad. Morgen am Samstag geht's erneut mit viel Sonne durch den Tag. Nur gelegentlich können noch etwas mehr Wolken auftauchen. Der Nordwestwind legt wieder ein wenig zu und weht ab Mittag lebhaft mit Böen bis etwa 40 km/h. Es wird heiß mit einem Höchstwert um 31 Grad. Aktuell messen wir 29 Grad in Stammersdorf, 27 Grad hat's in der Innenstadt. 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Heidi Misoff, 20 Minuten länger dauert's nach wie vor auf der Tangente.
1: Und zwar in Richtung Kagran zwischen Inzersdorf und dem Knoten Prater. Es wird aber besser, denn die Unfallstelle ist mittlerweile geräumt. 15 Minuten sind sie in Richtung Graz von Hirschstetten bis zum Knoten Prater. 10 Minuten auf der Grünbergstraße stadteinwärts und auch am inneren Währinger Gürtel. Und noch A4 Richtung Ungarn. Zwischen dem Flughafen und Fischermann 10 Minuten Zeitverlust. Grund ist ein defekter LKW. Gute Fahrt.
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0: Open-Air-Konzerte gibt es ja jetzt im Sommer wirklich viele. Ein wunderschönes Ambiente gibt es da zum Beispiel auch auf der Burg Klamm in Oberösterreich. Die Burg im Hintergrund, auf der Bühne großartige Künstler und Musikerinnen und mittendrin vielleicht Sie. Denn wir verlosen hier in Kürze auf Radio Wien Tickets für dieses fulminante Spektakel. Mehr dazu gleich hier bei mir. Davor begleiten uns hier auf Radio Wien unter anderem die US-amerikanische Popband Berlin, die Traveling Wilburys und passend zum Wetter heute Casey and the Sunshine Band.

0: Sie gehört zweifelsohne zu den allerschönsten Konzertarenen Österreichs. Gemeint ist das atemberaubende Festivalgelände der Burg Klamm nahe der Donau in Oberösterreich, wo auch heuer wieder absolute Superstars der internationalen Musikszene für großartige Auftritte gesorgt haben und aber auch noch sorgen werden. Am kommenden Donnerstag, 16. Juli, präsentieren wir von Radio Wien eines dieser fulminanten Spektakel, wirklich mit einem Doppelpack in Sachen Legenden. Zu einem ist es nämlich gelungen, einen echten Rolling Stone auf die Burg Klamm zu holen. Ronnie Wood, der mit den Faces berühmt geworden ist. Und mit Mick Jagger und Keith Richards, die am heutigen Freitag ja das neue Stones-Album vom Stapel gelassen haben, jetzt eben vorbeikommen. Mit seiner nach ihm benannten Band und einem Konzert zu diesem Open Air. Und als Krönung dieses Radio Wien Konzerts Highlights hat zum anderen auch the one and only Van Morrison sein Kommen zugesagt. Somebody tried to sell me a bridge. Let's go ahead and try it. Ja, eine Legende nach der anderen. Und wer weiß, vielleicht kredenzt uns der nordirische Blues und Rhythm und Bluespoet bei dieser Gelegenheit sogar auch die ein oder andere Kostprobe aus seinem brandneuen Album Somebody Tried to Sell Me a Bridge.
1: It's like, you know, follow your heart. I mean, it's as simple as that. Do what you like. And this is what I like. And so that's what I'm doing, you know, for a long time.
0: Ja, Blues ist die Lebensmission von Van Morrison, wie er betont. Und so gibt's am kommenden Donnerstag ein dementsprechendes Gipfeltreffen der Ikonen, das um 19.30 Uhr mit dem Support-Auftritt von John Lee Hooker Jr. startet. 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Und aus diesem Pool haben wir gezogen und, halten Sie sich fest, die Tickets gehen an Pascal. Herzlichen Glückwunsch!
2: Ja, vielen Dank, Veronika. Das freut mich sehr.
0: Ja, bitte gerne, Pascal. Ach, ich habe gehört, bei Ihnen beginnt der Urlaub, ne?
2: Das ist optimal. Ich habe jetzt eine Woche frei und wir freuen uns auf die Burg Klamm und das Konzert nächste
0: ja,
2: Woche.
0: Ja, sehr gut. Und sind Sie Fan? Welche Musiknummer gefällt Ihnen so am besten?
2: Ja, Domino und Brown Eyed Girl von Van Morrison sind Kult.
0: Ja? Da muss man einfach mitsingen, ja. Mittanzen, oder?
2: Ja. Ja.
0: Das ist doch einmal ein schöner Start in den Urlaub, würde ich sagen, oder? Und zu diesen
2: Absolut.
0: Tickets

0: gibt es jetzt hier bei uns auf Radio Wien natürlich auch eine Hymne dazu. Wie kann es anders sein? Und das in voller Länge obendrauf. Hören wir uns sie an?
1: Ja, gern. Danke.
0: Wunderbar. Dann wünsche ich einen schönen Tag, viel Freude damit mit Ihrem Gewinn und vielen Dank fürs Mitspielen.
1: Danke.
0: Ciao.

15.24 Uhr, einfach gute Musik begleitet uns am Freitagnachmittag. Jetzt ein Song, der einfach gut ist. Somewhere Out There. Somit geht schon mal gemütlich Richtung Wochenende.

0: Na, das wäre schön. Ab nach Kalifornien, aber auch bei uns scheint die Sonne. Es ist 15.30 Uhr, das Wiener Wetter. Es bleibt ein freundlicher Tag heute. Die Sonne scheint, ein paar Wolken können hin und wieder durchziehen. Der Nordwestwind ist deutlich schwächer als zuletzt und meist nur noch mäßig. Die höchste Temperatur liegt bei 30 Grad. Die hat es auch schon fast in Stammersdorf, da messen wir 29 Grad. In der Innenstadt sind es 28 Grad. 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Heidi Misow, 20 Minuten dauert es länger auf der Tangente.
1: Und zwar in Richtung Kagran von der Hansungkurve bis zur Praterbrücke, in Richtung Graz von Hirschstetten bis zum Knoten Prater. 10 Minuten sind es auf der Altmannsdorfer Straße stadtauswärts, dann auf der Grünbergstraße stadteinwärts und auch am inneren Währinger Gürtel. Und noch A2 Richtung Graz, zwischen Inzersdorf und Vösendorf. Da ist nach einem Unfall der dritte Fahrstreifen blockiert. Zeitverlust bereits 20 Minuten. Gute und vor allem sichere Fahrt.
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0: Musik aus Österreich war das, ja, falls Sie gerade im Auto sitzen, sind Sie vielleicht auch schon auf der Heimreise. Es gibt ja viele Top-Bands. Auf Platz 1 der erfolgreichsten Bands, da liegen nun mal die Beatles. Aber dahinter sind die Rolling Stones und die präsentieren heute ihr neues Stones-Album, Foreign Tongues. Und um den Frontman der Band ging es auch heute Morgen schon.
1: Hallo Helga. Wir wollten von Ihnen wissen, wie heißt Mick Jagger, der Frontman der Rolling Stones, mit komplettem bürgerlichen Vornamen?
2: Er heißt Sir Michael Mick Philip Jagger.
1: Wow. Völlig korrekt, Philip Jagger.
3: Ja, nicht schlecht, nicht schlecht. Sind Sie Stones-Fanin sozusagen?
2: Es ist ja so witzig. Man wird gefragt, sind die Beatles oder Stones-Fans?
3: Ja.
2: Und dann sagen viele, noch eine dritte Möglichkeit.
3: Queen.
2: Na, also, aber ich bin natürlich hauptsächlich mit Beatles erwachsen geworden, möchte ich nicht sagen. Also, das war die Pubertät, das war das Erwachen.
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5: 16 Uhr im Nachrichtenstudio ist Daniel Ammerhauser.
6: Schönen Nachmittag.
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8: Frau bringt Wiener um fast 800.000 Euro. Die Regierung muss den Zugang zu U-Ausschüssen neu regeln. Das Wetter wechselnd bewölkt. Ein Wiener ist von einer Frau um fast 800.000 Euro betrogen worden. Die Frau hat dem Mann über das Internet eine Liebesbeziehung vorgegaukelt und ihn durch geschickte Manipulation dazu gebracht, ihr das Geld in mehreren Tranchen zu überweisen. Werner Trinker berichtet.
9: Die beiden lernen sich über eine Social-Media-Plattform kennen. Er 62 Jahre alt, sie aus Rumänien 30 Jahre alt. Sie spielt ihm die große Liebe vor und verspricht eine gemeinsame Zukunft in Rumänien. Vorher aber will sie einige Projekte umsetzen, wie Anna Gutt von der Wiener Polizei sagt.
10: Sie hat dem Mann gesagt, dass sie gerne in Rumänien einen Kosmetiksalon eröffnen möchte, dass sie dort in Wohnhäuser investieren möchte, in Projekte.
9: Insgesamt sind es 790.000 Euro, die der Mann der Frau überweist. Irgendwann schöpft er dann doch Verdacht und wendet sich an die Wiener Polizei. Mit der Frau vereinbart er ein Treffen in Wien im 2. Bezirk.
10: Die Polizei war informiert und Beamte der Einsatzgruppe zur Bekämpfung der Straßenkriminalität haben sie dann dort vor Ort festgenommen.
9: Die Frau ist jetzt in Haft. Laut ihren ersten Aussagen ist das Geld allerdings weg.
8: Ein 12-jähriger Syrer steht im Verdacht, gestern in Favoriten drei andere Jugendliche mit seinem Messer schwer verletzt zu haben. Nach einer kurzen Flucht konnte der 12-jährige ausgeforscht werden. Dem Vorfall vorangegangen sei ein Streit unter den Jugendlichen. Ob Eurofighter-Kauf, die Ibiza-Affäre oder aktuell die Causa Pilnacek. Bei Untersuchungsausschüssen durften bisher nur bestimmte Journalisten dabei sein. Der Verfassungsgerichtshof hat das jetzt aufgehoben. Jetzt braucht es neue Regeln, Tanja Malle.
11: Nicht nur Journalistinnen und Journalisten, die für Medienunternehmen tätig sind, sondern auch andere seien in der Lage, über einen U-Ausschuss zu berichten und dabei journalistische Standards zu wahren, heißt es sinngemäß vom Verfassungsgerichtshof. Andere, das können sogenannte Public Watchdogs sein, gemäß der Europäischen Menschenrechtskonvention. Medienjurist Hans-Peter Lehofer.
12: Unter Watchdogs versteht man typischerweise etwa NGOs. Dann auch Blogger, Bloggerinnen oder auch Autoren, Autorinnen, die sich jetzt nicht als Journalisten, sondern zum Beispiel als Buchautoren mit Themen beschäftigen oder auch Wissenschaftler, Wissenschaftlerinnen.
11: Im Zweifelsfall entscheidet der Nationalratspräsident. Die Dreierkoalition muss nun jedenfalls konkrete neue Regelungen finden. Für die braucht es eine Zweidrittelmehrheit. In Kraft treten soll das ab 2028.
8: Und beim Ryanair-Flug ist ein Passagier beinahe durch ein kaputtes Fenster hinausgerissen worden. Der Mann wurde von anderen Passagieren zurück in die Maschine gezogen. Die Ryanair-Maschine ist auf dem Weg von Griechenland nach Deutschland gewesen, als ein Fenster gebrochen ist. Nach der Ursache wird gesucht. Das waren die Nachrichten. Die Wetteraussichten hat Viktoria Weiner.
5: Es scheint die Sonne auch. Am Nachmittag der Nordwestwind ist deutlich schwächer als zuletzt und meist nur noch mäßig. Bis zu 30 Grad sind heute möglich und die hat es auch schon in Stammersdorf, um 29 Grad sind es auf der Hohen Warte. Auch morgen Samstag geht es mit viel Sonne durch den Tag, nur gelegentlich können etwas mehr Wolken auftauchen. Der Nordwestwind legt wieder ein wenig zu und weht ab Mittag lebhaft mit Böen bis etwa 40 km/h. Und da wird es auch wieder heiß mit einem Höchstwert um 31 Grad. Die beste Verkehrsinformation der Stadt auf Radio Wien, Heidi Misow.
13: Und da sind gute Nerven gefragt, 40 Minuten auf der Tangente. Und zwar in Richtung Kagran ab der Hansung-Kurve. Zwischen dem Knoten Prater und dem Handelskäse nach einem Unfall der mittlere Fahrstreifen blockiert. In Richtung Graz sind es 20 Minuten von Hirschstetten bis zum Knoten Prater und in weiterer Folge 25 Minuten vom Gürtel bis Inzersdorf. Aber die Unfallstelle auf der A2 in Richtung Graz zwischen Inzersdorf und Vösendorf, die ist geräumt. Und noch Burgenland, S31 in beiden Richtungen. Sperre wegen Bauarbeiten auf der Umfahrung Oberpullendorf. Der Verkehr wird durch das Stadtgebiet umgeleitet. Gute Fahrt.
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5: Ich wünsche einen schönen Nachmittag. Das Wetter heute wieder sehr, sehr heiß. Ich hoffe, es wird nicht mehr viel wärmer, weil ich habe noch immer kein Klimagerät. Ja, die sind ja in Wien derzeit Mangelware. Ich hoffe, sie gehören zu den Glücklichen und haben eins. Und vor allem auch im Auto. Bei den Temperaturen soll es jetzt aber gut gehen, solange es so bleibt. Und warum gerade bei heißen Temperaturen Bäume besonders wichtig sind, das hören Sie gleich bei mir in der kommenden Stunde. Davor spielen wir aber noch zwei Songs in Folge. Joe Cocker und Madonna. Schönen Freitag.
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0: 16.13 Uhr auf Radio Wien. Bäume haben ja zahlreiche positive Auswirkungen auf die Stadt. Und die größte ist klar, Bäume kühlen die Umgebung. An heißen Tagen wie heute kann es unter einem Baum wirklich erträglicher werden. So ein schönes, schattiges Plätzchen ist ja irgendwie was Feines. Aber sie sind auch positiv für die Gesundheit, weiß Matthias Lang.
1: Gehen wir kurz auf den offensichtlichsten Aspekt ein, die Kühlwirkung von Bäumen. Unter einem Baum ist es tagsüber kühler. Und wenn sich die Fläche unter dem Baum nicht so aufheizt, ist es auch nachts weniger heiß im Grätzl. Besonders von Hitze betroffen sind ältere Menschen, aber nicht nur, weiß Umweltmedizinerin Daniela Halutzer von der MedUni Wien.
2: Die Personengruppe, die am meisten unter der Hitze zu leiden hat, nennen wir die klimavulnerable Bevölkerungsgruppe. Und das ist aber nicht nur eine einzige Bevölkerungsgruppe, sondern eigentlich relativ viele Menschen werden hier eingeschlossen. Die wichtige Botschaft hier ist aber, dass wir zu jeder Zeit in unserem Leben auch selbst klimavulnerabel werden können. Stellen Sie sich vor, eine junge, gesunde Frau, die schwanger wird. Plötzlich ist diese Person auch in die Gruppe der klimavulnerablen Bevölkerungsgruppe mit einzuberechnen.
1: Es gibt eine Grundregel in der Stadtplanung. Wenn man zu Hause oder in der Arbeit aus dem Fenster schaut, sollte man zumindest 3 Bäume sehen. Und das hat mentale Gründe.
2: Der bloße Anblick von Grünfläche führt zu einer Entstressung. Und das geht auch, wenn wir Bilder anschauen von Grün, von grünen Pflanzen und Landschaften, aber auch virtuelle Realität, also Augmented Reality, kann hier nachgewiesenermaßen eine Entstressung führen.
1: Die Forderung der Umweltmedizinerin ist daher klar.
2: Ich würde das gern zusammenfassen mit 2 Worten, nämlich Pflanzen, Pflanzen. Die Natur in der Stadt ist keine Dekoration, sondern Teil der urbanen Gesundheitsinfrastruktur. Wir wissen, dass jeder Baum und jede grüne Pflanze zu einer massiven Abkühlung führen können.
1: Mehr Bäume machen den Sommer nicht nur erträglicher, sondern Menschen auch gesünder.
0: Ja, und wer kann, der setzt sich heute vielleicht noch in den Park unter einen schönen Baum. 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Genau. Schönen Freitag.

0: 19 Minuten nach 16 Uhr, das ist Radio Wien mit der besten Verkehrsinformation der Stadt. Heidi Miesow, wir brauchen Geduld, 45 Minuten dauert es länger auf der Tangente.
1: Und zwar in Richtung Kagran ab der Hansong-Kurve. Allerdings die Unfallstelle zwischen dem Knoten Prater und dem Handelskeh ist geräumt, das heißt, es sollte sich langsam bessern. In Richtung Graz sind es 25 Minuten von Hirschstetten bis Inzersdorf. 10 Minuten auch am inneren Neubaugürtel. Und noch Burgenland S31 in beiden Richtungen. Sperre wegen Bauarbeiten auf der Umfahrung Oberpullendorf. Der Verkehr wird durch das Stadtgebiet umgeleitet. Gute Fahrt.
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1: Es ist 16.30 Uhr. Alle wichtigen Schlagzeilen des Tages hat Daniel Ammerhauser.
2: Schönen Nachmittag. Bei einer Rauferei im Wielandpark in Favoriten hat gestern Abend laut Polizei ein 12-jähriger Syrer drei Jugendliche mit einem Klappmesser schwer verletzt. Der Jugendliche konnte kurz nach der Tat gefasst werden. Ein Wiener ist von einer Frau um fast 800.000 Euro betrogen worden. Die Frau hat dem Mann über das Internet eine Liebesbeziehung vorgekaukelt und ihn durch geschickte Manipulation dazu gebracht, ihr das Geld zu überweisen. Sie konnte festgenommen werden, das Geld dürfte allerdings weg sein. Und die EU-Kommission drängt Instagram und Facebook zu Änderungen an ihren Plattformen wegen zu großer Suchtgefahr für Kinder und Jugendliche. Der Mutterkonzern Meta würde nicht ausreichend dagegen unternehmen. Damit drohen dem Konzern hohe Strafen. Das waren die Schlagzeilen. Die Infos zum Wetter hat Viktoria Weiner.
1: Auch jetzt am Nachmittag scheint die Sonne. Der Nordwestwind ist deutlich schwächer als zuletzt und meist nur noch mäßig. Richtiges Badewetter heute. Bis zu 30 Grad sind möglich. Die hat es auch aktuell in Stammersdorf. Da messen wir 30 Grad. Auf der Hohen Warte sind es 29.
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4: Und immer noch 40 Minuten auf der Tangente in Richtung Kagan. Von der Hansenkurve bis zum Knoten Prater. In Richtung Graz sind es 20 Minuten von Hirschstetten bis Inzersdorf. Und noch Burgenland, S31 in beiden Richtungen. Weiterhin Sperre wegen Bauarbeiten auf der Umfahrung Oberpullendorf. Der Verkehr wird durch das Stadtgebiet umgeleitet. Kommen Sie gut an Ihr Ziel.
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1: Schönen Freitag.

0: Halbfinale einer Weltmeisterschaft. Heute wird der nächste Semifinalist ermittelt. In Los Angeles kommt es zum Duell der Unbesiegbaren. Spanien und Belgien bringen vor diesem Viertelfinalduell sensationelle Serien mit, WM-Reporter Daniel Kulowitz.
1: Spanien hat seit 35 Länderspielen nicht mehr verloren. Wir sind klarer Außenseiter, beschwert sich Belgiens Torhüter Thibaut Courtois.
2: Spain is a great team. I think they are one of the favorites to win it. So obviously we start as an underdog against them.
1: Aber eine Serie könnte reißen, denn auch die Belgier sind seit 18 Spielen unbesiegt und im Fußball sei alles möglich.
2: Football, everything is possible and I believe that we can win.
1: Bei allem Respekt, wir können gewinnen, auch wenn Spanien der Favorit ist, sagt Goalie Courtois.
2: With all respect, but obviously they are the favorite.
1: Sein spanischer Tormann-Kollege Unai Simon hat seit 609 Minuten kein Gegentor mehr erhalten und damit einen Uraltrekord aus 1990 geschreddert. Und fängt er sich heute kein Gegentor ein, dann wäre Spanien die erste Nation in der WM-Historie, die 6-mal in Folge zu 0 spielen konnte.
0: In Österreich, da kündigt sich ein Wechsel von Alexander Schlager an. Der Tormann wird wohl die Bullen aus Salzburg verlassen und steht vor der Unterschrift beim deutschen Bundesligisten Werder Bremen. Bei der Österreich-Radrundfahrt, der Tour of Austria, verteidigt Gregor Mühlberger auf der dritten Etappe die Gesamtführung. Er erreicht mit dem Hauptfeld als 20. das Ziel in St. Johann im Alpendorf. Sieger der dritten Etappe, Nilsson Paules aus den USA, bester Österreicher Michael Gogel als 7. Und beim Tennisturnier in Wimbledon werden heute die Finalisten bei den Männern ermittelt. Paris-Sieger Alexander Zverev führt gegen den Sensations- und Wildcard-Mann Arthur Ferry mit 2:0 in Sätzen. Danach gibt es das zweite Halbfinale, Novak Djokovic gegen Jannik Sinner. Soweit das Wichtigste vom Sport.
3: Ja, und jetzt steht schon fest, Alexander Zverev hat das Finale der French Open gewonnen.

0: Celebrate Good Times, ja auch am heutigen Freitag. Schauen wir jetzt einmal auf das Wiener Wetter, bevor es dann wieder mit guter Musik weitergeht. 16.46 Uhr haben wir schon, die beste Verkehrsinformation der Stadt. Jetzt mit Heidi Miesow, noch Geduld haben, 30 Minuten dauert es länger auf der Tangente.
1: Und zwar in Richtung Herr Grand von der Hansungkurve bis zum Knoten Prater. In Richtung Graz, da sind es noch mehr 10 Minuten von Hirschstetten bis zum Knotenprater. Und noch Burgenland ist 31 in beiden Richtungen. Weiterhin Sperre wegen Bauarbeiten auf der Umfahrung Oberpullendorf. Der Verkehr wird durch das Stadtgebiet umgeleitet. Gute Fahrt.
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3: 17 Uhr auf Radio Wien im Nachrichtenstudio ist Daniel Ammerhauser.
4: Schönen Nachmittag.
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6: 12-Jähriger soll auf andere Jugendliche in Wiener Park angestochen haben. EU-Kommission wirft Meta süchtig machendes Plattformdesign vor. Das Wetter morgen meist sonnig und heiß. Ein 12-jähriger Syrer soll gestern in Favoriten 3 andere Jugendliche mit dem Messer schwer verletzt haben. Einer der Angegriffenen schwebte in Lebensgefahr. Der 12-jährige konnte ausgeforscht und festgenommen werden, Werner Trinker berichtet.
7: Am frühen Abend gestern kommt es im Wielandpark in Favoriten zu der brutalen Auseinandersetzung. Ein erst 12-Jähriger steht im Verdacht, 3 andere Jugendliche, einen 14-, 15- und einen 16-Jährigen, mit einem Klappmesser schwer verletzt zu haben. Der 15-Jährige muss mit lebensgefährlichen Verletzungen mit dem Hubschrauber ins Krankenhaus gebracht werden. Der mutmaßliche Täter kann kurz darauf festgenommen werden, wie Anna Gutt von der Wiener Polizei sagt.
8: Es hat eine Fahndung dann stattgefunden und im Zuge dieser Fahndung haben Beamte der Sondereinheit Wega den 12-Jährigen anhalten können.
7: Die Jugendlichen wollten sich nach ersten Ermittlungen wohl zu einer Aussprache treffen.
8: Es ging um ein Mädchen, das wollte der 12-Jährige treffen und der Bruder dieses Mädchens hat ihn dann jedoch am Treffpunkt erwartet und ihn zur Rede gestellt. Da dürfte die Situation dann eskaliert sein.
7: Informationen über den genauen Tathergang liegen derzeit noch keine vor. Die verletzten Jugendlichen konnten noch nicht einvernommen werden.
6: Ein Wiener ist von einer Frau aus Rumänien um fast 800.000 Euro betrogen worden. Die Frau hat dem Mann über das Internet eine Liebesbeziehung vorgegaukelt. Durch Manipulation bringt sie ihn dazu, ihr Geld in mehreren Tranchen zu überweisen. Sie konnte festgenommen werden, das Geld dürfte allerdings weg sein. In der Debatte um die Zukunft des Wehrdienstes hat sich Bundeskanzler Christian Stocker von der ÖVP für ein Modell ausgesprochen, das einem Vorschlag der SPÖ von vor wenigen Wochen sehr nahe kommt. Die reagiert heute interessiert, die Neos halten sich noch bedeckt, wie Niklas Lercher berichtet.
9: 6 Monate Grundwehrdienst und 3 Monate Milizübungen. So lautet das neue Angebot von Kanzler Christian Stocker von der ÖVP. Damit kann wohl auch die SPÖ leben, die ihrerseits zuvor ein 6+2 Modell auf den Tisch gelegt hat. Dementsprechend zuversichtlich zeigt sich der Rote Wehrsprecher Robert Leimer.
10: Die Chancen stehen gut, dass wir zu einer Einigung kommen.
9: Fast wortgleich Verteidigungsministerin Claudia Tanner von der ÖVP im Nationalrat. Sie sei guter Dinge.
11: Dass auch hier die Parteipolitik hintangestellt werden wird, wir auch zu einem guten Ergebnis kommen werden.
9: Ein Ergebnis, das allerdings deutlich teurer wäre als das bevorzugte Modell der Wehrdienstkommission. Douglas Heuers vom dritten Koalitionspartner, den Neos, sagt zum Kanzlervorstoß lediglich:
12: Es geht nicht nur um irgendwelche mathematischen Rechnungen, die dahinter sind, sondern es geht wesentlich darum, die Sicherheit in Österreich zu erhöhen.
9: Lassen sich die Neos nicht in die Karten schauen.
6: Die EU-Kommission drängt Instagram und Facebook zu Änderungen an ihren Plattformen wegen zu großer Suchtgefahr für Kinder und Jugendliche. Der Mutterkonzern Meta würde nicht ausreichend dagegen unternehmen, stellt die EU-Behörde heute fest. Damit drohen dem Konzern hohe Strafen, berichtet Verena Sophie Meyer.
13: Das endlos Scrollen und automatische Abspielen von hochpersonalisierten Videos kann Kinder und Jugendliche süchtig machen. Zu dem Schluss kommt die EU-Kommission. Und weil Meta junge Userinnen und User nicht ausreichend vor der Suchtgefahr schützt, treibt sie jetzt ein Verfahren gegen den US-Konzern voran. Denn damit verstößt Meta gegen europäische Digitalregeln, stellt Thomas Renier fest, der zuständige Sprecher der EU-Kommission.
14: There is no effective screen time management.
13: Es gibt weder wasserdichte Möglichkeiten, die Bildschirmzeit von Kindern und Jugendlichen zu begrenzen, noch von Eltern kontrollieren zu lassen. Gegen Meta läuft außerdem gerade ein zweites Verfahren, weil die eigene Altersgrenze von 13 Jahren auf Instagram und Facebook nicht effektiv umgesetzt wird. Der amerikanische Tech-Konzern hat jetzt die Möglichkeit, Änderungen auf den Plattformen durchzuführen, sonst drohen dem Konzern in Europa hohe Strafen.
6: Und bei der Fußball-WM wird heute ab 21 Uhr der nächste Halbfinalist ermittelt. In Los Angeles kommt es zum Duell der Unbesiegbaren. Spanien und Belgien bringen vor diesem Viertelfinalduell nämlich sensationelle Serien mit. Daniel Kulowitz.
4: Spanien hat seit 35 Länderspielen nicht mehr verloren. Wir sind klarer Außenseiter, beschwert sich Belgiens Torhüter Thibaut Courtois.
15: Spain is a great team. I think they are one of the favorites to win it. So obviously we start as an underdog against them.
4: Aber eine Serie könnte reißen, denn auch die Belgier sind seit 18 Spielen unbesiegt und im Fußball sei alles möglich.
15: Football, everything is possible and I believe that we can win.
4: Bei allem Respekt, wir können gewinnen, auch wenn Spanien der Favorit ist, sagt Goalie Courtois.
15: With all respect, but obviously they are the favorite.
4: Sein spanischer Tormann-Kollege Unai Simon hat seit 609 Minuten kein Gegentor mehr erhalten und damit einen Uraltrekord aus 1990 geschreddert. Und fängt er sich heute kein Gegentor ein, dann wäre Spanien die erste Nation in der WM-Historie, die 6-mal in Folge zu Null spielen konnte.
6: Das war das Stadtjournal, die Wetteraussichten hat Viktoria Weiner.
3: Es scheint die Sonne auch jetzt. Am Abend ist es noch recht heiß, der Tag geht quasi sonnig zu Ende und die Nacht verläuft meist klar. Auch morgen am Samstag gibt es wieder viel Sonnenschein, nur gelegentlich können etwas mehr Wolken auftauchen. Der Nordwestwind legt wieder ein wenig zu und weht ab Mittag lebhaft mit Böen bis etwa 40 km/h. Es wird heiß mit einem Höchstwert um 31 Grad. Und auch am Sonntag scheint zeitweise die Sonne, lebhafter Wind aus Nordwest bis Nord, treibt aber auch ausgedehnte Wolkenfelder durch. Es bleibt heiß, die Temperatur kann bis auf 30 Grad raufklettern. Aktuell messen wir 29 Grad in Schwechat, ebenso 29 Grad hat es in Marienbrunn. 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
16: Und immer noch 30 Minuten auf der Tangente in Richtung Hagran, von der Hansom-Kurve bis zum Knoten Prater. Kurz nach dem Lahrbergtunnel blockiert außerdem ein defektes Fahrzeug die Überholspur. In Richtung Graz auf der Tangente, da sind es nur mehr 10 Minuten von Hirschstetten bis zum Knoten Prater. 10 Minuten auch noch am äußeren Währinger Gürtel. Und 10 Minuten auch auf der A4 in Richtung Ungarn. Zwischen der Simmeringer Heide und dem Knoten Schwechat, da blockiert ein defektes Fahrzeug im Baustellenbereich die Überholspur. Gute und sichere Fahrt.
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3: Ja, es geht vielleicht auch bei Ihnen schon Richtung Feierabend. Und für alle, die gerne tanzen, heute beginnt das Impulstanzfestival. Da gibt es wieder ein buntes Programm von Workshops bis hin zu Tanzvorführungen. Und täglich gibt es da auch Open-Air-Tanzkurse und Schnupperstunden, wenn man mal was Neues ausprobieren möchte. Also, bleiben Sie am besten gleich dran. In Kürze gibt es dann mehr dazu. Davor gibt es natürlich einfach gute Musik für Ihren Freitag. Schwungvoll geht's ins Wochenende. Und es gibt nur einen Weg, This Way to Happiness.

0: So klingt der Freitag auf Radio Wien. Es ist 17.16 Uhr. Die beste Verkehrsinformation der Stadt gibt es hier bei uns auf Radio Wien. Heidi Miesow, 20 Minuten dauert es noch immer länger auf der Tangente.
1: Und zwar in Richtung Kagran von der Hansungkurve bis zum Knoten Prater. 30 Minuten sind es auf der A4 in Richtung Ungarn. Zwischen der Simmeringer Heide und dem Knoten Schwächert, da blockiert ein defektes Fahrzeug im Baustellenbereich die Überholspur. Und noch eine Meldung von den Öffis. Die U3 fährt derzeit nur zwischen Otterkring und Landstraße, beziehungsweise zwischen Schlachthausgasse und Simmering. Grund ist ein Rettungseinsatz.

0: So, wo sind die Tanzbegeisterten unter uns? Heute ist es soweit, das Impulstanzfestival startet in unserer Stadt. Bis 9. August finden quasi für alle Tanzbegeisterte die verschiedensten Workshops und Tanzvorführungen statt. Besonders zum Ausprobieren eignen sich da auch die sogenannten Public Moves. Das sind so tägliche Open-Air-Tanzkurse, die sind gratis und es ist eine Art Schnupperstunde für alle möglichen Tanzstile. Also ganz egal, ob jetzt Hip-Hop, Samba oder Tango. Es gibt sogar Yoga und Pilates. Organisatorin Fio Losin.
1: Das heißt, das sind Tanzklassen im öffentlichen Raum, die gratis sind für alle verschiedenen Körper. Das heißt auch jedes Alter, jedes Können, für alle offen sozusagen. Manche trauen sich vielleicht nicht wirklich und es ist überhaupt kein Thema. Man kann ja auch einige Klassen erstmal anschauen und sich dann bei der dritten, vierten Mal reintrauen. Sogar der Präsident hat schon mal vorbeigeschaut.
0: Hoher Besuch also. Mal schauen, wer heuer noch so vorbeikommt. Die Anmeldung für den Folgetag ist jeweils ab 14 Uhr online oder telefonisch möglich. Das Impulstanzfestival beginnt also heute bis 9. August. Alle Infos zu den Workshops, Performances und musikalischen Acts finden Sie im Internet unter www.impulstanz.com.

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1: 17.30 Uhr und damit zu den Schlagzeilen und Daniel Ammerhauser.
2: Angenehmen Abend. Heute Nachmittag wurde bekannt, dass in der Justizanstalt Josefstadt im August des Vorjahres ein weiterer Häftling gestorben ist, und zwar an einer Medikamentenvergiftung. Der 50-jährige Ire sollte abgeschoben werden und ist am Flughafen kollabiert. Die Staatsanwaltschaft Korneuburg ermittelt. Fast zwei Jahre lang ist eine Tunnelbohrmaschine vom Matzleinsdorfer Platz bis zum Augustinplatz im 7. Bezirk unterwegs gewesen. Das 1300 Tonnen schwere Gerät hat die Röhren für die U2-Verlängerung zum Matzleinsdorfer Platz errichtet. Und bei einer Rauferei im Wielandpark in Favoriten hat gestern Abend laut Polizei ein 12-jähriger Syrer drei Jugendliche mit einem Klappmesser schwer verletzt. Der Jugendliche konnte kurz nach der Tat gefasst werden. Warum der Streit eskaliert ist, steht noch nicht fest. Das waren die Schlagzeilen. Die Infos zum Wetter hat Viktoria Weiner.
1: Ja, das war ein sonniger Tag heute, auch jetzt am Abend. Ist es noch recht heiß? 30 Grad hat es noch immer in Stammersdorf, 29 Grad sind es in Wien-Donaufeld.
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1: Und damit zur besten Verkehrsinformation der Stadt und Heidi Miesow. 15 Minuten dauert es noch länger auf der Tangente.
5: Und zwar in Richtung Kagran von der Hansong-Kurve bis zum Handelskai. A4 Richtung Ungarn. Das defekte Auto zwischen der Simmeringer Heide und dem Knoten Schwechat ist entfernt. Noch brauchen Sie 10 Minuten länger. Und die U3 fährt derzeit nicht zwischen Landstraße und Schlachthausgasse. Grund ist ein Rettungseinsatz. Weiterhin gute und vor allem sichere Fahrt.
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0: Sunny Bus zum heutigen Tag. Es ist sonnig und das ist die beste Verkehrsinformation der Stadt für Sie, Heidi Miesow.
1: Und 10 Minuten länger dauert es noch auf der Tangente in Richtung Kagran vom Lahrbergtunnel bis zum Knotenprater. Und die U3 fährt derzeit nicht zwischen Landstraße und der Schlachthausgasse. Grund ist ein Rettungseinsatz. Gute und sichere Fahrt.
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0: 17.47 Uhr auf Radio Wien. Wir haben es diese Woche schon gehört, das Amalienbad in Favoriten feiert heuer seinen 100. Geburtstag. Und das wird morgen Samstag groß gefeiert. Von 12 bis 19 Uhr findet das 100 Jahre Amalienbad Jubiläumsfest statt. Mit einem Festprogramm am Römerplatz, mit Musik, Kinderprogramm und Führungen, mit vielen spannenden Einblicken in die Geschichte des Amalienbads und vieles, vieles mehr. Lili Bauer, Kuratorin der Ausstellung auch für Nichtschwimmer im Karl-Marx-Hof.
1: Es war der größte Luxus, den man sich vorstellen kann, und es war auch bewusst in diesem Arbeiterbezirk Favoriten errichtet, um eben auch den Arbeiterinnen und Arbeitern dort die Möglichkeit für einen kulturellen Aufstieg zu geben. Ja, unglaublich viel Material wurde dort angeliefert. Schlussendlich gab es dann 70 verschiedene Wannen, 250 Brausen, 65 Klosetts, die wunderschönen Keramikfliesen, die in Auftrag gegeben wurden. Also man hat den Arbeiterinnen und Arbeitern dort wirklich einen Palast hingestellt.
0: Ein interessanter Einblick in die Geschichte des Amalienbads beim 100 Jahre Amalienbad Jubiläumsfest morgen von 12 bis 19 Uhr am Römerplatz und im Amalienbad. Führungen finden ab 12.30 Uhr statt, stündlich im Innenbereich des Bades. So, und jetzt gibt es gleich einen Song hier bei mir auf Radio Wien von einer Künstlerin, die leider gestern verstorben ist, Bonnie Tyler. Sie hat uns aber so tolle Hymnen hinterlassen, eine wahre Ikone mit ihrer rauen Stimme. Das war wirklich ein Markenzeichen. Wir verneigen uns und einen Song, den spielen wir jetzt. Danke für all die tollen Hits.

0: 18 Uhr und alle wichtigen News und Infos hat für Sie Daniel Ammerhauser.
1: Angenehmen Abend.
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3: Ermittlungen nach Tod eines Häftlings in Wien. Tunnelbohrmaschine durch Untergrund in Wien am Ziel. Das Wetter morgen meist sonnig und heiß. Heute Nachmittag wurde bekannt, dass in der Justizanstalt Josefstadt im August des Vorjahres ein weiterer Häftling gestorben ist, und zwar an einer Medikamentenvergiftung. Der 50-jährige Ire sollte abgeschoben werden und ist am Flughafen kollabiert. Die Staatsanwaltschaft Korneuburg ermittelt, Barbara Ganzfuß berichtet.
4: Nachdem der Mann kollabiert war, wurde er ins Spital gebracht. Dort sei er die Nacht über nicht ansprechbar gewesen. Anstatt in eine Klinik in Wien wurde er dann in die Justizanstalt Josefstadt verlegt. Auf diesem Transport und in der Zelle habe sich sein Zustand plötzlich verschlechtert. Die Berufsrettung hat nach erfolglosen Wiederbelebungsversuchen den Tod des Mannes festgestellt, aufgrund einer Medikamentenvergiftung, wie die Obduktion ergeben hat. Das Gutachten kommt auch zum Schluss, dass die Versorgungskette und die Kommunikation zwischen den beteiligten Organisationen und Personen nicht optimal war. Die Staatsanwaltschaft Korneuburg ermittelt nun in alle Richtungen und gegen den gesamten Personenkreis, der beteiligt war. Auch die Volksanwaltschaft kennt den Fall, auch dort läuft ein Prüfverfahren.
3: Der Nationalrat hat mit den Stimmen der Regierungsparteien das Doppelbudget beschlossen. Damit will es die Dreierkoalition schaffen, im Jahr 2028 das EU-Defizitverfahren zu verlassen. In den nächsten 2 Jahren werden zu diesem Zweck mehr als 7 Milliarden Euro eingespart. Fast 2 Jahre lang ist eine Tunnelbohrmaschine vom Matzleinsdorfer Platz bis zum Augustinplatz im 7. Bezirk unterwegs gewesen. Das 1300 Tonnen schwere Gerät hat die Röhren für die U2-Verlängerung zum Matzleinsdorfer Platz gegraben. Werner Trinker berichtet.
5: Über 7 Meter Durchmesser hat das Schneidrad von Deborah, etwas über 4 Kilometer hat sie für die beiden Tunnelröhren vom Matzleinsdorfer Platz in den 7. Bezirk zurückgelegt. Damit sind die Tunnelvortriebsarbeiten, wie es heißt, abgeschlossen. Die Tunnelröhren sind gegraben. Sie verbinden die künftigen U2-Stationen Matzleinsdorfer Platz, Reinbrechtsdorfer Straße, Pilgramgasse und Neubaugasse. Und von dort geht es dann weiter Richtung Rathaus. Auch diese Tunnel sind bereits fertig, genauso wie die künftige U5-Verbindung vom Rathaus zum Frankplatz beim Landesgericht. Damit sind zentrale Arbeiten für den ersten U2-U5-Bauabschnitt abgeschlossen. Bürgermeister Michael Ludwig und die verantwortliche Stadträtin Uli Siemer sprechen von einem Meilenstein im Wiener U-Bahn-Ausbau. Im zweiten Bauabschnitt bis Mitte der 2030er Jahre sollen die U-Bahn-Linien ja dann bis zum Wienerberg und bis Hernals ausgebaut werden.
3: Und Hilfsorganisationen auf der ganzen Welt fehle das Geld, um Frauen und Mädchen in Not zu unterstützen. Laut einem Bericht der UNO-Frauenorganisation haben wegen der massiven Kürzungen von Entwicklungshilfsgeldern mindestens 1 Million Frauen und Mädchen den Zugang zu dringend benötigten Hilfsangeboten verloren. Das waren die Nachrichten, die Wetteraussichten hat Viktoria Weiner.
0: Auch jetzt am Samstag ist es noch warm. 30 Grad messen wir aktuell in der Innenstadt. 29 Grad sind es in Stammersdorf. Und mit viel Sonne klingt der Tag aus. Auch die Nacht verläuft dann meist klar. Morgen Samstag, da geht es erneut mit viel Sonne durch den Tag. Nur gelegentlich können noch etwas mehr Wolken auftauchen. Der Nordwestwind legt wieder ein wenig zu und weht ab Mittag lebhaft mit Böen bis etwa 40 km/h. Der Höchstwert morgen, 31 Grad, sind möglich. Auch am Sonntag scheint zeitweise die Sonne, lebhafter Wind aus Nordwest bis Nord treibt aber auch ausgedehnte Wolkenfelder durch. Es bleibt heiß mit bis zu 30 Grad. 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Gute Nachrichten, Heidi Misoff, es sieht schon ein bisschen gut aus.
6: So ist es. Dort und da vielleicht noch kurze Verzögerungen. Aber im Großen und Ganzen sollten Sie auf Wien Straßen gut vorankommen. Eine Meldung noch von den Öffis. Die U3, die fährt weiterhin nicht zwischen Landstraße und Schlachthausgasse. Grund ist ein Rettungseinsatz.
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0: Ich wünsche einen schönen Freitagabend. Bei uns heißt es jetzt Rock'n'Roll statt Rollator. Die Rolling Stones, die bringen ein neues Album raus. Dazu dann gleich mehr bei mir. Das feiern wir natürlich hier auf Radio Wien. Und wir feiern auch 100 Jahre Amalienbad in Favoriten. Das haben wir heute auch schon gehört. Das wird morgen groß gefeiert am Räumerplatz. Und natürlich feiern wir einfach gute Musik hier bei uns auf Radio Wien. Und da gibt es natürlich wieder viele tolle Musiker und Künstlerinnen, die mit dabei sind. Queen, Pink, Whitney Houston, viele, viele mehr. Und los geht's mit diesem Mann, Brian Ferry.

0: ist es kurz nach 18 Uhr, genau genommen 11 Minuten danach. Ab 19 Uhr gibt es dann die Themen des Tages aus der Stadt bei den Kolleginnen und Kollegen von Wien heute. Ulrike Dobisch führt durch die Sendung. Hallo Uli.
1: Hallo Viktoria.
0: Bei euch geht es ja dann später auch um einen Raufhandel mit einem Messer in Favoriten.
1: Ja, da soll im Wielandpark ein 12-Jähriger drei andere Jugendliche zum Teil schwer verletzt haben. Die Jugendlichen haben Stich- und Schnittverletzungen erlitten. Für ein 15-jähriges Opfer hat sogar Lebensgefahr bestanden. Dann berichten wir über Checkit. Das Wiener Drogenanalysezentrum hat einen zweiten Standort im Meidlinger U4 Center eröffnet und der Bedarf, der scheint groß. Und wir berichten aus dem Wiener Untergrund. Die Tunnelvortriebsmaschine Deborah hat ihr Ziel am Augustinplatz erreicht. Was das bedeutet konkret?
0: Die Bilder, die sehen Sie dann dazu natürlich ab 19 Uhr in ORF 2 in Wien heute mit Ulrike Dobisch. Bis später.
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0: Queen auf Radio Wien, It's a Kind of Magic. Ich liebe diesen Song, ja, der ist ja einfach gut, weil er halt einfach gut ist. Anders kann man es nicht sagen. 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Heidi Miesow.
1: Und wir schauen gleich auf die Tangente in Richtung Kagram. Zwischen dem Absbergtunnel und dem Gürtel blockiert ein defektes Auto die Überholspur. Es gibt aber nur kurzen Stau. Und die U3 fährt weiterhin nicht zwischen Landstraße und Schlachthausgasse. Grund ist ein Rettungseinsatz.

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3: 18.30 Uhr zu den Schlagzeilen mit Daniel Ammerhauser.
4: Angenehmen Abend. Ein Wiener ist von einer Frau aus Rumänien um fast 800.000 Euro betrogen worden. Die Frau hat dem Mann über das Internet eine Liebesbeziehung vorgegaukelt und ihm das Geld herausgelockt. Sie konnte festgenommen werden, das Geld dürfte allerdings weg sein. Die EU-Kommission drängt Instagram und Facebook zu Änderungen an ihren Plattformen wegen zu großer Suchtgefahr für Kinder und Jugendliche. Der Mutterkonzern Meta würde nicht ausreichend dagegen unternehmen. Und der Sanierungskurs mit Modell- und Jobstreichungen von Volkswagen hat auch Folgen für die österreichische Zulieferindustrie. Rund 135 Unternehmen haben direkte Verbindungen zu VW. Man rechnet mit einem Auftragsrückgang und Entlassungen. Das waren die Schlagzeilen. Die Infos zum Wetter hat Viktoria Weiner.
3: Sonnig geht der Tag zu Ende. Viel Sonne gab es heute. Aktuell messen wir noch immer 30 Grad in Wien-Donaufeld und 28 Grad hat es auf der Jubiläumswarte. Und auch morgen scheint wieder die Sonne. Es wird heiß. Die Temperatur morgen erreicht bis zu 31 Grad. Die beste Verkehrsinformation der Stadt gibt es hier bei uns auf Radio Wien. Und Heidi Miesow, wir schauen gleich wieder auf die Tangente.
5: Und zwar in Richtung Kagran. Zwischen dem Absperrtunnel und dem Gürtel blockiert ein defektes Fahrzeug die Überholspur. Es gibt aber nur kurzen Stau. Die U3 fährt weiterhin nicht zwischen Landstraße und Schlachthausgasse. Grund ist ein Rettungseinsatz. 10 Minuten länger dauert es noch auf der S1 in Richtung Eibisbrunn vor einer Baustelle bei der Angerner Straße. Und noch Burgenland, S31 Richtung Eisenstadt. Zwischen Oberpullendorf Nord und Neutal 10 Minuten Zeitverlust nach einem Unfall im Baustellenbereich. Kommen Sie gut und vor allem sicher an Ihr Ziel.
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Über die Band, um die es jetzt bei uns auf Radio Wien geht, schwebt ganz eindeutig der Begriff Ewigkeit. Theologisch betrachtet steht das Wort ja für Zeitlosigkeit und im Althochdeutschen hat Ewigkeit ursprünglich auch Lebenskraft bedeutet. All diese Begriffe passen wie die Faust aufs Auge auf die Rolling Stones. Rock'n'Roll statt Rollator, so das Motto der Kultkombo. Und so mündet der ungebrochene Spirit von Mick Jagger, Keith Richards und Ronnie Wood nicht nur nahtlos ins heute erscheinende brandneue Album Foreign Tongues, sondern auch in einen unverkennbaren Sound mit Vollgas.

0: Obwohl die dienstälteste Rock'n'Roll-Combo eh nichts mehr beweisen muss, liegt aber wohl genau darin die Herausforderung. Für eine gescheite Platte braucht man aber Zeit, normalerweise. Doch Mick Jagger, Keith Richards und Ronnie Wood schafften das mit einem Schnellschuss.
1: I'm quite excited about it, you know. It was a very good process to do. It was very quick. 20 days all working together.
0: Mick Jagger mit hörbarer Freude, denn trotz der nur 20 gemeinsamen Arbeitstage, für die sich die Stones in den Londoner Metropolis Studios trafen, klappten die vom Grammy gekürten Produzenten Andrew Watts angeführten Aufnahmen wie am Schnürchen.
1: We recorded maybe 16 songs.
0: Die Fakten: Von 16 neuen Stücken wurden 10 genommen, der Rest sind Überbleibsel vom schon erwähnten Werk Hackney Diamonds, macht in Summe 14 Songs, inklusive einem Track aus der letzten Session noch mit dem großen Charlie Watts an den Drums. Foreign Tongues unterstreicht als Spätwerk natürlich auch ihren Bezug zum Blues, mit dem die Rolling Stones dank Ikonen wie Muddy Waters erst zur Band wurden.
2: Beautiful Delilah, that's the reason why my mama don't lie.
1: Our first love was blues, you know, that we're always in debt to that, and I think you can hear it in every song.
0: Nicht ganz, denn es darf diesmal auch Country sein. Das 25. Studioalbum ist garniert mit Prominenz. Während Paul McCartney den Bass zupft, orgelt auch Steve Winwood auf der Platte mit. Ebenso Bruno Mars als kaum hörbarer Glockenläuter. Die wohl beste Rolling Stones-Nachricht zum Schluss. Mit Ausschnitten aus diesem klanglich facettenreichen neuen Album soll es nämlich wieder auf die Konzertbühnen gehen. Nicht gleich, aber bald.
1: Well, I'd love to, but I don't think we're going to do shows this year, but hopefully we'll do shows in next year.
3: Especially with these boys. Just keep going.
4: Yeah, Keith Richards und Mick Jagger stellen also eine erneute Tournee in Aussicht. Das sind doch erfreuliche Nachrichten. Bis dahin freuen wir uns über das brandneue Album Foreign Tongues, das also ab heute in unterschiedlichen Formaten und Versionen erhältlich ist. Von der Einzel-CD über limitierte und verschiedene farbige Vinyls bis zum Boxset und natürlich gibt's das auch alles wieder in sämtlichen Downloads. Und eine Kostprobe aus dem neuen Stones-Album. Die haben wir natürlich jetzt für Sie in voller Länge hier auf Radio Wien. In the Stars.

0: Rocky, geht's durch den Abendverkehr? Heidi Miesow, bist du Rolling Stones Fan?
1: Naja, ich mag sie schon ganz gerne, aber ich war immer Fraktion Beatles.
0: Verstehe ich. Die beste Verkehrsinformation der Stadt jetzt hier auf Radio Wien. Heidi, es beruhigt sich schon wieder ein wenig.
1: Genau, da gibt's gute Nachrichten von der Tangente in Richtung Kagran. Das defekte Auto zwischen dem Absbergtunnel und dem Gürtel ist entfernt, da gibt's keine Behinderungen mehr. Auch die U3 fährt wieder zwischen Landstraße und Schlachthausgasse. Der Rettungseinsatz ist beendet. Eine Meldung noch fürs Burgenland, S31 in beiden Richtungen. Sperre zwischen Oberpullendorf Nord und Neutal und zwar nach einem Unfall im Baustellenbereich. Ausweichen ist möglich über die B50. Ich wünsche Ihnen weiterhin gute und vor allem sichere Fahrt.

0: 19 Uhr damit ins Nachrichtenstudio zu Daniel Ammerhauser.
1: Angenehmen Abend.
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3: Frau bringt Wiener um fast 800.000 Euro. EU-Kommission wirft Meta süchtig machendes Plattformdesign vor. Das Wetter morgen meist sonnig und heiß. Ein Wiener wurde von einer Internetbekanntschaft um fast 800.000 Euro betrogen. Die Frau täuschte ihm eine Liebesbeziehung vor und manipulierte ihn dazu, ihr das Geld zu überweisen. Werner Trinker berichtet.
4: Die beiden lernen sich über eine Social-Media-Plattform kennen. Er 62 Jahre alt, sie aus Rumänien 30 Jahre alt. Sie spielt ihm die große Liebe vor und verspricht eine gemeinsame Zukunft in Rumänien. Vorher aber will sie einige Projekte umsetzen, wie Anna Gutt von der Wiener Polizei sagt.
5: Sie hat dem Mann gesagt, dass sie gerne in Rumänien einen Kosmetiksalon eröffnen möchte, dass sie dort in Wohnhäuser investieren möchte, in Projekte.
4: Insgesamt sind es 790.000 Euro, die der Mann der Frau überweist. Irgendwann schöpft er dann doch Verdacht und wendet sich an die Wiener Polizei. Mit der Frau vereinbart er ein Treffen in Wien im 2. Bezirk.
5: Die Polizei war informiert und Beamte der Einsatzgruppe zur Bekämpfung der Straßenkriminalität haben sie dann dort vor Ort festgenommen.
4: Die Frau ist jetzt in Haft. Laut ihren ersten Aussagen ist das Geld allerdings weg.
3: Die USA stimmen laut Präsident Donald Trump weiteren Gesprächen mit dem Iran zu. Die Regierung in Teheran habe darum gebeten, die Verhandlungen fortzusetzen. Gleichzeitig betont Trump, dass die Waffenruhe zwischen den beiden Ländern beendet sei. Wegen zu großer Suchtgefahr für Kinder und Jugendliche drängt die EU-Kommission Instagram und Facebook zu Änderungen. Dem Mutterkonzern Meta drohen hohe Strafen, berichtet Verena Sophie Meyer.
6: Das endlos Scrollen und automatische Abspielen von hochpersonalisierten Videos kann Kinder und Jugendliche süchtig machen. Zu dem Schluss kommt die EU-Kommission. Und weil Meta junge Userinnen und User nicht ausreichend vor der Suchtgefahr schützt, treibt sie jetzt ein Verfahren gegen den US-Konzern voran. Denn damit verstößt Meta gegen europäische Digitalregeln, stellt Thomas Renier fest, der zuständige Sprecher der EU-Kommission.
7: There is no effective screen time management.
6: Es gibt weder wasserdichte Möglichkeiten, die Bildschirmzeit von Kindern und Jugendlichen zu begrenzen, noch von Eltern kontrollieren zu lassen. Gegen Meta läuft außerdem gerade ein zweites Verfahren, weil die eigene Altersgrenze von 13 Jahren auf Instagram und Facebook nicht effektiv umgesetzt wird. Der amerikanische Tech-Konzern hat jetzt die Möglichkeit, Änderungen auf den Plattformen durchzuführen, sonst drohen dem Konzern in Europa hohe Strafen.
3: Und Sportminister Andreas Babler von der SPÖ will Rekordnationalspieler Marko Arnautovic für ein Ehrenzeichen der Republik Österreich vorschlagen. Er lobt ihn als Fußballgröße und Vorbild für die Jugend. Arnautovic hat seine Karriere nach der WM und 137 Länderspielen beendet. Das waren die Nachrichten, die Wetteraussichten hat Viktoria Weiner.
0: Das war ein heißer Freitag. Aktuell messen wir immer noch 30 Grad in Wien-Donaufeld. Ebenso 30 Grad hat es in Unterlaa. Ja, und auch morgen geht es mit viel Sonne durch den Tag. Nur gelegentlich können etwas mehr Wolken auftauchen. Der Nordwestwind legt wieder ein bisschen zu und weht ab Mittag lebhaft mit Böen bis etwa 40 km/h. Und es wird wieder warm. 31 Grad sind möglich. Und auch übermorgen am Sonntag scheint zeitweise die Sonne lebhaft. Der Wind aus Nordwest bis Nord treibt aber auch ausgedehnte Wolkenfelder durch. Es bleibt heiß mit einem Höchstwert um die 30 Grad. 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In Wien sind uns keine Störungen gemeldet worden. Da kommen Sie mittlerweile gut durch den Abendverkehr. Noch eine Meldung aus den Öffis. Die U3 fährt auch wieder zwischen Landstraße und Schlachthausgasse. Der Rettungseinsatz ist beendet. Und wir schauen noch ins Burgenland. S31 Burgenland-Schnellstraße. Die Unfallstelle zwischen Oberpullendorf Nord und Neutal ist geräumt. Die Sperre ist aufgehoben. Und somit wünsche ich Ihnen eine gute Fahrt. Kommen Sie gut an Ihr Ziel.
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0: Das Wochenende, kann man sagen, steht schon vor der Tür. Und Fußball, ja, da geht's heute wieder zur Sache. Also für alle Fans, Spanien spielt gegen Belgien. Ich habe ja meinen persönlichen Tipp schon abgegeben. Nachdem ja mein Favorit Portugal gegen Spanien verloren hat, muss jetzt natürlich Spanien gewinnen. Ja, mal schauen, zu späterer Stunde wissen wir dann mehr. Um einen ganz anderen Sport geht es in Kürze hier bei uns auf Radio Wien, nämlich um E-Sport, anders ausgedrückt ums Zocken. Was es da so damit auf sich hat, gibt es dann gleich mehr dazu. Ich wünsche jetzt einmal einen schönen, entspannten Freitagabend und dass es morgen vielleicht ein bisschen ruhiger angehen können.

0: 19.15 Uhr auf Radio Wien. Am Wochenende, also morgen geht's los, da wird das Austria Center Vienna wieder zum Treffpunkt für Gamerinnen und Gamer aus ganz Österreich. Also ich persönlich kann ja damit ein bisschen weniger anfangen. Alles, was ich jemals auf einer Playstation gespielt habe, war SingStar. Aber Sie können vielleicht was damit anfangen und wenn nicht Sie direkt, dann vielleicht Ihre Kinder oder auch Ihre Enkelkinder. Was es da alles so Neues gibt beim E-Sports und wie sich die Branche rund ums Zocken verändert hat, davon berichtet Radio Wien-Reporterin Cassandra Steiner.
1: Von Superheldinnen, Stars aus dem Gaming-Popkulturbereich, Gaming-Stationen und Turnieren wird es am Wochenende nur so wimmeln. Das E-Sports-Festival findet zum 5. Mal statt und verwandelt das Austria Center Vienna ins Gaming-Paradies, erzählt Veranstalter Manuel Haselberger.
2: Wir haben ca. 250 Ausstellerinnen und Aussteller mit dabei, die wirklich für ein sehr, sehr buntes Rahmenprogramm sorgen. Das besondere Highlight für die österreichischen Fans ist das Showmatch zwischen den beiden Teams Eintracht Spandau gegen Cheeto Nord. Das ist sozusagen wie wenn man im Fußball Real Madrid gegen Barcelona spielen lässt.
1: Tatsächlich ähnlich zum Fußball verbindet Gaming Millionen Menschen. Es ist eine richtige Gemeinschaft und soll auch live, also im echten Leben, stattfinden.
2: Man kann das ein bisschen mit Musikkonzerten und Musikfestivals vergleichen. Ja, ich kann mir Musik auch daheim anhören, aber es ist dann doch nochmal cooler, wenn man es live erlebt. Diese Bühne, dieses Erlebnis vor Ort, die Ausstellerstände, das ist nochmal was ganz was anderes, als zu Hause den PC oder die Konsole aufzudrehen, um dann gemeinsam mit Freundinnen und Freunden zu spielen.
1: Aus dem unter Anführungszeichen einsamen Zocken ist längst ein Gemeinschaftserlebnis geworden. Neben dem Computerspiel stehen ja auch Cosplay, also Verkleidungswettbewerbe im Zentrum. So wird das Spiel zum Leben erweckt. Und irgendwie verändert sich über die Jahre auch das Bild, das viele vom Gaming haben.
2: Ich habe schon das Gefühl, dass wir heutzutage deutlich aufgeklärter und offener dem Thema Gaming gegenüber sind. Klar, es wird immer Kritikerinnen und Kritiker geben, die sagen, ja, die Kids sollen doch rausgehen, die sollen nicht spielen den ganzen Tag vorm Computer. In Wahrheit, es ist auch nur eine Freizeitbeschäftigung und spielen werden die Kids sowieso. Das ist doch besser, wenn wir mit dem Festival etwas schaffen, wo man die Leute und die Community zusammenholt, um sie für das gemeinsame Hobby zu begeistern.
1: 2 Tage lang steht im Austria Center Vienna also nicht nur Gaming im Mittelpunkt, sondern vor allem die Gemeinschaft dahinter.
0: Und das Festival findet statt am Samstag und am Sonntag im Austria Center Vienna, also 11. bis 12. Juli. Wer mag, der schaut vorbei. Tickets findet man auf esportsfestival.at.

0: Good Vibes natürlich auch hier bei uns auf Radio Wien. Es geht Richtung Wochenende. Was haben Sie denn vor?
1: Klasse auf mich zukommen, aber baden auf alle Fälle.
2: Wir werden mit den Kindern sicher schwimmen gehen, weil es sind heiße Temperaturen angesagt.
3: Am Balkon sitzen und die Sonne genießen.
4: Sonne!

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1: 19.30 Uhr, das Wiener Wetter, jetzt sehen wir sie noch, die Sonne, bald dann nicht mehr, aber sie kommt morgen wieder, keine Sorge. Es wird auch morgen wieder heiß und sonnig, erneut geht es quasi mit Sonne durch den Tag, nur gelegentlich können mehr Wolken auftauchen. Der Nordwestwind legt wieder ein wenig zu und weht ab Mittag lebhaft mit Böen bis etwa 40 km/h. Es wird heiß, 31 Grad kriegt es morgen wieder. Und aktuell messen wir noch 29 Grad in Wien-Donaufeld und auf der Jubiläumswarte hat es 26 Grad. 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Es sind uns keine Störungen gemeldet worden. Alles paletti. Somit wünsche ich eine gute Fahrt. Kommen Sie gut an Ihr Ziel.
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0: gesprochen, steckt er dann doch irgendwo und ja, zwei Wochen lang in einem Zwinger oder geht's ihm gut? Und dann hat man immer so diese Gedanken im Kopf, passt denn alles, fühlt er sich wie zu Hause? Und deswegen muss man wirklich gut überlegen, wo man den Hund hingibt. Und Hatschi Bankhofer hat sich die Möglichkeiten einmal angeschaut.
1: Kevin Bratschka hat sein Hotel eröffnet und es schaut, heißt doch so, Hotel Vorpause. Also
2: genau. Pfotenhotel. Hotel für die Pfoten.
1: Und wenn man da reinkommt im 23. Bezirk, schaut es am Eingang ein bisschen aus wie eine Mischung aus Kindergarten, weil da wirklich die Abholzeiten stehen und dann sind lauter so Sofortbilder von den ganzen, das sind schon alle Hunde, auf die du aufgepasst hast, oder?
2: Genau. Also es sind nicht mal alle oben, die wir hatten, aber die meisten
1: die
2: und die Stammgäste. Ja, auch die nicht so braven, aber alle, die wir fotografiert haben.
1: Einer fordert mich gerade auf, ihn endlich zu streicheln. Schaut ein bisschen aus wie so ein Golden Retriever oder so.
2: Ja, ist ein Golden Retriever. Ja. Ist Arbeitslinie, deswegen ein bisschen schlanker.
1: Ah.
2: Aber der kommt zum Beispiel zweimal die Woche zu uns, 4 Jahre jetzt schon durchgehend.
1: Die über den Urlaub kommen, die müssen halt ein bisschen länger da bleiben. Das Coole ist aber, was wenige wissen, Hunde können das von der Zeit ja gar nicht so abschätzen. Die merken nicht, ob sie jetzt 2 Tage das Herrl nicht sehen oder eine Woche nicht sehen. Aber trotzdem, eingewöhnen ist immer gut. Kommt der vorher mal zum Eingewöhnen?
2: Genau, ja. Also ein Probetag ist verpflichtend, weil doch nicht jeder Hund für eine Hundepension geeignet ist oder eher für die Einzelbetreuung und nicht für andere Hunde.
1: Einer ärgert sich zum Beispiel gerade furchtbar über den anderen, aber du hast das alles im Griff. Man merkt auch, während wir das Interview führen, ist immer ein Auge gerade bei den Hunden. Das sind nämlich gerade hier 2, 4, 6, 8 Hunde, glaube ich, haben wir da gerade bei.
2: Genau. Wir haben drinnen noch ein paar andere.
1: Aber noch weitere.
2: Genau. Alle. Ungefähr 15 Hunde pro Tag bei uns.
1: Aber ihnen macht Spaß, das merkt man.
2: Genau. Ich würde nie wieder was anderes machen.
1: Zwinger, offensichtlich. Die rennen alle frei herum wie in der Wohnung.
2: Alle miteinander und alle vertragen sich, das ist das Wichtigste. Ja. Und das ist das, wofür wir stehen.
1: Okay, sehr, sehr gut. Das heißt, richtiger Erfolg ist es, wenn der Hund dann wieder abgeholt wird und ganz unglücklich ist, dass er weg muss.
2: Ja, das ist der richtige Erfolg. Und wenn er beim nächsten Mal schon reinzieht, als ob er die zweite Familie da hätte bei uns.
1: So soll es sein, dann kann man nämlich auch beruhigt in den Urlaub fahren. Hatschi Bankhofer, Radio Wien.

0: Musik aus Österreich am Freitagabend, es ist kurz vor 20 Uhr. Die Temperaturen, die steigen, da schmeckt der Affogato gleich wieder. Gönnen Sie sich eigentlich auch hin und wieder am Feierabend ein Eis? Und wenn ja, welches denn?
1: Erdbeere, Zitrone, Mango.
2: Ist immer Erdbeer, Schoko, Kaffee.
3: Ich versuche immer so viel zu mischen wie geht. Also es kommen ja immer wieder neue Geschmacksrichtungen auf den Markt und am besten durchprobieren.
0: Ja, durchprobieren. Ich bin ganz Ihrer Meinung. Ich mache das auch gerne. Wenn, dann jeden Tag nur eine Kugel, dafür aber immer eine andere Sorte. Also so zumindest mein Plan, obwohl ich muss zugeben, es wird dann trotzdem oft Vanille. Ganz klassisch. Was auch immer Sie heute noch vorhaben, ich hoffe, Sie kommen die Tage mal wieder in den Genuss, ein paar Sorten auszuprobieren. Ich wünsche Ihnen jedenfalls einen schönen Abend und noch schon mal ein schönes Wochenende. Angenehmen Freitag.

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1: Im Studio ist Felix Schneider-Storm. Die NEOS schließen den Nationalratsabgeordneten Veit Dengler aus der Partei und dem Parlamentsklub aus. Das teilt die Partei in einer Aussendung vor kurzem mit. Dengler habe mehrfach gegen die Clubstatuten verstoßen. Ein Vorfall in einer vertraulichen Sitzung zerstöre schließlich das Vertrauen seiner Parteikolleginnen und Kollegen, heißt es. Auch rechtliche Schritte werden jetzt geprüft. Die Gefängnisse in Österreich kommen nicht aus den Schlagzeilen. Heute Nachmittag wurde bekannt, dass in der Justizanstalt Josefstadt im August des Vorjahres ein weiterer Häftling gestorben ist, und zwar an einer Medikamentenvergiftung. Der 50-jährige Ire sollte abgeschoben werden und ist am Flughafen kollabiert. Die Staatsanwaltschaft Korneuburg ermittelt. Mehr von Barbara Ganzfuß.
2: Nachdem der Mann kollabiert war, wurde er ins Spital gebracht. Dort sei er die Nacht über nicht ansprechbar gewesen. Anstatt in eine Klinik in Wien wurde er dann in die Justizanstalt Josefstadt verlegt. Auf diesem Transport und in der Zelle habe sich sein Zustand plötzlich verschlechtert. Die Berufsrettung hat nach erfolglosen Wiederbelebungsversuchen den Tod des Mannes festgestellt, aufgrund einer Medikamentenvergiftung, wie die Obduktion ergeben hat. Das Gutachten kommt auch zum Schluss, dass die Versorgungskette und die Kommunikation zwischen den beteiligten Organisationen und Personen nicht optimal war. Die Staatsanwaltschaft Korneuburg ermittelt nun in alle Richtungen und gegen den gesamten Personenkreis, der beteiligt war. Auch die Volksanwaltschaft kennt den Fall, auch dort läuft ein Prüfverfahren.
1: Beim Tennis-Grand-Slam-Turnier in Wimbledon ist jetzt klar, wer im Finale spielt. Titelverteidiger und Nummer 1 der Tennis-Welt Jannik Sinner gewinnt vor kurzem gegen den Rekord-Grand-Slam-Sieger Novak Djokovic in 3 Sätzen. Im Finale trifft Sinner dann auf den Deutschen Alexander Zverev. Und bei der Fußball-WM wird in einer knappen Stunde der nächste Halbfinalist ermittelt. In Los Angeles kommt es dann zum Duell der Unbesiegbaren. Spanien und Belgien bringen vor diesem Viertelfinalduell sensationelle Serien mit, wie Daniel Kulowitz berichtet.
3: Spanien hat seit 35 Länderspielen nicht mehr verloren. Wir sind klarer Außenseiter, beschwert sich Belgiens Torhüter Thibaut Courtois.
4: Spain is a great team. I think they are one of the favorites to win it. So obviously we start as an underdog against them.
3: Aber eine Serie könnte reißen, denn auch die Belgier sind seit 18 Spielen unbesiegt und im Fußball sei alles möglich.
4: Football, everything is possible and I believe that we can win.
3: Bei allem Respekt, wir können gewinnen, auch wenn Spanien der Favorit ist, sagt Goalie Courtois.
4: With all respect, but obviously they are the favorite.
3: Sein spanischer Tormann-Kollege Unai Simon hat seit 609 Minuten kein Gegentor mehr erhalten und damit einen Uraltrekord aus 1990 geschreddert. Und fängt er sich heute kein Gegentor ein, dann wäre Spanien die erste Nation in der WM-Historie, die 6-mal in Folge zu Null spielen konnte.
1: Die französische Regierung aktiviert jetzt den Hitzenotfallplan zum ersten Mal überhaupt. Damit werden etwa Abkühlungszentren für gefährdete Menschen geöffnet. Dazu zählen etwa Ältere und Obdachlose. Derzeit ist vor allem der Westen Frankreichs betroffen. Morgen gilt auch im Großraum von Paris Alarmstufe Rot bei Temperaturen von bis zu 40 Grad. Und jetzt zum aktuellen Wetter mit Daniel Stanker.
5: Bei uns in Österreich geht ein lauer Sommerabend allmählich zu Ende. Vor allem im Flachland ist es häufig noch sonnig. Die wenigen Wolken, die es jetzt noch gibt, lösen sich meist auf und somit verläuft die Nacht großteils sternenklar. Die Tiefstwerte liegen zwischen 13 und 19 Grad. In den Alpen und stellenweise im Wald- und Mühlviertel kann es noch kühler werden. Morgen am Samstag wird das Wetter recht ähnlich wie heute. Also viel Sonne, vorübergehend auch ein paar Wolken und dazu 25 bis 33 Grad. Auch einzelne Schauer und Gewitter sind in Kärnten und in der Steiermark dabei. So viel zum Wetter von Daniel Stanker.
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1: Heute haben Politiker im Nationalrat in Österreich das Budget beschlossen. Ein Budget regelt, wie viel Geld eine Regierung einnehmen und ausgeben darf. Das Budget ist für die Jahre 2027 und 2028. Mit dem geplanten Budget soll das große Minus bei den Ausgaben im Jahr 2027 sinken. In sehr vielen Bereichen wird gespart. Zum Beispiel gibt es weniger Geld für die Polizei, den Klimaschutz und die Universitäten. Im Süden von Spanien gibt es einen heftigen Waldbrand. Der Brand ist gestern in der Nähe von dem Ort Almería entstanden. Grund für den Brand dürfte eine kaputte Stromleitung sein. Die Stromleitung ist abgerissen und auf trockenen Boden gefallen. Dadurch ist das Feuer entstanden. Die Flammen haben sich dann extrem schnell auf ein Waldgebiet ausgebreitet. Das Feuer hat viele Häuser und Autos zerstört. Mehrere Menschen sind getötet oder verletzt worden. Einige werden noch vermisst. Bei der Autofirma Volkswagen läuft das Geschäft derzeit nicht gut. Grund ist, dass Volkswagen immer weniger Autos verkauft. Deswegen muss Volkswagen viel sparen. Jetzt sind mehrere Veränderungen geplant. In Zukunft möchte Volkswagen viel weniger Autos bauen. Außerdem könnten 4 Werke geschlossen werden. Zusätzlich könnten sehr viele Volkswagen-Mitarbeiter ihre Arbeit verlieren. Möglicherweise werden bis zu 100.000 Mitarbeiter weltweit entlassen. Im Westen und Süden von Österreich haben heute die Sommerferien in den Schulen begonnen. In den Bundesländern Vorarlberg, Tirol, Salzburg, Oberösterreich, Kärnten und der Steiermark ist heute der letzte Schultag gewesen. Rund 670.000 Kinder und Jugendliche haben jetzt 9 Wochen lang frei. Für sie beginnt die

0: die Schule wieder am 14. September. Das waren Nachrichten in einfacher Sprache. Redaktion Julia Berger und Lorenz Lohr.
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1: Am Mikrofon ist Felix Schneider-Storm. Der NEOS-Abgeordnete Veit Dengler ist nach Schluss der Nationalratssitzung heute Abend aus dem Club und aus seiner Partei ausgeschlossen worden. Stefan Kappacher aus unserer Innenpolitikredaktion. Was weiß man denn bisher über die Hintergründe des Ausschlusses?
2: Ja, dem Vernehmen nach hat Dengler eine vertrauliche Clubsitzung mit seinem Handy aufgezeichnet und das ist bei den NEOS dann als endgültiger Vertrauensbruch gewertet worden. Dengler hat sich schon öfter mit Alleingängen im Club unbeliebt gemacht. Zuletzt heute, da hat er unabgesprochen einen Antrag eingebracht und dann anders als die Partei gegen das Budget des Bundeskanzleramts gestimmt, weil er die Parteienförderung stärker kürzen möchte. Die NEOS betonen, dass diese inhaltliche Abweichung okay sei, aber wie Dengler vorgegangen sei, das könne man nicht mehr akzeptieren.
1: Vielen Dank, Stefan Kappacher. Ungarn tritt der EU-Staatsanwaltschaft bei. Laut der EU-Kommission setzte sich Ungarn dafür ein, die Rechtsstaatlichkeit wiederherzustellen. Für Ungarn gibt es auch einen finanziellen Anreiz. 10 Milliarden Euro an EU-Geldern sollen jetzt ausbezahlt werden. Und die Europäische Kommission untersucht jetzt die Übernahme von Porta durch den österreichischen Möbelriesen XXX Lutz wegen möglicher Verstöße gegen das EU-Wettbewerbsrecht. Konkret stehen die Unternehmen im Verdacht, mit der Durchführung der Übernahme nicht abgewartet zu haben, bis eine Genehmigung dafür vorlag. Im Süden Spaniens sind bei einem verheerenden Waldbrand nach jüngsten Angaben mindestens 12 Menschen ums Leben gekommen. 23 würden noch vermisst, so die Regionalregierung Andalusiens. Bei den Opfern soll es sich überwiegend um ausländische Staatsbürger handeln, die die Anweisung, in ihren Häusern Schutz zu suchen, missachtet hätten, heißt es. Das Feuer in der Nähe von Almería war gestern Nachmittag ausgebrochen, vermutlich durch ein gebrochenes Stromkabel, das auf Buschland gefallen war. Zum Sport. In diesen Minuten beginnt das zweite Fußball-WM-Viertelfinale zwischen Spanien und Belgien. Der Gewinner der Partie trifft dann auf den gestrigen Viertelfinalsieger Frankreich. Und das Männerfinale beim Tennisturnier in Wimbledon ist seit kurzem klar und lautet Jannik Sinner gegen Alexander Zverev. Beide feiern im Semifinale einen souveränen Dreisatzsieg. Mehr von Wolfgang Eichinger.
3: Jannik Sinner ist in Wimbledon ja auch Titelverteidiger und der Südtiroler hat im Semifinale Novak Djokovic keine Chance gelassen. 3x6:4 bringen die Finalteilnahme und da wartet Alexander Zverev. Zverev lässt im Semifinale gegen den Sensationsmann Arthur Ferry. Der Brite hat ja mit einer Wildcard das Semifinale erreicht. Nie Zweifel aufkommen, wer der Bessere ist. 7-6, 6-2 und 6-4 ist auch eine klare Ansage des Deutschen Richtung Finale.
4: I have to trust myself and I have to believe that I can win and that's what I'm gonna do.
3: Alexander Zverev hat am Sonntag die Chance, erstmals das Turnier in Wimbledon zu gewinnen und nach dem Sieg in Paris vor einem Monat kann es der zweite Grand-Slam-Titel werden. Jannik Sinner peilt seinen 5. Sieg bei einem Grand-Slam-Turnier an.
1: Berichtet Wolfgang Eichinger. Das waren die Nachrichten mit Felix Schneider-Sturm. Und jetzt noch zu den aktuellen Wetteraussichten für Österreich.
5: Eine ruhige, klare und erfrischende Nacht steht uns bevor. Die Temperaturen sinken bis zum Sonnenaufgang auf 19 bis 13 Grad. In den Alpen, im Waldviertel und im Mühlviertel kann es sogar noch kühler werden. Am Wochenende setzt sich das ruhige Sommerwetter von heute fort. Die meiste Zeit scheint die Sonne, zwischendurch können aber vorübergehend dichte Wolken dabei sein, besonders am Sonntag vom Mühlviertel bis ins Burgenland. Schauer gibt es nur wenige. Am größten ist die Wahrscheinlichkeit für einen Schauer oder ein Gewitter am Samstag in Osttirol, Kärnten und in der Steiermark. So viel zum Wetter von Daniel Stanker.
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1: Zum Nachtjournal begrüßt Sie Felix Schneider-Storm. Das sind einige der Themen. Der Nationalrat hat das Doppelbudget mit Milliardeneinsparungen beschlossen. Die Neos schließen den Nationalratsabgeordneten Veit Dengler aus Club und Partei aus. Im Fußball-WM-Viertelfinale zwischen Spanien und Belgien steht es nach der ersten Spielhälfte 1:1. Und das Wetter morgen wird erneut meist sonnig und heiß. Im Nationalrat ist am späteren Nachmittag das Doppelbudget für die kommenden beiden Jahre beschlossen worden. Bis 2028 sollen mehr als 7 Milliarden Euro eingespart werden. Stefan Kappacher.
2: Am Ende einer harten Woche und nach 3 Tagen Budgetdebatte der Beschluss.
3: Das ist die Mehrheit und daher ist der Gesetzentwurf auch in dritter Lesung angenommen. Die Tagesordnung ist erschöpft.
2: Zuvor hatte Finanzminister Markus Matterbauer von der SPÖ noch einmal betont, dass man in schwierigen wirtschaftlichen Zeiten den Spagat mit dem Doppelbudget schaffe.
4: Wir sanieren das Budget, wir verringern die Defizite massiv und gleichzeitig investieren wir in den Standort, setzen auf Offensivmittel und bemühen uns Schritt für Schritt Strukturreformen umzusetzen.
2: Die Opposition ließ auch am letzten Tag kein gutes Haar am Werk der Regierung. Die Grünen kritisieren das Budget als ungerecht. Die FPÖ findet es einfach schlecht.
5: Das ist ein Schlag ins Gesicht für all jene, die täglich die Rechnung für diese Politik bezahlen müssen,
2: meinte etwa die freiheitliche Elisabeth Heiß.
1: Die SPÖ zeigt sich erfreut über den jüngsten Wehrdienstvorschlag von Bundeskanzler Christian Stocker von der ÖVP. Sie sagt, es gebe gute Chancen, sich zu einigen. Stocker schlägt ein 6+3 Modell vor. 6 Monate Wehrdienst, 3 Monate Übungen. Die SPÖ spricht sich für 2 Monate Übungen aus. Der dritte Koalitionspartner, die Neos, besteht auf eine Grundsatzdebatte, wie Österreich verteidigungsfähig sein kann. Und wir bleiben noch bei den Neos. Die haben heute nämlich Nationalratsabgeordneten Veit Dengler aus Club und Partei ausgeschlossen. Dengler war für inhaltliche Abweichungen bekannt, zuletzt heute mit einer Gegenstimme zum Budget des Bundeskanzleramts. Aber bei den Neos wird versichert, dass der Rauswurf damit nichts zu tun habe. Anlass sei ein Vertrauensbruch gewesen. Mehr dazu noch einmal von Stefan Kappacher.
2: Dem Vernehmen nach hat Veit Dengler eine vertrauliche Clubsitzung mit seinem Handy aufgezeichnet und das ist bei den Neos als endgültiger Vertrauensbruch gewertet worden. Dengler hat sich schon öfter mit Alleingängen im Club unbeliebt gemacht. Zuletzt heute, als er unabgesprochen einen Antrag auf getrennte Abstimmung eingebracht und dann anders als die Partei das Budget des Bundeskanzleramts abgelehnt hat, weil er die Parteienförderung, die für 3 Jahre eingefroren wird, stärker kürzen möchte. Die Neos betonen, dass diese inhaltliche Abweichung im Sinne des freien Mandats, das man hochhalte, in Ordnung sei. Aber wie Dengler vorgegangen sei, das könne man nicht hinnehmen. Man prüfe auch weitere rechtliche Schritte, was den Verstoß gegen die Vertraulichkeit der Sitzung betrifft. Dengler war bisher für eine Stellungnahme nicht zu erreichen.
1: In der Photovoltaikbranche herrscht Ärger über die Fördergeldvergabe. Im Juni hat der 2. sogenannte Fördercall stattgefunden. Allerdings hat es so viele Anträge gegeben, dass der Fördertopf binnen Sekunden leer war. Die Hersteller von PV-Anlagen kritisieren jetzt das Vergabesystem. Thomas Haschberger berichtet.
6: Nach nur 36 Sekunden war der 20 Millionen Euro Fördertopf für Photovoltaikanlagen ausgeschöpft, sagt Andreas Müller. Er ist Geschäftsführer von Hansesan.
7: So geht's einfach nicht weiter.
6: Es gäbe also keine Planungssicherheit für Kunden und die Chancen, beim nächsten Fördercall dranzukommen, sind laut Müller gering, weil das Budget halbiert wird. Der Aufwand bleibt aber enorm.
7: Mittlerweile brauchen wir 1,5 Mitarbeiter im Jahr, die nur Förderabwicklung machen.
6: Andreas Müller fordert eine Senkung der Mehrwertsteuer für alle erneuerbaren Energien. Aus dem Energieministerium heißt es, dass das Erneuerbaren-Ausbaugesetz und die Förderrichtlinien überarbeitet werden. Fördercalls wird es aber weiterhin geben.
1: Ins Ausland jetzt. Jahrelang waren sie blockiert, jetzt werden sie freigegeben. Die Rede ist von einem Großteil der für Ungarn bestimmten Gelder des EU-Corona-Hilfsfonds. Denn anders als sein Vorgänger Viktor Orban zeigt sich der neue ungarische Ministerpräsident Peter Madja bereit, Reformen im Bereich Rechtsstaatlichkeit tatsächlich umzusetzen. Katharina Wagner.
8: Eine jahrelange Blockade, sie geht heute jedenfalls großteils zu Ende. Denn Ungarn tritt der Europäischen Staatsanwaltschaft bei. Der Antrag, den die Regierung von Premier Peter Madjar im Mai gestellt hatte, wurde heute in Brüssel offiziell angenommen. Aufgabe der EU-Staatsanwaltschaft ist es, unter anderem sicherzustellen, dass EU-Mittel ab Mitte 2021 rechtmäßig verwendet wurden. Damit könnten auch potenzielle Straftaten während der Amtszeit Zeit von Ungarns Langzeitpremier Viktor Orbán überprüft werden. 17 Milliarden an für Ungarn vorgesehene EU-Hilfsgelder waren wegen Verstößen der Orbán-Regierung gegen die Rechtsstaatlichkeit jahrelang blockiert worden. Die EU-Finanzminister gaben heute 10 Milliarden für Ungarn frei. Sie sollen unter anderem für Korruptionsbekämpfung eingesetzt werden.
1: Diesen Flug heute früh von Thessaloniki nach Memmingen in Deutschland werden die betroffenen Ryanair-Passagiere nie mehr vergessen. Während des Flugs zerspringt ein Fenster, ein Passagier wird dabei fast hinaus ins Freie gesaugt. Mehr von Stefan Gera.
9: Ein paar Minuten nach dem Start der Ryanair-Maschine in 4500 Metern Höhe plötzlich ein Knall. Ein Fenster zerbricht, Druckabfall in der Kabine, alle Sauerstoffmasken fallen heraus. Ein Mann aus Serbien wird fast ins Freie gesaugt. Er ragt bereits mit dem Kopf und den Schultern aus dem Fenster, als er von anderen Passagieren gepackt und wieder zurück ins Flugzeug gezogen wird. Die Piloten drehen um, dann dauert es noch 20 Minuten, bis sie sicher in Thessaloniki landen können. Der Serbe wird verletzt in ein Spital gebracht. Unklar ist, was genau den Linienflug in einen Horrorflug verwandelt hat. Möglicherweise ist ein Teil des Triebwerks abgebrochen und hat das Fenster durchschlagen. Die Ermittlungen laufen.
1: Und wir kommen jetzt noch zum zweiten Fußball-WM-Viertelfinale. In Los Angeles spielen da derzeit Spanien und Belgien um den Halbfinaleinzug. Nach der ersten Halbzeit steht es 1:1. Für uns beobachtet das Spiel Wolfgang Eichinger. Wie ist denn die erste Halbzeit verlaufen?
10: Ja, die Belgier waren sicherlich stark in der Verteidigung. Die Spanier natürlich besser im Ballbesitz, hatten gute Möglichkeiten und sind in der 30. Minute durch Fabian Ruiz, nachdem Courtois einen Schuss von Dani Olmo abwehren konnte, in Führung gegangen. Der hat staubtrocken abgestaubt praktisch. Und dann mit der ersten Chance für die Belgier, kurz vor der Pause, ist es De Ketelaere, der per Kopf den Ausgleich erzielt. Die Spanier, die hatten davor gute Möglichkeiten durch Lamine Yamal, aber diese nicht nützen können. Spielstand 1:1. Abseits der WM verlässt Teamtorhüter Alexander Schlager Salzburg und wechseln in die deutsche Bundesliga zu Werder Bremen. Er hat einen Vertrag bis Sommer 2029 unterzeichnet. Bei der Österreich-Rundfahrt der Tour of Austria verteidigt Gregor Mühlberg auf der dritten Etappe die Gesamtführung. Er erreicht mit dem Hauptfeld als 20. das Ziel in St. Johann im Alpendorf. Und beim Tennisturnier in Wimbledon lautet das Männerfinale Jannik Sinner gegen Alexander Zverev. Sinner besiegt Novak Djokovic ebenso in 3 Sätzen wie Zverev den britischen Sensationsmann Arthur Ferry.
1: Vielen Dank, Wolfgang Eichinger. Und zum Abschluss haben wir noch den Wetterbericht von und mit Daniel Stanker.
11: Recht frisch wird es bis morgen in der Früh mit Tiefstwerten zwischen 19 und 13 Grad. In den Tälern werden es zum Teil nur einstellige Plusgrade. Morgen am Samstag gibt es, so wie heute, viel Sonne und Höchstwerte zwischen 25 und 33 Grad. Im Tagesverlauf sind immer wieder ein paar Wolken am Himmel, vom Eindruck her überwiegt aber der Sonnenschein. Schauer bilden sich nur ganz vereinzelt über den Bergen Kärntens und eventuell auch in der Steiermark. Ähnliches Wetter bekommen wir auch am Sonntag, da bleibt es allerdings durchwegs trocken.
1: Vielen Dank, Daniel Stanker. Das war das Nachtjournal. Noch einen möglichst angenehmen Abend wünscht Felix Schneider-Storm.
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1: Am Mikrofon ist Felix Schneider-Stohr. Spanien hat vor wenigen Augenblicken das Fußball-WM-Viertelfinale gegen Belgien 2:1 gewonnen. Die Entscheidung ist erst in der 88. Spielminute gefallen durch ein Tor von Mikel Merino. Dem Tor ging ein Fehler von Belgiens Ersatztorhüter Lammens voraus, der einen Weitschuss nicht festhalten konnte. Im Halbfinale am kommenden Dienstag trifft der amtierende Europameister Spanien damit auf Frankreich. Der Nationalrat hat in seiner letzten Sitzung vor der Sommerpause mit den Stimmen der Regierungsparteien das Doppelbudget für die kommenden beiden Jahre beschlossen. Laut einer heute veröffentlichten Analyse der Nationalbank treffen die Sparmaßnahmen Personen mit niedrigem Einkommen besonders, vor allem durch die Erhöhung der Arbeitslosenversicherung. Die größte Belastung werde sich bei Familien mit Kindern zeigen, so die ÖNB. Wer verdient wie viel? Die neue EU-Richtlinie zur Lohntransparenz ist zwar in Österreich noch nicht umgesetzt, einige Bestimmungen gelten aber schon, sagt die Arbeiterkammer. Mehr von Michael Fröschl.
2: Auch ohne nationales Gesetz könnten sich Beschäftigte auf die seit Juni gültige EU-Richtlinie zur Lohntransparenz berufen und etwa Auskunft verlangen, wie viel Kolleginnen und Kollegen im Schnitt für gleiche oder gleichwertige Arbeit verdienen. So könnten Einkommensunterschiede aufgrund des Geschlechts leichter als bisher aufgedeckt werden, sagt Gleichbehandlungsanwältin Sandra Konstatzki.
3: Es kann einfach nicht sein, dass Frauen nur wegen eines vergessenen Lohnzettels im Druckerraum von der Benachteiligung erfahren oder weil sie ihre Karenzvertretung einstellen und hier draufkommen, dass der vergleichbare Mann mehr verdient.
2: Die Arbeiterkammer verspricht rechtliche Unterstützung für Betroffene und fordert die vollständige Umsetzung der Richtlinie, während die Industriellen Vereinigung vor übertriebenen bürokratischen Auflagen für die Betriebe warnt.
1: Deutschland reformiert seine Gesundheitspolitik mit dem Ziel, die Kosten drastisch zu senken. Die Reform bringt spürbare finanzielle Auswirkungen für Spitäler, Ärzte und Pharmaindustrie, aber auch für Versicherte und Kranke. Aus Deutschland berichtet Andreas Jölli.
4: Die Gesundheitsversorgung in Deutschland ist teuer. Derzeit zahlen Arbeitnehmer und Arbeitgeber gemeinsam 14,6% des Gehalts für die gesetzliche Krankenversicherung. Damit das nicht noch mehr wird, wird gekürzt. Bei allen, sagt Gesundheitsministerin Nina Warken.
5: Alle Beteiligten im Gesundheitswesen leisten einen Beitrag, denn alle profitieren auch langfristig von einer nachhaltigen Finanzierung.
4: Die Ausgaben für Spitäler und niedergelassene Ärzte werden gedeckelt, ebenso die Kosten für die Pharmaindustrie. Einschnitte gibt es auch für die Versicherten. Der Selbstbehalt für Medikamente, eine Art Rezeptgebühr wird erhöht, die kostenlose Mitversicherung von Ehepartnern eingeschränkt. Die Opposition im Bundestag wettert gegen diese Kürzungen. Heidi Reicheneck von den Linken.
6: Alle leiden unter ihrer Reform, außer die Pharmakonzerne und die Überreichen im Land. Denn die schonen sie, während die Mehrheit blutet.
4: Diese Gesundheitsreform ist ein Prestigeprojekt der Regierung, mit dem sie zeigen will, dass sie doch einiges weiterbringt.
1: Andreas Jölli war das aus Deutschland. Und das waren die Nachrichten mit Felix Schneider-Stohr. Und wir haben noch die Wetteraussichten für Sie.
7: Im weiteren Verlauf der Nacht bleibt es sternenklar und es kühlt auf frische 19 bis 13 Grad ab, in manchen Alpentälern sowie im Freiwald teils auf einstellige Temperaturen. Morgen am Samstag wird es aber wieder heiß. Die Höchstwerte liegen ähnlich wie heute bei 25 bis 33 Grad, die 33 von Vorarlberg bis Kärnten. Dazu gibt es wieder viel Sonnenschein, höchstens vorübergehend tauchen dichtere Wolken auf, zum Beispiel in Kärnten. Hier sind vereinzelt auch Schauer möglich, auch in der Steiermark ist ein kurzer Schauer nicht ausgeschlossen. So viel zum Wetter von Daniel Stanker.
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1: Es ist Samstag, der 11. Juli. Im Studio ist Felix Schneider-Stohr. Die Regierung scheint sich jetzt beim Thema Wehrdienstreform anzunähern. Bundeskanzler Christian Stocker von der ÖVP hat sich für ein Modell ausgesprochen, das einem Vorschlag der SPÖ von vor wenigen Wochen sehr nahe kommt. Niklas Lercher.
2: 6 Monate Grundwehrdienst und 3 Monate Milizübungen. So lautet das neue Angebot von Kanzler Christian Stocker von der ÖVP. Damit kann wohl auch die SPÖ leben, die ihrerseits zuvor ein 6+2-Modell auf den Tisch gelegt hat. Dementsprechend zuversichtlich zeigt sich der Rote Wehrsprecher Robert Leimer.
3: Die Chancen stehen gut, dass wir zu einer Einigung kommen.
2: Fast wortgleich Verteidigungsministerin Claudia Tanner von der ÖVP im Nationalrat. Sie sei guter Dinge.
4: Dass auch hier die Parteipolitik hintangestellt werden wird, wir auch zu einem guten Ergebnis kommen werden.
2: Ein Ergebnis, das allerdings deutlich teurer wäre als das bevorzugte Modell der Wehrdienstkommission. Douglas Heuers vom dritten Koalitionspartner, den NEOS, sagt zum Kanzlervorstoß lediglich:
5: Es geht nicht nur um irgendwelche mathematischen Rechnungen, die dahinter sind, sondern es geht wesentlich darum, die Sicherheit in Österreich zu erhöhen.
2: Lassen sich die NEOS nicht in die Karten schauen.
1: NEOS Nationalratsabgeordneter Veit Dengler ist heute sowohl aus dem Parlamentsclub als auch aus der Partei ausgeschlossen worden. Das gaben die NEOS am Abend in einer Presseaussendung bekannt. Darin steht, der Abgeordnete habe bereits in der Vergangenheit mehrfach gegen die Clubstatuten verstoßen. Am Abend ist demnach ein Vorfall in einer vertraulichen Sitzung vorgefallen. Dengler dürfte dabei Handyaufnahmen gemacht haben. Damit habe er das Vertrauen seiner Parteikolleginnen und Kollegen endgültig zerstört, heißt es. Eine weitere Zusammenarbeit sei unter diesen Umständen nicht möglich. Auch weitere rechtliche Schritte werden jetzt geprüft. Die USA und der Iran wollen nach den jüngsten militärischen Auseinandersetzungen offenbar ihre Verhandlungen fortsetzen. US-Präsident Donald Trump erklärt, Teheran habe um neue Gespräche gebeten und er habe zugestimmt. Die Waffenruhe zwischen beiden Staaten sei aber beendet, so Trump. Unterdessen soll eine Delegation aus Katar in Teheran gelandet sein. Der Vermittlerstaat hatte den Iran für den Angriff auf Schiffe in der Straße von Hormus kritisiert. Die Infrastrukturziele der NATO könnten europaweit fast 4,5 Millionen Jobs schaffen. Das zeigt jetzt eine Studie des Beratungsunternehmens EY. Die NATO-Länder wollen mehr für Verteidigung ausgeben. Das Geld soll auch in Infrastruktur fließen, also Straßen, Schienen und Häfen, sowie Stromnetze und Cybersicherheit. Allerdings, die Staaten müssen diese Investitionen erst einmal stemmen. Instagram und Facebook bergen für Kinder und Jugendliche zu großes Suchtpotenzial. Das ist das vorläufige Ergebnis einer EU-Untersuchung. Demnach könnten stark personalisierte Empfehlungen sowie das automatische Abspielen immer neuer Videos zur Abhängigkeit führen, so die EU-Kommission. Wenn der Mutterkonzern Meta die Vorwürfe nicht entkräften kann oder keine Änderungen vornimmt, droht eine Strafe von bis zu 6% des Jahresumsatzes. Der hat sich zuletzt auf rund 200 Milliarden Euro belaufen. Auf Taiwan kommt der größte Taifun seit mehr als 30 Jahren zu. Der Wirbelsturm Bawi hat eine Ausdehnung von rund 380 Kilometern und bringt heftigen Regen sowie Sturmböen von bis zu 200 km/h. Hunderte Flüge und Fährfahrten wurden abgesagt, Schulen und Geschäfte blieben geschlossen. Mehr als 2000 Menschen wurden in Sicherheit gebracht. In Chinas Hauptstadt Peking mussten in Vorbereitung auf den Taifun bereits rund 100.000 Menschen ihre Häuser verlassen. Spanien steht im Halbfinale der Fußball-Weltmeisterschaft. Durch ein spätes Tor gegen Belgien jubeln sie am Ende mit 2:1. Wolfgang Eichinger.
6: Der Sieggarant in einem K.O.-Spiel Mikel Merino hat wieder zugeschlagen bei der M2024 Siegestreffer gegen Deutschland, bei dieser Weltmeisterschaft Siegestreffer im Achtelfinale gegen Portugal und jetzt auch gegen Belgien. 88. Minute, der eingewechselte Belgien-Torhüter Lammens lässt einen Weitschuss abprallen und Merino ist zur Stelle und trifft zum 2:1.
7: Ich bin überglücklich, ich kann es immer noch nicht glauben. Es einmal zu schaffen ist wunderbar und dann passiert es nochmal. Das ist kein Zufall. Ich bin super glücklich und rundum begeistert.

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0: Die Treffer in der ersten Hälfte, Führung für Spanien durch Fabian Ruiz, Ausgleich kurz vor der Pause durch Charles de Ketelare. Durch den 2:1-Erfolg kommt es jetzt zum Traum-Semifinale, Spanien gegen Frankreich. Dieses Duell hat es auch bei der EM 2024 im Halbfinale gegeben. Da hat Spanien Frankreich 2:1 besiegt und ist Europameister geworden.
2: Das waren die Nachrichten. Am Mikrofon verabschiedet sich Felix Schneider-Storm. Und wir haben jetzt noch die Wetteraussichten für Sie.
3: Sternenklar und frisch bleibt es auch jetzt in der zweiten Nachthälfte und die Temperaturen sinken noch weiter auf 19 bis 13 Grad. In den Alpen sowie im Wald- und Mühlviertel kann es noch kälter werden. Das Wochenende bringt uns ähnliches Wetter wie heute, also viel Sonne und heiße Nachmittage mit Höchstwerten zwischen 25 und 33 Grad. Zur Sonne kommen manchmal ein paar Wolken, Schauer bleiben aber die absolute Ausnahme. Am größten ist die Regenwahrscheinlichkeit heute Nachmittag über den Bergen Kärntens und in der Steiermark. Am Sonntag wird es windig. So viel zum Wetter von Daniel Stanker.
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1: Am Mikrofon ist Rainer Hans, es ist 1 Uhr. Spanien steht im Halbfinale der Fußball-WM. Durch ein spätes Tor gegen Belgien jubeln die Spanier am Ende mit 2:1, berichtet Wolfgang Eichinger.
2: Der Sieggarant in einem K.O.-Spiel Mikel Merino hat wieder zugeschlagen. Bei der M2024 Siegestreffer gegen Deutschland, bei dieser Weltmeisterschaft Siegestreffer im Achtelfinale gegen Portugal und jetzt auch gegen Belgien. 88. Minute, der eingewechselte Belgien-Torhüter Lammens lässt einen Weitschuss abprallen und Merino ist zur Stelle und trifft zum 2:1.
3: Ich bin überglücklich, ich kann es immer noch nicht glauben. Es einmal zu schaffen ist wunderbar und dann passiert es nochmal. Das ist kein Zufall. Ich bin super glücklich und rundum begeistert vom Leben.
2: Die Treffer in der ersten Hälfte, Führung für Spanien durch Fabian Ruiz, Ausgleich kurz vor der Pause durch Charles de Ketelare. Durch den 2:1-Erfolg kommt es jetzt zum Traum-Semifinale, Spanien gegen Frankreich. Dieses Duell hat es auch bei der EM 2024 im Halbfinale gegeben. Da hat Spanien Frankreich 2:1 besiegt und ist Europameister geworden.
1: In Virgen in Osttirol ist am späten Nachmittag ein Waldbrand ausgebrochen. 150 Feuerwehrleute und 5 Hubschrauber haben sich an den Löscharbeiten beteiligt. Das Feuer hat sich am Abend auf bis zu 12 Hektar Wald ausgebreitet. Linz will gegen die zunehmende Hitze in der Stadt auf neue Infrastruktur setzen. Mit einer Investition von 100 Millionen Euro soll eine klimafreundliche Fernkälteversorgung im Stadtgebiet geschaffen werden, berichtet in Linz Jürgen Freimuth.
4: Herzstück des Projekts ist ein rund 3 Kilometer langer Klimatunnel, der 30 Meter unter der Erde kaltes Wasser vom Energiepark Linz Mitte bis in die Innenstadt transportiert. Entlang der Strecke können große Gebäude wie zum Beispiel Krankenhäuser oder Büros gekühlt werden. Die dabei entstehende Abwärme wird ebenfalls genutzt, erklärt Erich Heider, Generaldirektor der Linz AG.
5: Wenn das Wasser dann aus den Gebäuden mit 15 Grad zurückkommt, entnehmen wir diese 10 Grad Überwärme und heizen sie zu Warmwasser auf. Das heißt, das Kühlwasser bleibt im System, es geht keine Wärme zurück in die Stadt.
4: Ziel ist es, Energie effizienter zu nutzen und gleichzeitig die Lebensqualität in der Stadt zu verbessern. Die neue Fernkälteversorgung soll Mitte 2028 in Betrieb gehen.
1: Und zum zweiten Mal in nur einer Woche ist auf Kuba wieder landesweit der Strom ausgefallen. Jetzt geht es vor allem darum, etwa Krankenhäuser zu versorgen, heißt es. Zu den Ursachen gibt es keine offiziellen Angaben. Neben der maroden Infrastruktur steckt Kuba mitten in einer Energiekrise, verschärft auch durch das Öllieferverbot, das die USA für Kuba verhängt haben. Jetzt zum Wetter mit Daniel Schlager.
6: Recht sonnig, nur zeitweise windig und teils heiß geht es durchs Wochenende. Die Höchstwerte 25 bis 33 Grad, in 2000 Metern etwa 15 Grad. In den Nächten lässt sich aber gut durchlüften und tagsüber bringt mäßiger bis lebhafter Nordwind etwas Abkühlung. Dazu gibt es an der Alpen-Nordseite meist Sonne pur, sonst können sich im Tagesverlauf ein paar Wolken dazu mischen und besonders heute entstehen im Süden einzelne Schauer oder Gewitter. Morgen Sonntag dann kaum noch Schauer und größtenteils wieder Badewetter.
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1: Am Mikrofon ist Rainer Hons, es ist 2 Uhr. Der NEOS-Abgeordnete Veit Dengler ist nach der gestrigen Nationalratssitzung aus dem Parlamentsclub und dann auch aus der Partei ausgeschlossen worden. Grund sei ein Vertrag.